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1: Lass die Tür in Ruhe. Muss ich erst die Maschine holen? Ja. Das dachte ich mir. 58,4? 58,4? Lebst du noch? Hallo? Naja, das wird schon werden. Mieses Pack, ihr Unheilbaren. Vegetiert hier rum auf unsere Kosten. Schmarotzer, allesamt. Was war das? Wieso? Hat da jemand geklingelt? Haben wir überhaupt eine Klingel? Niemand klingelt hier jemals. Wer will denn? Ich eile, ja, ich komme.
2: Einen guten Tag.
1: Ebenfalls, mein Herr. Darf man erfahren, was in aller Himmel Namen...
2: Herr Dr. Isgarden, nehme ich an.
1: Ja, in der Tat, steht vor Ihnen.
2: Lupos, mein Name. Professor der Universität für Okkultismus und Verhaltenswissenschaften zu Lipsia. Man hat Sie sicher von meinem Erscheinen in Kenntnis gesetzt.
1: Nein, absolut nicht.
2: Das überrascht mich, muss ich sagen. Die Geschäftsleitung dieses Etablissements hat mich ja so dringend gebeten, unversehens einzutreffen.
1: Die Geschäftsleitung? Ich bin die Leitung dieser Nervenheilanstalt und ich weiß von keinem bestellten Gutachter.
2: Oh gewiss, ich bin kein Gutachter, mit Verlaub. Sie sind, wie mir zugetragen wurde, auch nur der Leiter dieser Außenstelle. Mich beauftragt die allgemeine Verwaltung der Zentralkasse. Darf ich nun, nachdrücklich gebeten, endlich eintreten?
1: Zentralkasse? Ja, selbstverständlich. Treten Sie nur ein. Entschuldigen Sie bitte vielmals die Unannehmlichkeiten.
2: Ha. Also, dies ist die Außenabteilung für die...
1: Ja, die hoffnungslosen Fälle.
2: Schwer psychotischen Patienten.
1: Jawohl, Herr Professor, so sieht das aus, ja. Hm.
2: Leicht heruntergekommen, wenn die Bemerkung gestattet ist. Haben Sie kein elektrisches Licht hier?
1: Nicht seit letzter Woche. Wir hatten einen... Wir hatten einen Vorfall.
2: Einen Vorfall? Mhm. Und wie lange ist dieses Loch dort oben schon da? Das verursacht doch sicher hohe Wärmeverluste.
1: Die Renovierung ist im Gange. Nur ich komme hier selten zu irgendetwas. Die Patienten, Sie verstehen Sie.
2: Guter Mann, sind Sie hier allein?
1: Hatten Sie Herrscharen an Personal erwartet? In unseren Zeiten in so einer Station?
2: Nein. Ich bin ja auch nicht zum Bemängeln hier.
1: Ich vermute, Sie kommen wegen 2301.
2: Ein außerordentlicher Fall.
1: Nun, ich wusste nicht, dass meine Rufe nach einer zweiten Meinung in dieser Sache erhört wurden. Naja, umso erfreulicher, es wurde ja auch langsam Zeit.
2: Inwiefern?
1: Seit dieser Patient hier ist, geschehen Unregelmäßigkeiten. Die anderen Patienten scheinen von ihm beeinflusst zu werden. Negativ.
2: Interessant. Und dieses Lama?
1: Genau. Das Lama. Ich kann es nicht mehr hören. Es ist eine Art Besessenheit, wie ein Ritual. Er entscheidet sich immer öfter für das Lama. Und immer dann verschlechtert sich der Zustand der anderen Insassen. Wie übernatürliche Kommunikation.
2: Faszinierend.
1: Wenn Sie das so sagen, wie ist Ihr Ansatz?
2: Immer langsam, mein Lieber. Mein Ansatz, nun... Haben Sie schon mal von meiner Eigenspeicheltherapie für chronische Wahnvorstellungen gehört? Die Details erläutere ich Ihnen, falls ich feststelle, dass es für unsere Zwecke sinnvoll wäre.
1: Verstehe.
2: Zeigen Sie mir doch erstmal bitte die gesamte Einrichtung.
1: Ja. Aber ja, gerne doch, Herr Professor.
2: Ist Ihnen nicht gut, Herr Doktor?
1: Nein, also ja, wunderbar. Folgen Sie mir einfach.
2: Aha.
1: Also, wir haben hier die Einzelzellen für die Unheilbaren.
2: Wie, bitte?
1: Nein, Sie verstehen. Für manche ist jede Hoffnung vergebens. Wenn Sie einmal einen Blick in diese Zelle da werfen möchten.
3: Sie waren doch auch in dem Kult. Ich war einer großen Sache auf der Spur. Sie sagen, ich hätte nur einen Lama interviewt. Ha, nur ein Lama. Sie stecken da alle mit drin. Eine Verschwörung. Ich bin nicht wahnsinnig. Ich bin ein guter Journalist. Ein guter Journalist. Und habe nur meine Arbeit gemacht. Ich kenne Sie, Lopos. Ich kenne Sie.
1: Ach, gehen Sie nicht drauf ein. Für ihn ist fast jeder Teil seiner bekloppten Verschwörung.
2: Meine Güte, welch arme Seele. Wie therapieren Sie?
1: Nun, im Moment, wir setzen Beruhigungsmittel ein.
2: Sie wissen also nicht weiter?
1: Doch, wir setzen... schon gut.
2: Woher kommen denn die Stichverletzungen an seinen Armen?
1: Selbstverletzendes Verhalten. Ach, kommen Sie, gehen wir weiter.
4: Ich will.
2: Ist alles in Ordnung?
4: Ich will nicht. Was? Warum bin ich hier? Und nein, ich weiß es wieder. Ich weiß es. Der Kult. Ich war eine renommierte Wissenschaftlerin. Oh, ich weiß es wieder. Und dann das Lama. Sie haben alles genommen. Sie haben alle meine Ergebnisse mitgenommen. Und dann haben sie mich hier eingesperrt. Und jetzt, oh Gott, nein.
1: Bedauerlich, nicht wahr? Auch hier keine Hoffnung.
2: Ehrlich gesagt bin ich mir bei dieser Patientin nicht sicher, ob sie auf der richtigen Station ist. Sie könnte doch auch ambulant behandelt
1: werden. Unter uns, sie ist Privatpatientin. Nur das Beste für zahlende Gäste, nicht wahr?
2: Geschmacklos, Herr Doktor. Weiter bitte.
5: Wir waren so nah dran. Die wahre Erleuchtung durch das glorreiche weiße Lama. Unser vierbeiniger Erlöser. 9 Seelen sollten es sein. Die Lamariona für Frieden, Zusammenhalt und extra flauschiges Fell. Ja. Kameltopia, ich komme. Lass mich nicht zu lange warten.
2: Wie kommt diese Patientin denn zu diesen Brandverletzungen?
1: Strom.
2: Strom?
1: Ein Unfall.
2: Ah. Tatsächlich.
1: Ja. So, und hier hätten wir nun also Nummer 2301. Ich muss Sie warnen. Es ist nicht vorhersehbar, für welches Tier er sich nun heute gerade hält. Er ist sehr labil, müssen Sie wissen. Möglicherweise also auch gefährlich. Letzte Woche war er ein Wolf, er wäre mir fast an die Kehle gesprungen. Ja, sehr, sehr gefährlich, wie ich sagte. Am zugänglichsten ist er als Lama. Ich vermute da eine verschobene traumatologische...
2: Danke, Herr Doktor, das genügt. Schlüssel bitte.
1: Schlüssel? Wollen Sie etwa...
2: Ich würde es vorziehen, wenn ich die erste Konsultation allein begehen könnte.
1: Selbstverständlich. Es ist nur nicht sicher. Na nun, bitte.
2: Ja, danke. Idiot. Hallo, Pascha. So, Pascha. Ein Wal. Komm schon. Wir wissen beide, was du bist. Wie passt denn ein Wal in eine so kleine Zelle? Und wo ist dein Wasserbecken? Eine Maus. Pascha, eine Maus wäre längst geflohen. Und du weißt, das kannst du nicht. Du weißt, was du bist und ich weiß es auch. Du kommst hier nicht raus. Du bist hier mit mir gefangen. Mit mir und deiner wahren Gestalt.
6: Wer bist du? Bist du wie ich? Siehst du, was ich bin?
2: Na endlich. Hallo, liebes Lama. Ja, es ist wahr, ich bin wie du. Erinnerst du dich noch an mich? Ich muss mit dir sprechen.
1: Danke, Herr Doktor. Das genügt. Schnösel. Was macht er denn da drin so lange? Ach ja, findet er noch das mit den Stromschocks raus? Neuerdings ist das ja nicht mehr gewünscht. Inhuman. Pah, so ein Quatsch. Das sind doch keine Menschen, das sind Tiere. Lamas. Dieses Lama muss sowieso weg. Das macht hier alle nur verrückt. Also, noch verrückter. Dieser Kerl wird irgendwann noch gefährlich. Der ist mir in der Lage und tut dem feinen Herrn Professor was an. Ach nee, mir reicht's. Ich schau jetzt nach, was die da treiben.
7: Es ist doch nur ein bisschen Spucke. Dann bist du ein echtes Lama. Für immer. Und ich bin dein Meister. Jetzt komm. Dein Erlöser. Dein Retter. Jetzt halt still.
1: Professor, was tun Sie denn da?
7: Bleiben Sie fern, Herr Doktor.
1: Was ist da an der Spritze denn?
7: Ich habe sie durchschaut. Kultgegner durch und durch. Einen Schritt weiter und ich spritze Ihnen das hier direkt in die Aorta.
1: Lassen Sie den Patienten los und treten Sie zurück! Sofort!
7: Niemals! Sie sind ein Verbrecher! Stromschocks werden nichts ändern! Er ist einer von uns!
1: Nein!
7: Ein Lama so einzusperren, Sie! Widerling! Ich komme, um ihn zu retten! Ich bin das Lama! Er ist das Lama! Alle hier werden Lamas sein!
1: Was?
7: Es ist der einzig wahre Weg!
1: Sie sind ja vollkommen irre! Legen Sie das Gift weg, auf der Stelle!
7: Das ist kein Gift, Doktorchen! Oh nein! Mein Speichel wird diese arme Seele endlich zur Vollendung führen. Ich lebe seit Jahren als Lama und es ging mir nie besser.
1: Was? Spucke? Was geht denn hier verdammt nochmal vor?
6: Du hast ihn geschlagen. Einfach so. Du bist gar kein Retter.
2: Ganz ruhig, Pascha, ganz ruhig. Alles wird gut. Bald wird alles gut. Komm her. Manchmal ist sowas einfach notwendig. Und jetzt? Bleib ganz ruhig und lass mich dich verwandeln.
6: Ich weiß nicht, ob ich wirklich ein Lama werden will. Für immer.
2: Aber Pascha, du hast dich so lange versteckt.
6: Ja.
2: Es ist doch alles da. Du musst nur in dich hineinhorchen. All das, was du erlebt hast. Die anderen Patienten haben es auch gespürt, glaub mir.
6: Ja.
2: Jeder hat seine eigene Geschichte mit dir. Und du bist das Zentrum.
6: Ja.
2: Ein kleiner Pieks. So. Und nun schlaf erst mal. Ganz ruhig. Alles ist gut. Schlaf. Ja, schlaf.

Ja! Ja! Und endlich, endlich bin ich das einzige weiße Lama. Das wahre, das große weiße Lama. Ja! Das letzte Verbliebene, das größte. Ja, los, schlaf, einfacher Schlaf. Alles ist gut, ja. Schlaf für immer.

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0: Wer kommt denn? Wer kommt denn, frage ich mich. Wer kommt denn?

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1: Bin ich gesichert?
2: Ja, kannst du hochkommen. Nein, warte noch kurz.
1: Was?
2: Warte noch kurz.
1: Ich komme jetzt hoch.
2: Nein. Der Haken ist lose.
1: Was?
2: Ich muss dich kurz entsichern. Du musst einen anderen Haken.
1: Kann ich jetzt kommen?
2: Gott, was ist das denn hier?

0: ich bin hier über ihn.
1: Oh, Gott sei Dank. Endlich kommt jemand vorbei. Ich hänge hier unten an der Felswand. Sie müssen ganz dicht an den Rand, dann können Sie mich sehen. Der Fels hat Überhang.
0: Was machen Sie denn da unten?
1: Ich kann nicht weiter. Meine Frau ist... Oh Gott. Meine Frau, sie ist... Mein Gott, meine Frau, sie ist abgestürzt. Unser Seil ist... Es hing an dir dran und... Jetzt hänge ich hier ungesichert.
0: Oh.
1: Ich muss mich an der Felswand festklammern. Und ich komme nicht hoch. Sie müssen mir helfen.
0: Das sieht ja übel aus für Sie.
1: Ja, aber da oben, da müsste noch ein Seil liegen. Da müsste eine Birke stehen und da liegt ein Seil. Das müssen Sie einhaken und mir dann runterlassen. Verstehen Sie?
0: Dieses hier?
1: Ich weiß nicht. Da ist nur eins. Einfach einhaken und ablassen. Dann komme ich alleine hoch.
0: Dieses hier?
1: Ich weiß nicht. Das sollte nur eins sein. Einfach einhaken und ablassen, dann komme ich alleine hoch. Aber testen Sie erst, ob der Haken hält. Haben Sie es gemacht? Hey, sind Sie noch da?
0: Ja, ja.
1: Haben Sie es eingehakt?
0: Also ich muss eigentlich vorher noch mal ins Tal.
1: Was?
0: Ja, Sie müssen das verstehen. Ich bin Regisseur. Also selbstverständlich helfe ich Ihnen. Aber ich muss noch einmal zurück ins Hotel. Und meine Kamera holen.
1: Ins Hotel Altenblick?
0: Ja, wohnen Sie da auch?
1: Ja, das ist doch ganz unten im Tal.
0: Ja, aber wissen Sie, ich sammle authentische Augenblicke wie diese. Ich könnte es mir niemals verzeihen, wenn ich diese Lebensrettung nicht aufzeichne. Genau sowas fehlt uns doch heutzutage. Nicht nur in der Filmszene. Heroische Augenblicke im Alltag.
1: Was?
0: Denken wir nicht alle nur an uns selbst und würden lieber unsere eigenen Wege gehen, als 10 Cent dafür zu riskieren, einen fremden Bergsteiger vom drohenden Abgrund zurück auf den Felsen zu ziehen?
1: Ich flehe Sie an, gehen Sie nicht! Ich weiß nicht, wie lange ich mich hier noch halten kann. Es soll ein Sturm kommen und wenn es anfängt zu regnen, dann rutsche ich ab. Mit Sicherheit. Wenn es Ihnen wirklich nur um die Kamera geht. Ich habe hier in meinem Rucksack eine Canon K3-9000. Meinetwegen können Sie die danach auch behalten oder so, wenn Sie mir nur eben kurz das Seil einhaken und ablassen würden, damit ich gesichert bin und hochklettern kann.
0: Eine K3-9000?
1: Ja, nehmen Sie die und behalten Sie sie danach. Ich weiß ja, wie das sonst kommt. Sie gehen zurück ins Hotel, treffen dort an der Rezeption die Marie und schon verquatschen Sie sich.
2: Ah, der Regisseur ist zurück. Sind Sie bald gewandert?
3: Ach, nur bis zum Gipfel.
2: Oh. Wünschen Sie, dass ich den Kamin im Gesellschaftszimmer anfeuere?
3: Es soll ja ein Sturm heraufkommen.
2: Aber mit uns beiden am Kamin.
1: Und so weiter und so weiter. Und dann kommen Sie nie wieder hier hoch und ich stürze ab.
0: Und die Canon K3-9000 mit Ihnen. Na gut, ich lasse das Seil ab. Sie machen Ihren Rucksack dran, dann ziehe ich den Rucksack hoch. Sie bleiben unten, bis die Kamera aufgestellt ist. Ich hoffe, Sie haben ein Stativ dabei. Ohne Stativ taugen Aufnahmen gar nichts.
1: Ja, ja.
0: Ich würde mit der Rettung außerdem gerne noch bis zu diesem Sturm warten, von dem Sie sprachen. Das ist etwas dramatischer. Dann brauchen wir natürlich auch noch einen Bildstabilisator. Sonst war alles umsonst.
1: Bis zu dem Sturm?
0: Ich habe im Hotel noch den VX34. Der beruhigt das Bild. Dann könnte ich auch gleich noch was zur Beleuchtung mitbringen.
1: Was? Dann bleiben Sie hier!
3: Oder wirkt die unbeleuchtete Szene gerade authentisch? Man könnte mit dem Licht des einschlagenden Blitzes arbeiten. Ja, ja. Ein guter Regisseur kennt sein Wetter.
1: Festgemacht.
0: Ja, ja.
3: Immer dieses Eingerede auf den Regisseur. Haben Sie schon? Wissen Sie schon? Wozu sind Sie eigentlich da? Das habe ich am liebsten. Die sollen mal sehen, wie sie ihren Film ohne Regisseur machen. Kommt so ein Drehbuchautor zu mir, sagt, er will sein Skript selbst drehen. Ein Film steht und fällt mit dem Regisseur, sage ich ihm. Gut, er macht's trotzdem alleine. Soll er sehen, wo er bleibt?
1: Hallo! Sind Sie doch da?
0: Ja, ja, gut. Hier ist Ihr Seil. Machen Sie den Rucksack dran.
3: Heute ist eben jeder gestresst. Hektik beim Drehen, Hektik beim Planen, Hektik beim Denken. Und am Ende leidet die Kunst. Die Ruhe braucht man als Regisseur. Und das Auge. Ruhe und Auge. Hey, Sie klettern ja! Nur den Rucksack haben wir gesagt. Stopp, stopp! Klettern Sie zurück! Sonst löse ich das Seil!
1: Was? Sind Sie krank?
3: Da kenne ich nichts. Ein Mann, ein Wort. Sie haben mir die Kamera versprochen. 3, 2, ich lasse Sie fallen!
1: Ja. Wenn Sie mit einem Mord auf dem Gewissen leben können!
3: Das Recht der Vereinbarung ist auf meiner Seite. 3, 2, ja. Das Seil ist ab. Wenn Sie jetzt falsch greifen, dann fallen Sie. Ich hab's gesagt. Sie sind mutig. Aber jetzt kommt der Übergang.
1: Sie sind total krank.
3: Ach, ein kleiner Klacks ist gut für die Kunst. Außerdem helfe ich Ihnen doch. Sobald die Kamera steht.
1: Okay, okay. Ich habe das Seil jetzt in meinem Rucksack festgemacht. Sie können ihn hochziehen.
3: Eine K3 9000, wirklich. Glauben Sie, die Kamera steht gut dort auf dem Felsvorsprung? Retter und Geretteter sollten zentral im Bild sein. Etwas weiter links vielleicht, dass man auch den Abgrund sieht. Ruhe und Auge braucht ein Regisseur.
1: Oh mein Gott, Mann! Die Kamera steht gut dort, wo sie ist! Jetzt lassen Sie endlich das Seil runter, verdammt!
3: Ja. Oh, ziehen Sie nicht so! Sonst falle ich auch noch und dann rettet uns niemand mehr. Aber wundert es Sie gar nicht, dass ein Regisseur wie ich, also dass all die authentischen Augenblicke, die ich festhalte, in überhaupt keiner Beziehung zueinander stehen? Ich gewinne hier eine Lebensrettung an der Felskante. Dort einen Fahrradunfall an der Kreuzung. Oder einen Hundekampf unter Zigeunern. Aber es sind immer unterschiedliche Personen und unterschiedliche Lichtverhältnisse. Wie soll man das jemals zu einem authentischen Stück zusammenkleistern? Das muss Ihnen doch aufstoßen, jetzt wo Sie ein Teil des großen Kunstwerks werden.
1: Ich kann mich gleich nicht mehr halten.
3: Oder aber gerade das macht es authentisch. Die heroischen Fragmente des Lebens. Vielleicht gebe ich Ihnen recht. Jedenfalls muss ich die Unterhaltung jetzt vom Band löschen. Ich will nichts mit nachträglichen Schneideprogrammen etc. zu tun haben.
1: Oh Gott, hey, ich habe gerade einen Tropfen abbekommen. Ich rutsch gleich ab.
3: Was muss ich da drücken, um einen neuen Clip zu starten? Man ist ja Regisseur und kein Kameramann.
1: Was?
3: Oh, er spricht bestimmt viel zu leise. Ich fürchte, man versteht nichts auf dem Bild.
1: Was?
3: Sagen Sie mal was.
1: Ich klettere jetzt ohne die Sicherung hoch. Wenn ich stürze, haben Sie mich auf dem Gewissen.
3: Dankeschön. Wir werden sehen, wie es sich anhört. Ansonsten muss ich Sie vielleicht direkt am Kragen verkapseln.
1: Ich klettere jetzt ohne die Sicherung hoch.
3: Das taugt nichts. Damit vergrauen wir das Publikum.
1: Dies werden meine letzten Worte sein. Ich klettere, ob ich stürze oder nicht.
3: Warten Sie. Sagen Sie das gleich noch einmal, wenn der Clip neu gestartet ist. Das war sehr authentisch. Nichts überstürzen. Ich habe ein Diktiergerät dabei. Das können Sie sich an den Kragen machen.
1: Ich verzichte auf Ihr Mikrofon. Lieber sterbe ich.
3: Jetzt machen Sie es schon ran. Gleich regnet's. Dann wird unser Set nass.
1: Ich klettere jetzt.
3: Einfach drauf los, oder wie? Egal, ob der Regisseur das Zeichen gegeben hat.
1: Ja.
3: Die habe ich ja am liebsten. Der Regisseur, ach, der sitzt eh nur in seinem Klappstuhl und träumt vor sich hin. Ich habe eine Kamera und ein Skript. Das langt schon für meinen Film. Gut, wenn Sie auch so ein Eigenbrötler sind, dann retten Sie sich doch alleine. Man wird kein Regisseur durch Filme gucken. Aber gut, heute dreht jeder, was er will und nennt sich Regisseur. Was? Fallen Sie doch nicht! Oh, Tragik! Ich kam zu spät. Da fällt er. Sie sehen es, liebes Publikum. Was für Schmerzen das Schicksal dem Menschen ins Leben wirft. Mein Herz verkrampft sich ob solchen Anblicks. Aber authentisch war der Sturz. Das muss man ihm lassen.
2: Schön, dass Sie noch rechtzeitig vor dem Sturm zurückgekommen sind.
3: Ein Regisseur kennt sein Wetter.
2: Ach, es ist so schön, hier mit Ihnen am Feuer zu sitzen und sich Geschichten zu erzählen.
3: Ja, die besten Geschichten schreibt das Leben.

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1: Relief. Weben und bewahren. Die Gardine. Wir wollen über Gardinen reden. Wir wollen über Gardinen reden, weil sie so schön sind. Wir wollen über Gardinen reden, weil sie so wichtig sind. Wir wollen über Gardinen reden, weil so viel falsch gemacht wird und weil es so schade ist, dass so viel falsch gemacht wird, weil es so einfach ist, es richtig zu machen. Wir wollen reden über moderne Gardinen. Wir wollen reden über tradierte Gardinen, über zeitlose Gardinen, über antiquierte Gardinen, über gewirkte Gardinen, geklöppelte Gardinen, bestickte Gardinen, geflockte Gardinen, gewebte Gardinen, geknotete Gardinen, gekettelte Gardinen, Gardinen aus Leinen, Gardinen aus Tüll, Gardinen aus Seide, Gardinen aus Voile, Gardinen aus Bobinet, Gardinen aus Mousseline, Gardinen aus Batiste, Gardinen aus Marquisette, Gardinen mit Fransen, Gardinen mit Bordüren, Gardinen mit Quasten, Gardinen mit Schnüren, Gardinen mit Borten, Gardinen mit Litzen, Gardinen mit Volants, Gardinen mit Spitzen, Gardinen mit Raffhalter, Gardinen ohne Raffhalter, angeraffte Dekorschals als Übergardinen, ungeraffte Schabracken, die zum Kaschieren der Gardinenschienen dienen, raffsüchtig raffinierte Raffzähne, die Gaddafis Gardinenaffen begafften, Scheibengardinen an Vitragenstangen, Fadengardinen an Klemmstangen, bodenlange Gardinen, fensterlange Gardinen.

0: Gardinen mit Smokeband, Gardinen mit Bleistiftfaltenband, Gardinen mit Kräuselband oder auch Gardinen mit flämischen Falten, um nur eine kleine Auswahl zu nennen. Betrachten wir die moderne Gardine, wie sie per Exemplum durch das Fenster dieses Hauses zu erblicken ist. Die moderne Gardine ist nicht mehr als ein zerschlissenes Laken der Fadesse und des Stumpfsinns.
1: Guten Tag,
0: ein schmuckloses Segeltuch, das keinerlei Euphorie zu erwecken vermag, keinerlei Lebenslust versprüht.
1: Darf ich fragen, wer Sie
0: nicht
1: sind?
0: Einmal dem borniertesten Buchhalter, der sich an Tristesse und seelischer
1: Hallo?
0: Dürre ergötzt, entlockt die moderne Gardine einen Laut
1: Seppi,
0: der Verzückung.
1: Komm mal ins Fenster.
0: Die einzige Gefühlsregung, die dieser Leinenfeudel der Monotonie hervorruft, ist ein stummer Schrei der Wehmut. Blicken wir die Straße hinauf und hinab, tut einem das Herz weh. Hinter nahezu jeder Glasscheibe ist eines dieser traurigen Etwasse aufgeknüpft, denen man es nur zu gerne gleichtun würde. Immer seltener werden die aufwendig in Handarbeit verzierten, fachkundig gestalteten Unikate des Barock. Heute findet man so etwas nicht mehr. Im besten Falle, oder nein, vielmehr im gerade noch erleidbarsten Falle, begegnet man einer Gardine, die ohne Sinn und Verstand angeordnete Garnvergeudungen aufweist, die sich dann Muster schimpfen. Begutachten wir etwa dieses Exemplar, auf dem sich belanglose geometrische Formen in untrauter Zwietracht tummeln. Das Auge möchte sich krümmen und speien angesichts dieses unruhigen Wusts an platter Anaphrodisie.
1: Bitte, das lasse ich mir nicht bieten, Sie Pflege. Guten Tag.
0: Dieses Modell wiederum konterfeit minimalistische florale Motive, die wie ein Feigenblatt die eigene Unzulänglichkeit zu kamuflieren versuchen. Angedeutete Ranken und Blätter winden sich desorientiert am Stoff entlang wie bezechte Blutegel. Also das ist ja unglaublich. Nur vermissen kann man die kunstvollen Verschnörkelungen friedrizianischer Zeiten, die filigranen Ornamente, die aufrichtigen Blumenmeere, den Detailreichtum ohne Gleich. Stoffe, in die sich eine Rokokokotte hätte wandeln wollen und die Welt hätte ihr dafür zu Füßen gelegen.
1: Es ist ja nicht alles an der heutigen Gardine verteufelnswert.
0: Nun mögen manche einwerfen, nicht alles an den heutigen Gardinen sei verteufelnswert, etwa die DIN EN1102 zum Brennverhalten von Textilien und dem detaillierten Verfahren zur Bestimmung der Flammenausbreitungseigenschaften vertikal angeordneter Proben. Nun, dem möchte ich entgegnen, dass...

0: Woraufhin Nostradamus skandierte: Raus aus der Schuldenfalle, bieten wir dem Philistertum die Stirn. Und Franz, der Ritterkönig, erwiderte: Ich werde mich darum kümmern, gleich nachdem ich die Froschteiche verboten habe. Und wenn daraus nicht ersichtlich wird, wieso die Quaste in jedem Fall dem Bommel vorzuziehen ist, dann kann ich Ihnen auch nicht mehr helfen. In der heutigen Zeit verloren gegangen ist auch der Usus, die Gardine um einen mächtigen Vorhang zu ergänzen. Derart mächtig, dass er einer dreistöckigen Sahnetorte Konkurrenz macht. Einen Vorhang, der einen zum Schmelzen bringt. Mit einem Oberkörper so hoch definiert, dass man keinen TV mehr braucht. Mit einem Sixpack, das Walnüsse knacken kann, und mit Oberarmen wie Baumstämmen, die einen sanft in wohlige Träume hineinwiegen. Nein, stattdessen gibt es heute unnatürliche Verwachsungen zwischen Vorhängen und Gardinen. Das geht nicht. Eine Gardine ist eine Gardine und ein Vorhang ist ein Vorhang. Vermeiden Sie eine Ehe zwischen den beiden, sie wäre nur unglücklich. Zugegeben, anfangs hätten beide noch ihren Spaß, würden traumhafte Flitterwochen verbringen und einige Monate in Harmonie zusammenleben. Über ein Kind denken die Gardine und der Vorhang nach, doch zunächst möchten sie es mit einem Haustier probieren, einer Katze vielleicht oder einem Hund. Ja, einem süßen kleinen Beagle, um das gemeinsame Verantwortungsbewusstsein zu schulen. Und sie nennen ihn Cookie. Aber nach und nach tun sich Risse in dieser Verbindung auf. Zunächst denken sie noch, es wäre nur eine vorübergehend schwierige Phase, das steht man schon durch. Aber tief im Inneren haben sie sich schon zu weit voneinander entfernt. Und wenn der Vorhang zum 100. Mal den Geschirrspüler falsch eingeräumt hat, dann platzt es aus dir heraus, dass du überhaupt nicht mehr das Gefühl hast, gehört zu werden. Dass du dich fragst, ob er sich verändert oder du dich weiterentwickelt hast. Dann sagt er: Ich kann keine Gedanken lesen. Wenn du ein Problem mit mir hast, dann kommuniziere es deutlich. Und du sagst: Ich hab euch neulich gesehen, dich und den Postboten. Und dann haut er ab und nimmt Cookie mit sich. Und von jetzt auf gleich bist du völlig auf dich allein gestellt und... Ich vermisse dich, David. Wo waren wir? Ach ja, Gardinen und Vorhänge.
1: Komischer Kauz.
0: Der Vorhang war ein ernstes Stück Stoff, das die Nacht hereingeholt und die Welt hinausgeworfen hat.
1: Wonach soll ich fragen?
0: Er hat nicht geflattert, er hat gehangen. Mit Gravitas.
1: Ob Sie eine Drehgenehmigung haben.
0: Doch heute... Heute wird selbst der Vorhang durch funktionsoptimiertes, antistatisch imprägniertes Polyesterlappenwerk verhöhnt, das so rückgratlos aussieht, als wäre es aus dem Anzug eines sozialdemokratischen Politikers geschnitten worden. Verdunklungsstoff nennt man das. Ein Wort so lieblos wie das Material selbst. Diese dünnen, lapprigen Dinge, die beim ersten Sonnenstrahl beleidigt durchscheinen, als hätten sie es sich anders überlegt. Ein Vorhang von früher hätte dafür nicht einmal ein Zucken übrig gehabt. Und der Gipfel, man verkauft diese Modeerscheinungen als modern. Modern? Ein Vorhang soll nicht modern sein. Ein Vorhang soll würdig sein. Er ist das letzte Bollwerk gegen das Außen, der Hüter der Dunkelheit, der Dirigent der Intimität eines Raumes. Ein Vorhang sollte Gewissheit geben, dass kein perverser Psychopath anderen Menschen einfach durchs Fenster schauen kann. Sehen Sie sich etwa den Vorhang dieser Behausung hier an. kann man einfach durchgucken. Furchtbar. Und diese Inneneinrichtung. Sollen das etwa Stühle sein? Grausam. Ein ordentlicher Vorhang würde mir diesen Anblick ersparen. Hilfe! Und wie die Möbel angeordnet sind, das grinst an... Nanu, das Fenster ist ja offen. Die werden mir bestimmt dankbar sein, wenn ich hier wenigstens mal ein bisschen umräume. Äußerst hoch. Ich nehme mir vor.
2: Das heißt, der Kerl stiefelt schon den ganzen Tag auf und ab.
3: Hände hoch. Und Bein runter. Was fällt Ihnen ein, da einzusteigen?
0: Entschuldigung, wir drehen hier gerade. Hey!

0: Eine Rokoko-Kokoko.
1: Das ist wirklich eine triste Innenausstattung, Herr Wachtmeister. Manche Leute mögen ja den spartanischen Charme und mir steht es nicht zu, das zu verurteilen. Aber ich für meinen Teil finde, dass diese Leute auf die Streckbank gehören. Aber das ist ja nur meine Meinung. Ich meine, sehen Sie sich doch mal um. Die freudlosen, nackten Wände, die noch nie einen Kuss gesehen haben. Die halbgare Pritsche aus, was soll das sein, Kiefer? Ich würde Ebenholz oder Kirsche empfehlen und dann erst diese gefühlskalten Gitter.
2: Herr im Himmel.
1: Wissen Sie, was dieser Zelle guttun würde, Herr Wachtmeister? Gardinen. Und ich rede nicht von der immer selben Dutzendware von Ikea, die im Übrigen die wahren schwedischen Gardinen darstellen, wenn Sie mich fragen. Ja, wer hinter solchen Gardinen sein Leben zuzubringen wählt, der hätte es nicht anders verdient, als in ein Zuchthaus gesperrt zu werden und dort elendig zu verrotten. Ja. Habe ich Ihnen schon von den Vorzügen der Quaste erzählt? Vielleicht kennen Sie sie auch als Quaddel, Quoddel oder Troddel. Fangen wir bei der pinselartigen Form an.
3: Halt endlich deine gottverdammte Fresse oder ich poliere sie dir.
1: Donnerwetter, wollen Sie das wirklich während einer Live-Ausstrahlung sagen?
3: Hä? Wo hast du denn das Handy her? Ich dachte, wir hätten dich gefilzt. Mach sofort die Scheiße.
4: Das war Relief, die Gardine, ein Hörspiel von Tim Hobritz.
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14: Und damit auch nochmal von mir ein herzliches Willkommen an Sie, unsere Zuschauer und Zuschauerinnen und natürlich an unsere wunderbaren Gäste. Heute sitzen wir hier mit, das kann man wohl schon so sagen, der Frau der Stunde, Kultursoziologin Nicole von Borstel. Sie hat das Buch geschrieben, dass das Internet zu spalten scheint. In Geht ins Ohr, bleibt im Kopf, wie Kindermedien patriarchale Machtstrukturen in jungen Köpfen etablieren und festigen, werden sexistische Muster in uns allen bekannten Kindermedien beleuchtet und kritisiert. Insbesondere an der Figur Pitti Platsch, den sie unter anderem als Gaslight Gatekeep Kobold bezeichnet, wird kein gutes Haar gelassen. Was genau dieser Begriff bedeutet und was ihre Kritik im Kern aussagt, wird sie uns heute erklären. Guten Abend, Frau von Borstel.
15: Guten Abend.
14: Wir freuen uns ebenfalls, heute den Influencer, Podcaster und das wohl prominenteste Gesicht der Je suis Pitti-Bewegung bei uns begrüßen zu dürfen, Jan Wolf, im Internet bekannt als Jax Six Packs. Er hat sich als selbstdeklarierter Aktivist gegen Hass im Netz in seinem Podcast Männer unter sich gegen die Kritik an Pitti Platsch ausgesprochen. Einige ihrer Mitstreiter würden dazu wohl sogar Hasswelle sagen. Aber ist in der aktuellen Diskussion um Pitti Platsch eine allgemeine Stigmatisierung der Maskulinität wiederzuerkennen? Und inwiefern kann man von Borstels Buch als Symptom einer eskalierenden Cancel-Kultur im Netz auslegen? Das wollen wir ihn heute fragen. Ich freue mich, dass Sie bei uns sind. Willkommen, Jack Sixpacks.
16: Yo, moinsen.
14: Außerdem bei uns im Studio Professor Dr. Dr. Johann Polan, Professor für ältere und frühneuzeitliche Literatur an der Otto-Georg-Hoffmeister-Universität Remscheid. Als Vorsitzender des Leitverbandes Deutscher Koboldfreunde kennt sich wohl niemand besser mit den verschiedensten multimedialen Kobolddarstellungen aus als er. Sie werden uns heute Frage und Antwort stehen. Guten Abend, Herr Professor Dr. Dr. Schön, dass Sie es einrichten konnten.
17: Ja, guten Abend.
14: Es freut mich sehr, Sie alle heute hier in Erfurt begrüßen zu dürfen. Und ja, wie Sie sehen, haben wir, passend zum Thema, durch unsere Studiofenster sogar direkten Blick auf die örtliche Pitti-Platt-Statue und... Oh, das hatten wir auch noch nicht. Einige aufgebrachte von Borstel-Fans, die wohl hier demonstrieren...
15: Das sind nicht meine Fans.
14: Genau. Ja, da kann man ja auch direkt erkennen, wie heiß unser heutiges Thema diskutiert wird. Ich glaube, das wird eine ganz spannende Gesprächsrunde mit Ihnen heute. Nun denn, für alle denen Pitti Platsch, auch bekannt als Pitti Platsch der Liebe, kein Begriff ist, bei ihm handelt es sich um einen medienbekannten, schwarzen Kobold. Sehe ich das richtig, Herr Professor Dr. Dr.?
17: In der Tat. Diese Koboldgattung zählt neben den violetten Kobolden tatsächlich zu den...
14: Vielen Dank. Nun, Frau von Borstel, im Kapitel Pitti-Quatsch beziehen Sie sich viel auf die Folge Der eingebildete Kranke. In dieser Folge kümmert sich seine Entenfreundin Schnatterinchen, oder auch Schnattchen genannt, um den kranken Hund Moppy, woraufhin Pitti sich ebenfalls krank stellt. Schauen wir doch kurz gemeinsam rein.
18: Grießbrei! Alles für den kranken Hund! Und um Pitti kümmert sich niemand! Das ist ungerecht! Pitti hat da eine Idee. Du, Schnattchen, Pitti fühlt sich auf einmal auch ganz komisch.
19: Oh nein, was hast du denn, Nack-Nack?
18: Krankheit!
19: Oh. Moment mal, Pitti. Kann es sein, dass du gar nicht wirklich krank bist?
18: Oi, oi, oi, oi, oi, oi. Jetzt ist Pitti aufgeflogen.
14: Ja, zu dieser Szene schreiben sie: Pittiplatsch ist nicht kindlich, liebenswert und verschmitzt. Pittiplatsch ist die stille Resignation in den Augen eines Mädchens, wenn sie zum ersten Mal von einem Mann unterbrochen wird und nichts dagegen sagt. Er ist das leise Weinen ihrer Mutter in der Küche, die nach einem 8-Stunden-Arbeitstag noch aufräumen, Abendessen zubereiten und die Kinder ins Bett bringen muss. Er ist die Gleichgültigkeit ihres Mannes, der währenddessen Sportschau guckt und nur Kinder haben, aber nie Vater sein wollte. Für viele klingt das sehr dramatisch. Erklären Sie uns doch bitte einmal, wie Sie das gemeint haben.
7: Tja, das wird mich auch interessieren.
8: Also, ich habe diese Szene ausgewählt, weil dort sehr gut zur Geltung kommt, wie Pittys egozentrisches und teilweise sogar manipulatives Verhalten unter dem Deckmantel der kindlichen Naivität verharmlost wird. Er belügt seine Freundin, weil er nicht ertragen kann, nicht im Zentrum der Aufmerksamkeit zu stehen. Dabei nimmt er Raum und Ressourcen ein, die eigentlich seinem kranken Freund Moppy zustehen würden.
14: Tatsächlich.
8: Ja, seine Einsicht erfolgt dann nicht durch einen Zuwachs von Empathie und ein neu gewonnenes Verständnis dafür, was es heißt, in einer Gemeinschaft zu leben und Verantwortung für seine Mitmenschen oder auch mit Tiere zu übernehmen.
14: Interessant.
8: Ja, sondern eben schlichtweg dadurch, dass seine Lügen letztendlich durchschaut werden. Diese Muster können wir nicht nur in unserem Alltag beobachten, sondern sie stehen auch im direkten Zusammenhang mit den Dynamiken, die... Ja?
14: Fahren Sie fort.
8: Also, diese Dynamiken legitimieren bis heute die ungerechte Verteilung von Care-Arbeit und den Mental Load vieler Frauen. Hier kommt das bereits angesprochene Gaslighting...
7: Stopp mal ganz kurz. Da haben wir doch schon das erste Problem. Sie stellen hier auf Zwang einen Geschlechterbezug her, wo gar keiner ist. Dieses Framing ist unfair und problematisch. Haben Kobolde denn überhaupt ein Geschlecht?
8: Das ist doch
17: In der Tat, das haben sie. Schon im 16. Jahrhundert wurden Kobolde eine binäre Geschlechteridentität zu.
14: Ja, vielen Dank. Herr Sixpacks, was für ein Framing meinen Sie denn genau?
7: Ja. Pittiplatsch wird eine intrinsische Bösartigkeit unterstellt, die sich nirgends belegen lässt. Das ist auch ein Männerbild, das ich aktuell häufiger beobachte.
8: Wo unterstelle ich das?
7: In Ihrem Buch?
8: Wo genau?
14: Genau. Hören wir doch vielleicht auch einmal in Ihre letzte Podcast-Folge. Dort haben Sie von Bostils Buch ja bereits intensiv diskutiert und... Herr Sixpacks, sind Sie gerade am Handy?
7: Aha.
14: Genau. Ton ab.
7: Oh, Bro. Gib dir mal diese Stelle. Statt seine Gefühle direkt zu kommunizieren, verkleidet und versteckt sich der Kobold und überträgt die Verantwortung für das Lösen des Konflikts erneut auf Schnattchen, welche daraufhin die emotionale Arbeit, Junge, in einer Situation übernehmen muss, die vorrangig durch Pittys kommunikative Defizite zustande gekommen ist. Und jetzt seine weaponized incompetence, Bro, ja, und so weiter.
12: Digga, nein.
7: Oh, wenn ich das schon höre, ne? Ich meine, was meint die Alte überhaupt? Alle reden davon, Männer sollen ihre Gefühle zeigen, bla bla bla. Und dann macht Pity genau das. Und es ist einfach auch falsch, oder was? Bro, ich check es nicht.
12: Ja, Bro, rede. Ich check gar nicht. Null.
7: Und so, was für ein Problem hat die Alte eigentlich, ne? Da fragt man sich doch, hat die keinen Mann?
14: Das reicht wohl erstmal als Eindruck. So, um jetzt alle abzuholen, wollen wir doch auf die Szene, auf die Sie in diesem kurzen Ausschnitt jetzt schon eingegangen sind, noch einmal einen kurzen Blick werfen.
3: Moppy hat bloß noch Krähen im Kopf, weil sie ihm einen Knochen gemopst haben. Aber dass Pitty mal mit einem reden muss, merkt ja keiner. Jetzt hockt sich Pitty auf das Laubendach, versteckt sich hinter dem Birkenzweig und dichtet sich alles von Herzen.
15: Knock, Pitty, wir suchen dich überall und du sitzt auf dem Laubendach und lernst Quatschgedichte.
3: Die denkt sich doch Pitty aus. Irgendwie muss er sein Herz erleichtern. Du hast ja nie Zeit für deinen Pitty. Und Moppy auch nicht.
15: Ab morgen setze ich mich jeden Abend für 5 Minuten auf die Gartenbank. Und wenn du etwas mit mir besprechen willst, Kannst du dich zu mir setzen, Nack, Nack, Nack? Hm? Oi, fein Schnattchen.
14: Wie Sie sehen konnten, verkleidet sich Pittiplatsch hier als Birke. Da können wir ja direkt mal unseren Kobold-Experten fragen. Herr Professor Dr. Dr. Polan, ist dieses Verhalten denn typisch für Kobolde?
17: Ja, durchaus. Schwarze Kobolde, die der Familie der Waldkobolde angehören, neigen gemeinhin dazu, sich zu tarnen. Insbesondere die
14: Danke, Herr Professor Dr. Dr. Nun frage ich Sie, Frau von Borstel, was sagen Sie zu der Kritik von Herrn Sixpacks?
8: Wie Herr Wolf schon so freundlich angemerkt hat, bin ich tatsächlich auch eine Befürworterin davon, wenn Männer offen über ihre Gefühle sprechen.
12: Ist klar.
8: Allerdings darf und muss durchaus auch die Form der Kommunikation kritisiert werden. Pitti macht durch sein Verhalten nicht nur seinen FreundInnen, sondern auch sich selbst das Leben schwer. Da kommt natürlich unweigerlich die Frage auf, was den jungen ZuschauerInnen vermittelt wird, wenn innerhalb der Sendung nie grundlegende Kritik an Pittis Verhalten geübt wird. Letztendlich geht es darum, alle Kinder, inklusive kleiner Jungen, zu schützen. Kommt das von draußen?
14: Ja, es scheint, als würden Ihre Ausführungen die Menschen draußen überzeugen. Aber zurück zum Thema. Schauen wir doch nochmal in einen weiteren Ausschnitt aus der Folge Pitti ist der Allerbeste rein. Oh, da scheint etwas mit dem Ton nicht zu stimmen. Ja, ich höre gerade, die Technik ist am Problem dran.
16: Die Technik. Robert, du bist gleich dran. Sammel nicht so viel, mach doch einfach selber. Du Blasierter.
14: Ja, doch, Friedgard. Nun, also, in diesem Ausschnitt sagt Pitti...
20: Pitti ist der Allernetteste der Welt. Pitti ist der Allerbescheidenste der Welt. Pitti ist der Allergrößte.
14: Dann wird er unterbrochen von Schnattchen mit Aufschneider der Welt, woraufhin Pitti entgegnet:
20: Aufschneider, du, das ist das allerschlimmste Schimpfwort der Welt. Pitti bleibt nicht mehr bei euch. Pitti geht in die Welt. Pitti ist so schrecklich allein. Frau von...
14: Frau von Borstel, auf diese Szene sind Sie auch in Ihrem Buch eingegangen. Nun, sagen Sie, wo sehen Sie hier die patriarchalen Dynamiken?
8: Diese Szene charakterisiert Pitti und seinen bezeichnenden Egozentrismus nicht nur sehr gut, sondern demonstriert im weiteren Verlauf der Folge auch, wie Pittis Verhalten die Beziehungen und das Wohlergehen seiner Mittiere negativ beeinflusst.
14: Aha, ja, okay.
8: Statt aktiv etwas zur Gemeinschaft beizutragen und diese mitzugestalten, stellen Pittis Handlungen eine Herausforderung für die Entfaltung eben dieser dar. Diese Dynamiken lassen sich in so ziemlich jeder deutschen Kernfamilie wiederfinden, womit wir wieder bei der Verteilung emotionaler Arbeit wären. Jede Frau, die sich einmal in einer heteronormativen Beziehungskonstellation befunden hat, kennt wohl das Gefühl, die emotionale Unreife ihres Partners kompensieren zu müssen, um Schäden am persönlichen Wohlbefinden und erweitertem sozialen Netz zu minimieren.
12: Ach, spannend.
5: Das glauben Sie doch wohl selber nicht, oder?
8: Das Bild des eigenen Partners als Projekt oder gar als Kind, das es zu erziehen gilt, war lange eine gern genutzte Pointe und wird erst jetzt Stück für Stück dekonstruiert.
14: Zutage
8: kommen dabei toxische und schädliche Beziehungsdynamiken, die Pitti im deutschen Kinderfernsehen nun viele Jahrzehnte unkommentiert verkörpert.
5: Sorry, aber das ist doch absurd. Nur weil Pitti seine Gefühle ungefiltert zeigt, ist sein Verhalten noch lange nicht toxisch.
8: Ungefiltert? Pitti verkleidet sich buchstäblich als Birke, statt ehrlich und vor allem proaktiv über seine Gefühle zu reden.
5: Haben Sie vielleicht schon mal was von künstlerischem Ausdruck gehört, Kunstfreiheit? Ihrer Argumentation zufolge sind Musiker also auch toxisch.
8: Das habe ich doch nie so behauptet. Und außerdem ist Pitti kein etablierter Rapper und ich bin auch keine Musikkritikerin, sondern Kultursoziologin.
17: Also, mir ist ebenfalls kein rappender Kobold bekannt. Tatsächlich haben viele Kobolde aufgrund ihrer Vorliebe fürs Schabernacktreiben einen Hang zur Schlager...
8: Sagen Sie mal, Herr Wolf, worum geht es Ihnen hier eigentlich? Ich glaube, Sie haben mein Buch überhaupt nicht gelesen.
5: Das ist doch Quatsch.
8: Pittiplatsch ist Quatsch.
0: Gehören Sie auch zu diesen Rebellierern?
5: Ganz ehrlich, Sie sind doch einfach nur eine Männerhasserin. Und Pittiplatsch ist lediglich die neue Zielscheibe für Ihre feministische Agenda.
8: Pittiplatsch ist doch nur ein Beispiel, Herr Wolf. Die grundlegende Debatte zu den strukturellen Problemen unserer Gesellschaft haben wir ja kaum angeschnitten.
5: Pittiplatsch ist das Opfer von ungefiltertem Hass im Netz. Und Sie befeuern das nur immer weiter. Sie!
14: Na nun, machen Sie aber mal halblang, Herr Sixpack.
5: Schauen Sie sich doch seine Statue an, wie er da steht. Was hat er Ihnen eigentlich getan, hä?
0: Sagen Sie mal da draußen, haben die Drahtseile an der Statue angebracht?
8: Pittiplatsch ist, salopp gesagt, ein schamloser Sexist und Egomane. Und außerdem eine Puppe.
17: Also, ich dachte, Pittiplatsch ist ein Kobold, also...
14: Meine Damen und Herren, so beruhigen Sie sich doch bitte wieder.
16: Hallo, jemand zu Hause? Robert, was macht der Kran vom Studio? Ich fress einen Besen, verdammte Scheiße, Robert. Die stützen da draußen die Statue. Tu irgendwas los. Abmoderation, sofort
14: Abmoderation. Meine Damen und Herren, liebes Publikum, die Diskussion muss nun leider an dieser Stelle zu einem Ende kommen. Ich danke Ihnen vielmals fürs Einschalten und wir verabschieden uns nun. Vielen Dank natürlich auch an unsere Gäste. Auf Wiedersehen und Krabbenhöft out.
5: So, und jetzt raus hier, bevor die Statue uns noch durch die Scheibe kracht. Los, los!
21: 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Die Pittiplatsch-Ausschnitte stammen aus den Episoden Als Pitti Boxweltmeister werden wollte, Pitti der Allerbeste der Welt, Der eingebildete Kranke und Als Pittiplatsch ein Dichter war, der Serie Unser Sandmännchen.
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1: Cherry, still a chair. Even when there's no one sitting there. But a chair is not a house. And a house is not a home. When there's no one there to hold you tight, and no one there you can kiss goodnight. Ein Heim ist keine Heimat. Ein Heim kann keine Heimat sein. Jeder weiß das. Aber man wirft ja nichts weg. Schon gar nicht einen Körper. Man hebt alles auf und benutzt es, bis es kaputt geht. Auch die irreparablen Dinge. Das, was es vielleicht nicht einmal gibt. Den Verstand, das Herz, das Geschlecht. Die zitternden Furchenhände. Das Alter hat Flecken hinterlassen. Auf der Haut wie im Gedächtnis. Kaffeebraun wie der Spuckschluck in den Frühstückstassen, die schon am Bett stehen, bevor die Sonne aufgeht. Dann geht das Licht an. Und ein Schrei des guten Morgens, obwohl man nichts mehr muss mit dieser recycelten Identität, diesem Fleisch um sich, an sich, das zwar nicht mehr in den Alltag passt, aber aus einem schlecht gewordenen Menschen, wird vielleicht noch ein genießbarer Bewohner. Wenn er die Decke von sich werfen, sich entblößen lässt und nicht schreit, egal welche Temperatur das Wasser auf dem Waschlappen hat, der da fuhrwerkt, im Intimbereich, der keiner mehr isst, weil ihn schon so viele Menschen sahen. Im letzten Jahr, das nur noch vorgekaut wird, während es vergeht in Feiertage, Traditionen, Jahreszeiten, Mahlzeiten, Licht- und Schattenzeiten, ohne eigene Gedanken. Denn die werden ja jetzt von anderen gedacht und man selbst ist nur eine Gedankenhülle, die Verpackung eines verlorenen Geistes.
2: A room is still a room. Even when there's nothing there but gloom. But a room is not a house, and a house is not a home when the two of us are far apart, and one of us has a broken heart.
1: Und wie viele braune Waschlappen werden jeden Tag hier von einem reingewaschen, weil man reingemacht hat, während man reingemacht wurde. Das hat man ja nicht gewollt, aber es ist passiert. Es passiert so viel, dass man nicht mehr steuern kann, aber man wirft da nichts weg. Wobei, das stimmt nicht. Sonst würde man sich doch nicht so weggeworfen fühlen wie ein Lappen, in die Ecke geschmissen, weil er nass ist und stinkt und gammelt und irgendwann von selbst verrottet. Niemand muss noch etwas, außer verwesen, auf diesen sterilen Gängen, mit diesem Geruch nach Sterilium und dem immer gleichen Essen und der Seife im Waschwasser und der Scheiße im Waschlappen und dem Schweiß in den Decken, lebt doch ein jeder mit dem Tod Arm in Arm. Aber die Hand darf man ihm nicht reichen. Da sind sonst keine Hände von Bedeutung mehr. Nur die Randfiguren legen noch Hand an einen an, rühren aber nicht mehr, rühmen sich höchstens noch selbst für die Aufrechterhaltung der Vitalfunktion, für den immer schwächeren Herzschlag. Und draußen bringen sie sich um und schreien sich an. Draußen kann man nichts mehr machen, sagt der Arzt. Die Gegenwart ist nur der Lappen jeden Morgen und das Frühstück und das Mittag und das Abendessen und manchmal eine Karte aus dem Urlaub und manchmal ein Traum, meist reiner Schlaf, bis wieder der Lappen kommt. Die Gegenwart ist nicht mehr gegenwärtig, so wie man selbst nicht gegenwärtig ist, in niemandes Kopf und Seele, weil die Kinder längst tot, weil die Enkel längst überarbeitet sind oder durchdrehen bis zur eigenen Pflegestufe. Wenigstens könnte man aus dem Fenster schauen, wenn dann alles in sich zusammenfällt und wenn das Heim, das keine Heimat ist, nicht mehr steht, dann ist vielleicht viel Leben, aber eigentlich auch nichts verloren. Die Menschen darin, sie waren ohnehin nur Bewohner, dazu gemacht, dazu gehalten, dazu geworden. Stumm und grau und gelb und welk, weil es einfacher so ist, weil es so verwaltbar ist auf diese Weise, wenn die Weisheit verpufft und die Person sich im Waschwasser auflöst.

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1: Ach ja, der Klostergarten. Ein Ort der Versenkung in Gottes Geist durch Arbeit. Auch an diesem Morgen ist Schwester Apollonia schon im Morgengrauen zugange und pflegt ihr Kräuterbeet. Ihr Kräutergarten bereitet ihr solch Freude. Nicht wahr, Schwester Apollonia? Schwester Apollonia hat bei ihrem Eintritt ins Kloster ein Schweigegelübde abgelegt. Jedoch kann ihr Freund, der Rabe Kasimir, Abhilfe schaffen, sollte es notwendig sein.
2: Ja, ja, Kasimir. Wohl wahr. Preiset den Herrn.
1: Heute ist ein ganz besonderer Tag für Schwester Apollonia. Oberschwester Rosemund wird sie sogleich mit einer neuen Aufgabe betrauen.
3: Guten Morgen, Schwester Apollonia.
2: Morgen. Lobet den Herrn.
3: Guten Morgen.
1: Oberschwester Rosemund besieht sich den Raben mit Skepsis. Sie ist sich nicht sicher, was sie von der sprechenden Kreatur halten soll. Dämonisch oder heilig, sie kann noch nicht einschätzen, was ihr der Herr damit sagen will. Bevor sie weiter grübeln kann, erinnert sie sich aber wieder, warum sie Schwester Apollonia erst aufgesucht hat.
3: Nun, Schwester, ich habe eine Aufgabe für Sie. Der Pate ist krank geworden und jemand muss die Beichte übernehmen. Sie wissen ja, dass ich diese heilige Aufgabe nicht mehr übernehmen darf.
1: Sie beide erinnern sich still an den Vorfall letztes Pfingsten, als Oberschwester Rosemund den jungen Herzog aus Versehen nach seiner Beichte ausgelacht hatte. Ohne bösen Willen natürlich, ihr Fleisch war schwach gewesen, sie konnte sich nicht halten.
2: Auwei, auwei, 15 Vater unser, Sühne.
3: Ja, jedenfalls brauchen wir jemanden, der heute die heilige Beichte übernehmen kann und das werden Sie bitte tun. Und bitte nicht den Vogel mitnehmen.
2: Gemein, unfair. 17, Vater unser.
1: Aber natürlich befolgt Schwester Apollonia die Anordnung der Oberschwester, räumt ihr Gartenwerkzeug in den Schuppen und begibt sich in Richtung der Basilika. Ganz unverhofft erhascht sie einen Blick auf den langen Kiesweg, der sich vom Dorf den Hügel hinauf zur Basilika schlängelt. Entschuldigung, windet, meine ich natürlich. Jedenfalls schreitet dort das schöne Fräulein Loretta den Weg hinauf. Apollonia und Loretta kennen sich schon aus Kindertagen und waren sehr vertraut, bevor sich Schwester Apollonia für ein gottesfürchtiges Leben im Kloster entschied.
2: Heilig, Gott sei Dank!
1: Schwester Apollonia beeilt sich, den Beichtstuhl zu erreichen, bedacht darauf, nicht gesehen zu werden, und wartet. Auch Rabe Kasimir begibt sich in Richtung Beichte. Schwester Apollonia mag den Anweisungen der Oberschwester Folge leisten wollen, der Rabe hat jedoch seinen eigenen Kopf. Sie warten gemeinsam.

0: Vergib mir, Pater, denn ich habe gesündigt.
1: Mein Kind, mein Kind.
0: Oh, Pater, Sie klingen ja schrecklich. Sind Sie etwa krank geworden? Ich hoffe doch, es ist nicht diese Pest, die jetzt in aller Munde ist.
1: Gelobet sei Gott, mein Kind.
0: Ich habe ihn gesehen. Der Teufel nimmt die Gestalt meines zukünftigen Ehemanns an.
1: Eieiei.
0: Gestern wurden wir einander vorgestellt. Ich wusste es sofort. Seine Augen blitzten, seine Hände endeten in Klauen, seine Gewänder versteckten einen Schweif, seine Beine sind behuft.
1: Gott im Himmel!
0: Ach, aber Pater, wem soll ich es nur erzählen? Wer würde mir glauben? Die Hochzeit ist sehr bald. Mein Vater ist besorgt um mich. Schließlich bin ich schon 20 Jahre alt. Ich will ihm nicht länger auf der Seele lasten. Aber wie soll ich diesen Mann je heiraten? Edelmann, Herrmann, wenn er doch der Teufel im Kostüm ist. Pater, was soll ich nur tun? Pater?
1: Mein Kind, gelobet sei Gott, mein Kind, verzage nicht. Mein Kind, 10, Vater unser.
0: Sie haben ja recht, Pater. So darf ich nicht über meinen zukünftigen reden. Diese Lästerung ist mir peinlich. Vielen Dank, Pater. Ich werde nach Hause zurückkehren.
1: Preise den Herrn. Verzage nicht, mein Kind.

0: Sobald sie sich vergewissert hat, dass Fräulein Loretta gegangen ist, springt Schwester Apollonia geschwind aus dem Beichtstuhl und eilt Richtung Kräutergarten. Ihre teure Freundin kann sich schließlich nicht den Teufel heiraten lassen.
1: Wohl wahr, Gottlob!
0: Nun aber ran ans Werk.

0: womit der liebe Gott unsere Welt doch alles gesegnet hat. Tolle Kirschen, eiserne Hüte, nächtliche Schatten und Pilze.
1: Lobet den Herrn, Pilze!
0: Genau, lieber kluger Rabe Kasimir. Und nun werden wir uns eines Tricks aus dem Handbuch der heiligen Olga bedienen. Schließlich hat auch sie über Brieftauben ihr Hochzeitsgeschenk an die Drevlanen geschickt und ihre Stadt niedergebrannt.
1: Ah, Sünde, Sünde!
0: Der kluge Rabe wird Schwester Apollonias Hochzeitsgeschenk dem Edelmann höchstpersönlich überbringen. Schwester Apollonia kann das Kloster schließlich nicht verlassen.
1: Sünde 25, Vater unser!
0: Ach, du kluger, hübscher Rabe, wirst du deiner Freundin denn nicht helfen wollen? Nur du kannst diese Mission erfüllen. Du bist doch Schwester Apollonias einzige Hoffnung.
1: Kluger Rabe, heilig, heilig.
0: Und so schwingt er sich elegant in die Lüfte und liefert seine Fracht ans Haus Hermann und ist sogar nett genug, ihm den Trank sogleich in seinen Becher zu füllen. Einige Tage später. Da der Pater noch immer krank ist, muss Schwester Apollonia wieder die Beichte übernehmen. Fräulein Loretta hat wohl etwas auf dem Herzen.
2: O Pater, es ist ein Wunder. Der heilige Vater hat meine Gebete erhört und den Teufeln Gestalt des Edelmann Hermanns niedergestreckt. Alles ist gut in der Welt. Ach, was sage ich da? Mein Vater wird mir einen neuen Ehemann finden müssen. So ein Glück werde ich nicht nochmal haben.
0: Schwester Apollonia zieht den Vorhang zurück. Die Frauen sehen sich an. Sie verstehen einander.
2: Apollonia?
3: Loretta.
0: Die beiden Frauen verlassen das Kloster. Sie ziehen nach Rom. Außerhalb der Stadt haben sie ein kleines Haus. Apollonia bestellt noch immer ein Kräuterbeet. Und sie lebten glücklich bis an ihr Lebensende.
1: Gott sei Dank!
4: Das war Das Herber von Schwester Apollonia, ein Hörspiel von Robin Werner.
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0: 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Your chicken tastes like pork? 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
1: Die Karli, also die Karl-Liebknecht-Straße, ist gerade jetzt im Sommer, zumindest wenn ein bisschen besseres Wetter ist, ja immer ein Ort des pulsierenden Stadtlebens. Von Zentrum bis nach Connewitz erstreckt sie sich und darauf gibt es unzählige Bars und Restaurants, in denen sich dann immer die Leipzigerinnen und die ganzen Touris tümmeln. Wie die Straße aber vor 90 Jahren, also 1933 aussah und welche Bedeutung sie bei der Machtübernahme durch die Nationalsozialisten hatte, wissen nur wenige dabei. Deswegen bietet die Rosa-Luxemburg Stiftung einen historischen Stadtrundgang, bei dem sie die Auswirkungen der Machtergreifung in Leipzig nachzeichnen. Und Mephisto 97.6 Redakteur Jan-Hanne Friedrich war auf der Karl-Liebknecht-Straße damit dabei.
2: Ein Mittwochabend im Juni auf der Karl-Liebknecht-Straße. Menschen sitzen bei einem Bier an der Straße und unterhalten sich gut gelaunt. Leider bin ich nicht mit einem Gute-Laune-Thema hier. Ich möchte wissen, ob die LeipzigerInnen den Namen kennen, den die Karli vor 1945 getragen hat.
3: Das wüsste mein Vater. Ich weiß das nicht.
4: Ich habe das schon mal gehört, aber ich kann's. Die Geschichte dahinter weiß ich nicht.
2: Die Geschichte dahinter ist, dass die Nationalsozialisten die Straße 1933 umbenennen. Ist naheliegend, aber bis vor kurzem wusste auch ich nichts davon. Schließlich treffe ich aber doch einen Anwohner, der den alten Namen der Karli kennt.
5: Das war die Adolf-Hitler-Straße, davor war es die Südstraße.
2: Stimmt. Am 29. März 1933 wird die Südstraße zur Adolf-Hitler-Straße. Das ist nur 90 Jahre her, so lange, dass meine Großeltern noch nicht geboren waren. Ich frage mich, was ist bei der Machtergreifung der Nazis noch in Leipzig passiert? Was ist an den Orten passiert, an denen ich ständig mit dem Fahrrad vorbeifahre?
6: Vielleicht ganz kurz ein paar Orga-Sachen. Also zum einen die Teilnahmeliste, wo ihr euch ja schon alle fleißig eingetragen habt.
2: Das ist Daniela Schmohl. Sie ist Historikerin und arbeitet für die Rosa-Luxemburg-Stiftung Sachsen. Gemeinsam mit knapp 20 anderen Personen stehen wir vor dem riesigen Bundesverwaltungsgericht. Zum Glück spenden uns die steinernen Säulen kühlen Schatten und es weht sogar ein leichter Wind. Daniela Schmohl hat einen historischen Stadtrundgang konzipiert, der verschiedene Orte in Leipzig im Jahr 1933 thematisiert.
6: Leipzig am Anfang des 20. Jahrhunderts gehört zu den wichtigsten, ist die wichtigste sächsische Industrie- und Handelsstadt. Und hier entsteht seit.
2: Sie hebt hervor, dass Leipzig eine wichtige Stadt für die ArbeiterInnenbewegung gewesen sei.
6: Dazu gehören die jeweiligen Jugend- und Frauenorganisationen, die Gewerkschaften, sowas wie die Konsumvereine.
2: Das Jahr 1933 bedeutet den Beginn der systematischen Verfolgung, Verhaftung und Zerschlagung dieser Organisationen. Grundlage dafür ist die Notverordnung, die am 28. Februar 1933 erlassen wird, nachdem der Reichstag in Brand gesteckt wurde. Fünf Männer werden beschuldigt, das Feuer gelegt zu haben. Gegen sie beginnt im Herbst 1933 ein Strafprozess, und zwar hier in Leipzig. Um die Verhandlung für Propagandazwecke zu inszenieren, wird sie von den Nazis live im damals noch neuen Radio und sogar per Lautsprecher auf dem Platz vorm Gericht übertragen. Wir gehen weiter zum Rathaus. Während am Brunnen spielende Kinder kreischen, erklärt Daniela Schmohl, wie der Leipziger Bürgermeister Karl Gördeler es anfangs noch schaffte, den Nazis Einhalt zu gebieten.
6: Hier wird es versucht, am 7. März am Rathaus die Hakenkreuzfahne zu hissen. Das unterbindet Karl Gördeler mit dem Verweis auf die Gemeindeordnung. Der kann sich an der Stelle durchsetzen.
2: Oberbürgermeister Gördeler kann jedoch nicht verhindern, dass wenige Tage später zentrale Figuren des Leipziger Musikbetriebs wegen ihrer jüdischen Herkunft entlassen werden. So etwa im Gewandhaus oder der Thomaskirche. Weiter geht es zur Wächterstraße, am Anfang der Karli, in der schon damals die Polizeiwache war. Daniela Schmohl erklärt, dass zwischen März und Dezember 1933 allein hier 6.300 Menschen eingesperrt wurden. Einige von ihnen wurden von hier aus direkt in Zuchthäuser und Konzentrationslager gebracht.
6: Zusätzlich zu diesen willkürlichen Verhaftungsmaßnahmen werden zahlreiche Verbote erlassen. Also 13. März werden das Reichsbann und die Eiserne Front verboten, am 17. März die Sozialistische Arbeiterpartei.
2: Diese Verbote gelten bundesweit, treffen in Leipzig jedoch besonders viele Menschen, da die ArbeiterInnenbewegung hier sehr stark ist. Daniela Schmohl führt die Gruppe weiter zum Bayerhaus, der LVZ und einem ehemaligen Volksschulheim auf der Karli. Alle Gebäude wurden von den Nazis beschlagnahmt, die Strukturen verboten. Das sind nur einige Beispiele. Es sind zu viele Geschichten des Terrors, um sie alle nachzuerzählen. Mittlerweile sind schon 2 Stunden vergangen und die letzte Station des Rundgangs ist erreicht. Wir sind am Volkshaus, am Anfang der Karli. Heute wird es von Gewerkschaften genutzt. Daniela Schmohl liest einen Zeitzeugenbericht vor.
6: Mit Musik zogen die braunen Horden unter dem Schutz der Polizei in den Hof des Volkshauses ein. Sie stürmten das Gebäude, trieben die Angestellten heraus, schlugen Türen ein, stürzten auf den Turm, um eine Hakenkreuzfahne rauszuhängen.
2: Was hat sich 1933 in Leipzig verändert? Das Jahr markiert den Beginn einer systematischen Gleichschaltung und Verfolgung politischer GegnerInnen. Häuser wurden gestürmt, Vereine zerschlagen, die Mitglieder verhaftet und zum Großteil umgebracht. Das Volkshaus auf der Kali, die LVZ oder das Bayerhaus stehen symbolisch für den Beginn dieser Schreckensherrschaft. Die Teilnehmenden applaudieren Daniela Schmohl für ihren Vortrag. Dann verschwinden sie in den Mittwochabend. Und auch ich mache mich auf den Weg über die Kali, die vor 90 Jahren in die Adolf-Hitler-Straße umbenannt wurde.

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2: Unser nächster Beitrag, der ist für alle, die gerne lesen, ein bisschen gefährlich. Denn wer einmal einen guten Buchladen betreten hat, der kommt da oft so schnell nicht wieder raus. Es geht um eine kleine internationale Buchhandlung im Leipziger Westen. Lilly Krämer war für uns dort.
3: In eine neue Stadt zu ziehen ist nicht einfach. Es dauert, bis man mit ihr warm wird. Noch kennt man die Tramstrecken nicht, man hat noch keinen Lieblingsbäcker, man weiß noch nicht einmal, wer hinter den anderen Türen im eigenen Haus wohnt. So ging es mir zumindest, als ich für das Studium frisch nach Leipzig gezogen war. Alles neu und man fühlt sich fremd. Es gab aber Lichtblicke. Einer davon war eine ganz spontane Entdeckung. Auf einem Spaziergang durch meine neue Gegend blieb ich vor einer Buchhandlung stehen. Bolilog, internationaler Buchladen und Café, steht in verspielten weißen Lettern auf der Fensterfront. In der Merseburger Straße 47 öffnet diese Buchhandlung mittwochs bis samstags ihre Türen. Drinnen hat man das Gefühl, man ist in jemandes Wohnzimmer gelandet. Eine Stehlampe, ein plüschiges rotes Sofa, eine alte Schreibmaschine, hier und dort rankt eine Zimmerpflanze und an den Wänden stehen dunkle Holzregale voller Bücher. Schaut man auf die Buchrücken, findet man Englisch, Spanisch, Französisch, Italienisch. Ein Regal enthält deutsche Übersetzungen. In der Kinder- und Jugendbuchecke stehen alle 5 Sprachen bunt gemischt. Hinterm Tresen sitzt Lore Chlorek, Inhaberin des Polylog, eine junge, dunkelhaarige Frau mit herzlichem Lächeln.
4: Mein Name ist Lore Chlorek, ich komme aus Frankreich, wie man es hört. Ich bin 34 Jahre alt, seit 2012 lebe ich in Leipzig, seit 2009 in Deutschland.
3: Wie lange gibt es die Buchhandlung schon?
4: Die Buchhandlung habe ich Juni 2016 eröffnet und dieses Jahr habe ich ja 6 Jahre Geburtstag gefeiert.
3: Woher kam die Idee?
4: Der Wunsch, eine eigene Buchhandlung zu haben, haben, glaube ich, viele Literaturstudenten, hatte ich auch wie viele anderen. Meine erste Berufserfahrung waren tatsächlich eher im Bibliothekbereich, nie im Buchhandlungsbereich. Und dass wirklich dieser Wunsch eine Form nimmt, das hat wirklich die Stadt Leipzig gebracht. Leipzig hat wirklich den Freiraum gehabt dafür. Es gab noch keine internationale Buchhandlung, also hatte ich erstmal meine Nische gefunden, ja, und die Mieten waren in der Zeit noch wirklich günstig und da könnte man sagen, okay, ich probiere mal einen kleinen Laden aufzumachen.
3: Das heißt, der Leipziger Buchlandschaft hat sowas wie Polylog noch gefehlt?
4: Das denke ich. Also es gibt ein paar Buchhandlungen, die wirklich einen guten englischen Bestand haben, aber da auch sehr oft Bestseller. Und sonst französische, spanische, italienische Bücher gab es nur so wirklich eine ganz kleine Ecke in den großen Ketten. Und es waren fast nur die Klassiker, sehr teuer verkauft auch, was man auch verstehen kann. Aber das dachte ich mir, so ein Ort, wo man Bücher in der Muttersprache und auch wirklich eine Atmosphäre findet, wo man sich wohlfühlt, das hat meiner Meinung nach noch gefehlt in der Zeit.
3: Was für Bücher findet man denn im Polylog?
4: Man findet im Polylog vor allem Neuerscheinungen und moderne Literatur, weil das ist, was sehr gefragt wird. Auch ein paar Non-Fiction-Bücher, Essays, ein bisschen Poesie. Auch Comics sind mir wichtig, weil es vor allem im spanischen und französischen Bereich sehr, sehr gute Comics gibt. Und Kinderbücher.
3: Wer kauft denn hier ein?
4: Also eine bestimmte Zielgruppe gibt es nicht. Was ich aber sagen kann, ist, von Anfang an gibt es fast genauso viel Muttersprachler, die hier, also Zugewanderte sozusagen, die hier wohnen, genauso viel wie Deutschen, die die Sprachen lernen. Das ist genau so, was wollte ich erreichen. Das macht so wirklich eine bunte Mischung aus vielen Leuten, die sich für andere Kulturen interessieren und die hier im Dialog kommen.
3: Kann man denn in Leipzig von einer Buchhandlung leben?
4: Es kommt auch darauf an, was Leben ist, wenn damit Geld verdienen gemeint ist. Es ist schwierig. Es ist schwierig, wenn man wirklich eine ganz kleine Buchhandlung mit wenig Titel hat, wie ich es habe. Aber ich hatte schon trotzdem wirklich den Wunsch, irgendwann den Laden Vollzeit zu machen und davon leben zu können, auch wenn man da nicht unbedingt reich davon wird, ist ja auch nicht das Ziel. Das ist leider seit 6 Jahren noch nicht erreicht, also das ist schwierig.
3: Was ist das Besondere am Polylog?
4: Heutzutage suchen die Leute nach Orten, wo man nicht nur einkauft. Die Leute kommen hierher, um wirklich eine angepasste Empfehlung zu haben, weil ich nehme mir viel Zeit. Und ich glaube, das macht kleine Buchhandlungen aus. Man nimmt sich Zeit und dann hat man oft gute Bücherempfehlungen für sie. Das ist das, was ich mache jeden Tag. Und das könnte ich, denke ich, machen mein ganzes Leben, ohne müde davon zu werden. Es macht wirklich sehr viel Spaß.
3: Jetzt habe ich Laura lang genug von der Arbeit abgehalten. Ich bedanke mich für das Interview und bemühe mich, nicht vor den Bücherregalen hängen zu bleiben. Das muss ein andermal sein.
4: A bientôt! Et bon weekend!
2: Die internationale Buchhandlung Polylog, ein Beitrag von Lilly Krämer.
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1: Schimpansen, das ist die Affenart, die uns, also den Menschen, am nächsten ist. Daher wird sie auch viel erforscht und beobachtet. Auch das Max-Planck-Institut forscht auf diesem Gebiet. Eine Schimpansenforscherin davon ist Julia Riede. Sie war im Januar 2016 auch zu Gast beim M19. Moderatorin Anna Vogel hat sich mit ihr über ihre Arbeit und ihre Faszination für die Tiere unterhalten. Hören Sie nun einen Zusammenschnitt des Interviews.
2: Heute dreht sich alles bei uns um die Menschenaffen oder genauer noch die Schimpansen. Als Expertin zu diesem Thema sitzt jetzt Julia Riedel bei mir im Studio. Sie arbeitet im Max-Planck-Institut, genauer dort in der Abteilung für evolutionäre Anthropologie. Konnten Sie denn jetzt genau erkennen, um welche Affenarten es sich bei unserem Einspieler gehandelt hat?
3: Das waren auf jeden Fall Schimpansen.
2: Woran haben Sie das erkannt?
3: Also die Rufe sind einfach einzigartig, die kann man nicht verfehlen. Also wenn man die einmal gehört hat, stecken die in Mark und Bein.
2: Das heißt, man kann ohne weitere Probleme Affenarten an ihren Rufen unterscheiden?
3: Auf jeden Fall. Man kann sogar Individuen an ihren Rufen unterscheiden. Nicht unbedingt ich immer, aber Primatologen, die sich speziell auf Vokalisationen der bestimmten Menschenaffenart spezialisiert haben, die können das. Die können dir sagen, das ist Marius und das ist Macho oder keine Ahnung, wie sie auch immer heißen. Die haben da unheimliche Fähigkeiten und auch die Schimpansen untereinander können sich ganz klar an den Rufen erkennen im Wald.
2: Ich habe es schon erwähnt, Sie sind Expertin speziell für Schimpansen und auf unsere nahen Artgenossen werden wir auch später gleich nochmal kommen. Jetzt steigen wir erstmal mit einer ganz großen Theorie ein, die einem natürlich sofort in den Kopf kommt, wenn es um Affen geht, nämlich Charles Darwin, nämlich die Evolutionstheorie. Können Sie kurz erläutern, wie steht die in Zusammenhang mit den Schimpansen?
3: Okay, also Schimpansen sind unsere nächsten lebenden Verwandten. Vor circa 5 Millionen Jahren haben wir wahrscheinlich einen gemeinsamen Vorfahre gehabt, der in Afrika geliebt, gelebt und irgendwann gestorben ist. Und um heute etwas über die Fähigkeiten dieses Individuums zu erfahren, kann man quasi die Studien der nächsten lebenden Verwandten durchführen, die noch da sind. Das Interessante ist auch, dass Schimpansen eben so nah mit uns verwandt sind. Das genetische Erbgut, das hat nur circa einen Unterschied zwischen 1 und 1,6 Prozent. Da streiten die sich, die Genetiker, so ein bisschen, kommt drauf an, welche Analysemethoden man da benutzt. Aber der genetische Unterschied ist einfach minimal.
2: Abgesehen von diesem Unterschied, was unterscheidet den Menschen noch vom Schimpansen quasi?
3: Natürlich ganz, ganz viel. Ich meine, sie brauchen nur mal in den Zoo zu gehen und sich einen Schimpansen anzugucken. Dann werden sie zwar auch sehen, oh, der hat ja so ähnliche Augen wie ich oder sowas. Aber man sieht natürlich auch gleich die ganzen Unterschiede. Schimpansen oder auch die anderen Menschenaffen sind am ganzen Körper behaart. Das ist ein großer Unterschied. Sie laufen auf allen Vieren, was natürlich ihr Skelett gleich einen ganz anderen Aufbau hat als der unsere, wo wir ja auf zwei Beinen laufen und die Freiheit haben, mit unseren Armen zu machen, was wir wollen. Wir können Geige spielen, wir können mit dem Pinzettengriff kleinste Haare aufheben. Solche Fertigkeiten können natürlich Menschenaffen so nicht.
2: Wo war eben der Unterschied in der Entwicklung? Ab welchem Punkt hat man dann gemerkt, der Mensch entwickelt sich ganz anders als jetzt zum Beispiel der Affe?
3: Viele, viele sagen, dass mit dem aufrechten Gang im Prinzip der Ursprung der Evolution des Menschen quasi Fortschritt genommen hat. Dass dadurch, dass die Hände frei waren, ganz andere Möglichkeiten quasi waren, für die Gruppe, in der man zusammenlebte, zu sorgen, Arbeitsteilung auszuführen, eben auch ganz anders mit umzugehen, Kinder tragen zu können, keine Ahnung, Höhlen zu bewohnen, Feuer zu machen. Das geht ja dann immer weiter. Kommunikation weiter auszubauen ist auch ein ganz, ganz wichtiges Merkmal, was in der menschlichen Evolution eine große Rolle gespielt haben muss. Dass wir eben die einfache Vokalisation der Schimpansen oder Menschenaffen quasi immer weiter ausgebaut haben zu unserer Lautsprache, die ja sehr, sehr komplex ist und aber uns eben die Möglichkeiten gibt, Dinge aufzuschreiben und über Generationen hinweg weiterzugeben.
2: Sie beschäftigen sich bei Ihren Forschungen mit weiblichen Schimpansen. Warum weibliche Schimpansen?
3: Leider war kein anderes Doktorarbeitsthema mehr frei.
2: So ehrlich, okay.
3: Nein. Frauen sind auch einfach toll, keine Frage. Ich bin ja selber eine. Und Schimpansenweibchen sind sehr, sehr interessant. Sie sind wenig studiert. Die männlichen Tiere werden mehr studiert, weil sie ranghöher sind, weil sie vielleicht manchmal coolere Sachen machen, die man vielleicht zuerst studieren würde. Aber die Weibchen sind auch sehr, sehr interessant. Sie sind auch ein bisschen scheuer und deswegen, sie gewöhnen sich nicht so schnell an den Menschen, wenn der menschliche Beobachter den versucht zu folgen. Und deswegen gibt es zu Weibchen jetzt weniger Studien generell. Und bei mir hat das Sinn gemacht, weil ich schauen wollte, wie der Rang der Weibchen einen Einfluss hat auf ihre Konkurrenz und ihr Überleben. Und der Rang bei den weiblichen Tieren ist einfach ganz anders als bei den männlichen. Also die Männer sind erstmal immer die überhaupt wichtigsten in der Gruppe. Das heißt, es gibt immer einen Rang höchstes Männchen und dann folgen die so dem. Es gibt ja meistens so 6, 7, maximal 10 Männer. Die haben dann so eine lineare Rangfolge und drunter sind dann die ganzen Mädels. Und innerhalb der Weibchen ist das nicht ganz so linear und nicht ganz so klar, weil es da verschiedene Verstrickungen gibt. Da gibt es 2 Freundinnen, die unterstützen sich immer. Und da kann aber eine zum Beispiel eher Rang hoch, die andere ein bisschen Rang niedriger sein. Aber dadurch, dass sie immer zusammen rumhängen, können sie da wieder was ausgleichen. Und es ist sehr komplex. Und ich wollte quasi schauen, wie die Position des Weibchens sich beeinflusst auf ihr Verhalten in dem Territorium, ob sie da gut zurechtkommen und auch wie sie sozial unterwegs sein können, ob sie sich immer den großen Gruppen anschließen können oder ob sie viel einzelgängerisch sein muss, um Nahrung zu finden.
2: Können wir kurz nochmal auf Ihre Arbeit eingehen? Also Sie haben jetzt schon ganz viel erzählt, was Sie herausgefunden haben, was Sie beobachtet haben, aber wie gehen Sie vor? Wie viel Papierkram erledigen Sie zum Beispiel auch? Oder ist es tatsächlich so, dass Sie vor den Affen dann sitzen und beobachten?
3: Genau, also es ist wirklich so, dass wir quasi Focal Follows machen. Das ist also wirklich eine Beobachtung von einem ganzen Tagesablauf. Wir müssen immer einen Schimpansen wählen am Morgen. Dadurch, dass sie die Sammlungstrennungsgesellschaften haben, können wir nicht der ganzen Gruppe auf einmal folgen, weil man ja sich sonst halbieren müsste oder vierfachen müsste. Das heißt, man entscheidet sich am Anfang des Tages, ich folge heute Anna zum Beispiel. Und der folge ich dann früh vom Nest um 6 bis abends 18 Uhr und nehme minütlich auf, was die macht. Mhm. Das heißt, ich schreibe. Also früher zu meiner Zeit, als ich noch im Feld war, haben wir wirklich Papier genommen. Mittlerweile gibt es da bessere Methoden natürlich. Man hat mittlerweile, ich hatte damals auch noch einen Kompass und eine Karte, damit ich mich nicht im Regenwald verlaufe. Mittlerweile gibt es ein sehr gutes GPS, was man benutzen kann. Und es gibt so kleine Handhold-Computer, wie auch die Politessen zum Beispiel benutzen. Mhm. Die kann man mit Batterie betreiben und da kann man so auch kurze Codes und Zahlen eintragen. Das heißt, die Studenten haben heute sehr gute Möglichkeiten, auch ihre Arbeiten gleich elektronisch zu speichern. Ich habe wirklich meine Daten noch mit Papier aufgenommen.
2: Wenn Sie jetzt auf Ihre ganze Forschungslaufbahn zurückblicken und Sie beschäftigen sich ja schon sehr lange mit Schimpansen, was würden Sie sagen, ist jetzt ein Forschungserfolg, den Sie besonders hervorheben würden?
3: Ein Forschungserfolg ist auf jeden Fall, dass es die Schimpansen noch gibt. Wahrscheinlich dank der Wissenschaft. Dank der Wissenschaft kann man eben den Menschen verdeutlichen, wie wichtig es ist, diese Schimpansen zu schützen und zu beobachten. Ein Forschungserfolg ist auf jeden Fall auch herausgefunden zu haben, wie nah verwandt die uns sind, dass viele Fähigkeiten, die der Mensch immer behauptet hat, nur er hätte diese Fähigkeiten, hat man jetzt nachgewiesen, dass die auch Menschenaffen besitzen. Menschenaffen können Werkzeuge benutzen, Menschenaffen haben komplexe Vokalisationen, Menschenaffen verteidigen ihr Territorium aggressiv und es gibt sogar Kriege, ähnlich wie es der Mensch praktiziert. Sie haben eine unheimlich intensive Aufzucht der Jungtiere. Es wird soziales Lernen weitergegeben, Imitation. Ja, also ganz, ganz viele Dinge, die die Forschung herausgefunden hat, die eben auch den Menschen nicht mehr so die Krone aufsetzt, von wegen ich bin jetzt hier die Krone der Schöpfung.
2: Daran würde ich jetzt nochmal die Frage anschließen, warum haben Sie sich denn jetzt für Schimpansen entschieden und nicht für andere Affenarten?
3: Also das hatte sicherlich auch damit zu, ich habe erst in der Psychologie meine Diplomarbeit gemacht und hatte dort im Zoo quasi mit den Schimpansen und Bonobos verschiedene Tests gemacht und habe dann aber eben gemerkt, dass es für mich nicht die Erfüllung ist und bin dann eben eine Etage weiter oben im Max-Planck-Institut zu Christoph Bösch in die Tür rein und habe gefragt, ob ich eben im Freiland arbeiten könnte, und er ist einfach der Schimpansenspezialist schlechthin. Ja, und Schimpansen sind einfach mal die spannendsten. Das ist einfach so. Die sind die nächsten Verwandten. Sie machen unglaubliche Dinge. Da passiert, wenn man die beobachtet, passiert eins nach dem anderen. Die jagen kooperativ nach kleinen anderen Affen. Also das heißt, man kann Jagd beobachten, man kann Territoriumsverteidigung beobachten, man kann Werkzeuggebrauch in den verschiedensten Facetten beobachten. Die knacken Nüsse, die stochern nach Ameisen, die benutzen Blätterschwämme. Also es ist einfach ein unglaubliches Repertoire, was man zum Beispiel jetzt, wenn man Mangaben oder Gorillas beobachtet, die sind so ein bisschen wie Kühe. Also die stehen auf der Weide, essen Gras und dann passiert nicht viel. Viele ist jetzt gemein also gegenüber den Gorilla-Forschern, aber die Schimpansen haben einfach ein unglaubliches Repertoire und eine unheimliche Abwechslung, was man eben beobachten kann.
2: Sie erforschen allerdings nicht nur die Lebensgewohnheiten von Schimpansen. Sie haben im Jahr 2006 auch die Conservation Group des Max-Planck-Instituts mitbegründet. Dabei geht es um die Bewahrung des natürlichen Lebensraums der Affen. Wie wollen Sie diesen Lebensraum denn genau schützen?
3: Also ich arbeite mittlerweile nicht nur mit der Conservation Group zusammen, sondern auch mit der Wild Chimpanzee Foundation. Und das ist eine Naturschutzorganisation hier mit Sitz hier in Leipzig. Und die versuchen, die wilden Schimpansen vor allem in Westafrika zu schützen, indem wir Monitoring machen. Monitoring ist im Prinzip, du gehst in einen Waldbereich und versuchst, die Tiere darin zu zählen. Was natürlich nicht einfach ist, weil die Tiere sich normalerweise vor Menschen verstecken und der Regenwald sehr dicht ist und man die Tiere nicht immer zu Gesicht bekommt. Das heißt, man läuft verschiedene Transekte ab und versucht dann, die Spuren der Tiere zu zählen. Bei Schimpansen sind das meistens Nester. Die Schlafnester, die jeden Tag Nacht bauen, die kann man zählen, weil der Verfall ein paar Monate dauert. Und darüber kann man dann einen Durchschnittswert erhalten.
2: Was ist Ihrer Meinung nach der Punkt, wo der Mensch am meisten vom Schimpansen noch lernen kann?
3: Nächstenliebe vielleicht, also gerade wie eben Mütter mit ihren Kindern eben dort umgehen und eben auch quasi dieser Mutter, Kind und dann auch die Geschwister, wie dieser Zusammenhalt ist. Ich glaube, dass ich da, also ich bin selbst Mutter, dass man sich da oft eine Scheibe abschneiden kann, wie die Mütter das leisten, ohne quasi väterliche Hilfe, weil die Schimpansenmännchen sich nicht beteiligen an der Aufzucht.
2: Ob das die Zielvorstellung sein soll?
3: Nein, um Gottes mal. Willen. Nein, die Väter sind ganz wichtig bei uns. Nee, aber wie die Mütter das so schaffen, da finde ich immer, da kann man sich als Mutter oft eine Scheibe abschneiden.
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2: Und hier geht's um Tyler, the Creator. Der ist heutzutage ein absoluter Weltstar. Ausverkaufte Stadiontourneen, mehrere Platinalben und Siege bei den Grammys. So war das aber natürlich nicht schon immer. Vor allem zu Beginn seiner Karriere wurde ganz schön viel über seine Musik diskutiert und geurteilt. Vor genau 5 Jahren hat Tyler, the Creator, dann endgültig mit all dem abgerechnet. Im Juni 2021 ist sein 7. Album Call Me If You Get Lost erschienen. Musikredakteur Cosimo Spangler hat sich diesen musikalischen Aufbruch noch einmal angehört.
3: Juni 2021. In Los Angeles brutzelt die Sonne. Der Grammy, den Tyler, the Creator, vor 2 Jahren für Igor gewonnen hat, funkelt aus dem Regal. Seit der Preisverleihung hat Tyler kein einziges Konzert mehr gespielt. Die Tour musste wegen der Corona-Pandemie abgesagt werden. In der Wohnung in L.A. wird es von Tag zu Tag stickiger. Tyler muss dringend raus aus diesem Alltag.
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3: Auf Call Me If You Get Lost läuft Tyler, the Creator, seine verspätete Ehrenrunde und feiert nach 2 Jahren Pause diesen Grammy-Erfolg. Gleichzeitig genießt er seine neu gewonnene Freiheit und das nicht nur wegen der Pandemie. 2015 wurde Tyler vom britischen Innenministerium die Einreise ins Land verwehrt. Vorwürfe der Anstiftung zum Terrorismus wegen einzelnen Zeilen aus seinen ersten Alben. 5 Jahre lang war es Tyler nicht möglich, Fuß auf britischen Boden zu setzen. Ähnliches war ihm bereits in Australien und Neuseeland widerfahren. Als diese Einreiseverbote zum Release von Call Me If You Get Lost auslaufen, wird ein Gegenstand zum wichtigsten Symbol für Tylers Freiheit. Sein Reisepass. Seinen Pass trägt Tyler, the Creator, auf diesem Album immer bei sich und sammelt darin eine Menge neuer Stempel. Capri, Cannes, Como. Er feiert das Reisen als etwas Luxuriöses. Zur See ist er mit der Yacht unterwegs, auf dem Land im Rolls-Royce und in der Luft mit dem Privatjet. Dieser prahlerische Tyler ist eine Facette, die er vorher noch nie in diesem Ausmaß präsentiert hat. Diese Angeberei zeigt auch eine deutliche Rückkehr zu Tylers Hip-Hop-Wurzeln. Dass Call Me If You Get Lost ein Hip-Hop-Album ist, wird spätestens klar, wenn diese Stimme das erste Mal aus dem Cockpit ertönt. Tyler hat sich als Co-Pilot den Mann ausgesucht, der wohl am allerbesten prahlen kann. DJ Drama hostet das Album und wirkt dabei manchmal wie ein schrulliger Hype-Man. Aber DJ Drama ist nicht der einzige Reisegefährte. Tyler hat auf seine Eskapade jede Menge befreundete Rapper eingeladen, darunter persönliche Vorbilder wie Pharrell Williams oder Lil Wayne, der sich auf Hot Wind Blows in Bestform zeigt. 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

Diese vielen Stimmen werden von Beats untermalt, die sich anhören, als hätte Tyler sie in einem Chateau am Genfer See gebaut. Dabei fühlt sich das ganze Album an wie ein persönliches Reisetagebuch. Um zu erkennen, dass sich hinter den Golfpartien und Drei-Sterne-Menüs aber mehr als bloßer Überfluss verbirgt, muss man nicht wirklich zwischen den Zeilen lesen. Die Freiheit, mit der Tyler beliebig über Grenzen hüpft, zeigt auch, dass er sich von den Vorurteilen gelöst hat, die ihn schon so lange begleitet haben. Das Herzstück des Albums ist der Song, auf dem Tyler am meisten nach innen gewandt ist. Auf Massa erzählt er, was aus dem Teenager geworden ist, dessen Texte vor einem Jahrzehnt für so viel Aufruhr gesorgt haben.

0: In Tyler, the Creators früher Mucke steckt viel Problematisches drin, keine Frage. Dieser Junge, von dem er da spricht, hat sich aber zweifellos weiterentwickelt. Seine umstrittenen Songs von damals spielt Tyler schon lange nicht mehr live. Umso absurder waren die Einreiseverbote und Terrorismusvorwürfe, die sich in den 2010ern gehäuft hatten. Mit Call Me If You Get Lost hat Tyler vor 5 Jahren seine Unabhängigkeit endgültig unter Beweis gestellt. Es ist das Album, mit dem er schließlich seinen 2. Grammy in Folge gewinnt. Spätestens dafür musste Tyler also zurück nach Los Angeles, allerdings mit einigen Stempeln mehr in seinem Pass.
1: Sagt Musikredakteur Cosimo Spangler über das 5-jährige Jubiläum von Tyler the Creator, Call Me If You Get Lost.
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ich sehe jetzt erst, dass du mir geschrieben hast, ob ich dich in Berlin plus 3 draufschreiben kann. Also das ist mir natürlich sehr unangenehm. Das ist sehr, sehr unangenehm. Das tut mir leid. Das war niemals böse gemeint, Alter. Ich würde dich wirklich auf jede Liste der Welt schreiben, Alter.

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1: Könnt ihr euch noch an euren Geschichtsunterricht erinnern? Bei mir ist das schon ein bisschen her, ein paar Jahre. Und wenn ich mich da richtig erinnere, war da bei mir eher Fehlanzeige in der Schule. Wie war das bei euch und was wisst ihr über die deutsche Kolonialgeschichte? Mephisto 97.6 Redakteurin Julie Renner hat sich bei den LeipzigerInnen einmal umgehört.
2: Auf die Frage, was über die deutsche Kolonialgeschichte bekannt ist, fallen die Antworten eher zurückhaltend aus.
3: Also ich glaube, bei mir ist nicht viel hängen geblieben aus dem Geschichtsunterricht.
4: Tatsächlich ist gar nicht mal so viel, ehrlich gesagt.
5: Also ich habe in der Schule ein bisschen was dazu gelernt, also vor allem über den Herero-Aufstand irgendwie und alles, was damit einherging. Und ich weiß nicht, aber sonst habe ich das Gefühl, dass es da jetzt nicht so viel thematisiert wurde. Und das meiste, was ich darüber weiß, jetzt habe ich auch mehr durch Studium erlangt. Also wir studieren auch alle Sozial- und Kulturanthropologie.
6: Also ich weiß so über das deutsche Kolonialregime im heutigen Namibia und ein bisschen was über die Inselkolonien, die Deutschland im Pazifik hatte.
2: Und warum wissen die Menschen nur wenig über die koloniale Geschichte Deutschlands? Das erklärt sich, wenn man zum Beispiel in den sächsischen Lehrplan blickt. In der Mittel- und Oberstufe kommen SchülerInnen an Gymnasien zumindest oberflächlich mit der Thematik in Kontakt. Bis zur 10. Klasse lernen viele SchülerInnen allerdings kaum etwas über die deutschen Kolonien. Dabei hatte Deutschland zwischen 1884 und 1919 nicht einfach nur Kolonien. Das Deutsche Kaiserreich war die drittgrößte Kolonialmacht Europas, gemessen an der Fläche der besetzten Kolonialgebiete. Wie groß die lokale Bevölkerung genau war, ist unklar. Verschiedene Quellen sprechen von rund 12 Millionen Menschen. An ihnen wurde systematisch Gewalt ausgeübt. Viele wurden von deutschen Kolonisatoren körperlich misshandelt und umgebracht. Alleine in der größten deutschen Kolonie wurden mindestens 250.000 Menschen systematisch ausgehungert, wie die Bundeszentrale für politische Bildung schreibt. Aber die deutsche Kolonialgeschichte war nicht nur in den besetzten Gebieten spürbar. Sie hat auch in deutschen Städten und Gemeinden stattgefunden. Den befragten LeipzigerInnen fallen da einige Orte in der Stadt ein.
7: Da fällt mir die Stadtbibliothek am Wilm-Leuschner ein. Da sind vier Abbildungen, also Statuen von indigenen Bevölkerungen von verschiedenen Kontinenten, sehr stereotypisiert dargestellt.
5: Das Erste, was mir so einfällt, ist halt das Grassi-Museum. Und wo ich auch weiß, dass jetzt seit ein paar Jahren irgendwie versucht wird, da die Kolonialität irgendwie besser aufzuarbeiten.
8: Also einmal war das im Clara-Park, gab es diese Menschenausstellungen. Und aber ich weiß nicht, was ist mit dem Zoo. Irgendwas gab es auch mit dem Zoo.
2: Menschen aus kolonisierten Gebieten wurden bei sogenannten Völkerschauen ausgestellt. Zum Beispiel im Clara-Zetkin-Park und im Zoo. Diese Völkerschauen sind ein zentraler Bestandteil der Leipziger Kolonialgeschichte. Ein weiterer Ort mit kolonialer Geschichte ist zum Beispiel die Baumwollspinnerei. Das Leipziger Unternehmen betrieb Baumwoll- und Sisalplantagen in Deutsch-Ostafrika. Auch das Kristallpalast Varieté steht wegen seiner Geschichte in der Kritik.
1: Ein Beitrag von Redakteurin Julie Renner. Über das Kristallpalast Varieté hört ihr später noch mehr. Aber vorher steigen wir noch mal tiefer ein in die Geschichte. Wir schauen auf die kolonisierten Menschen, die hier in Leipzig bei den Völkerschauen ausgestellt waren und was das für sie bedeutet hat. Vorher habe ich noch einen Song für euch, die Bleachers mit The Van.

0: Pop-Producer Jack Antonoff mit seiner Band Bleachers und ihrem Song The Van. Ihr hört Mephisto 97.6, es ist 18.19 Uhr.
1: Die Afrikaner...
0: Sorry, da ging der Beitrag schon los. Wir sprechen aber jetzt nämlich über die sogenannten Völkerschauen, über die wir jetzt gerade, die ich gerade schon angesprochen habe. Früher fanden die nämlich im Clara Zetkin Park oder im Zoo statt. Dort, wo heute die Menschen picknicken oder einen Ausflug mit ihrer Familie machen. Und was es damit auf sich hat, hat sich Mephisto 97.6 Redakteurin Katharina Mielke angeschaut. Der folgende Beitrag thematisiert sehr explizit rassistische Diskriminierung. Bitte achtet also auf euch, wenn ihr weiterhört.
1: Die Afrikaner führten eine Reihe ihrer Beschäftigungen vor, sattelten die Dromedare und ritten galoppierend um die Bahn.
2: So steht es in einem Leipziger Zeitungsbericht im September des Jahres 1876. Zu diesem Zeitpunkt gastierte eine sogenannte Völkerschau im Leipziger Zoo. Und es würden auf diese noch viele folgen. Ein halbes Jahrhundert lang fanden über 40 Völkerschauen statt. Dabei wurden insgesamt rund 800 Menschen aus Afrika, Asien, Nordamerika, Nordeuropa und Australien ausgestellt. Erforscht hat diese Geschichte der Leipziger Historiker Mustafa Haykal. Er veröffentlichte 2020 auf Veranlassung des zu Leipzig eine Studie zu den dortigen Völkerschauen. Aus seiner Arbeit geht hervor, dass sogar Kinder auf den Völkerschauen präsentiert worden sind. Die Schauen sollten die Leipziger ihn unterhalten und ihnen dabei andere Kulturen zeigen. Besonders akkurat wurden die laut Haykals Studie aber nicht dargestellt.
1: Umso fremder und andersartiger die zur Schau gestellten Menschen waren, desto mehr wuchs die Distanz. Und vor allem bei den Gruppen aus schwarzafrikanischen und lateinamerikanischen Ländern lassen sich zahlreiche rassistische Stereotype nachweisen.
2: Genau so eine Ausstellung gab es 1897 da, wo heute der Clara Zetkin Park ist. Die sogenannte Deutsch-Ostafrika-Ausstellung war eingebettet in die sächsisch-thüringische Industrie- und Gewerbeausstellung. Dort wurden 47 Menschen aus den damaligen deutschen Kolonien zur Schau gestellt. Zu dieser Ausstellung hat der Museologe und Kunsthistoriker Enrico Ruge geforscht. Ihm zufolge haben Handelsgesandte die Menschen in den damaligen Kolonien angeworben. Doch die Menschen wussten nicht, was bei der Ausstellung in Leipzig auf sie zukam. Durch das ungewohnte Klima hatten sie mit Krankheiten zu kämpfen.
3: Was man weniger berücksichtigt hat, sind klimatische Bedingungen, weil dort natürlich erwartet wurde, dass man sich wie im afrikanischen klimatischen Bereich bewegen würde, nämlich leicht bekleidet, während hier über Monate kühles, kaltes Wetter vorherrschte und die Menschen dann Krankheiten bekamen, die sie unter anderen Umständen nicht bekommen hätten. Und es sind auch ein oder zwei Personen daran verstorben letztlich.
2: Das Leben der ausgestellten Menschen war laut Ruge davon bestimmt, ihren vermeintlichen Lebensalltag abzubilden, etwa Nahrung zuzubereiten oder Jagdszenen auf Teichen nachzustellen. Der Hintergedanke dabei? Die koloniale Hierarchie sollte klargestellt werden.
3: Letztendlich sollte das natürlich den Besuchern auch suggestieren, dass wir auf der einen Seite die weniger oder unterentwickelten Völker der Welt und auf der anderen Seite die hochtechnisierte Zivilisation haben, um dieses Gefälle viel stärker zu skizzieren.
2: Im Rahmen der Industrie- und Gewerbeausstellung gab es neben der Völkerschau einen Schnellzug, Maschinen und Elektrizität. Damals große technische Erfindungen. Laut Ruge gingen koloniale Ideen und wirtschaftliche Interessen Hand in Hand.
3: Dieser ganze Kolonialgedanke dockte dann natürlich daran an und war damit untrennbar verbunden, weil natürlich Kolonialwirtschaft, Kolonialpropaganda, koloniale Ideen und eben entsprechende Vorstellungen, auch durchaus rassistische Diskurse, sich davon nicht trennen ließen.
2: Außerdem sei für die OrganisatorInnen wirtschaftlich interessant gewesen, Menschen zu präsentieren. Durch die Eintrittsgelder zur Ausstellung wollten sie sich finanzieren. Die kolonialen Ideologien waren also nicht nur mit Unterhaltung verknüpft, sondern auch mit der Industrie. Heute erinnert im Clara Zetkin Park nur noch eine metallene Stele an die koloniale Ausstellung von damals.
0: Das war ein Beitrag von Mephisto 97.6 Redakteurin Katharina Mielke und Anastasia Gutschmidt über einen wichtigen Teil der Leipziger Kolonialgeschichte, die Völkerschauen im Zoo und Clara Zetkin Park. Wir machen jetzt weiter mit ein bisschen Musik von Little Sims. Viel Spaß mit Lion.
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Musik aus Wien habt ihr gehört von Ivory und ihrem Song Hearts of Steel. Es ist 18.31 Uhr, ihr hört Mephisto 97.6. Und wir kommen jetzt aus der Vergangenheit zurück in die Gegenwart. Heute beschäftigen sich Forschende nämlich mit der kolonialen Geschichte, auch hier in Leipzig. Meine Kollegin Lia Prinz weiß mehr dazu und ist mit mir hier im Studio. Sie hat mit der Historikerin Tabea Buddeberg von der Fernuniversität Hagen gesprochen.

0: Lia, was motiviert denn Forschende heute, sich mit einem Thema zu beschäftigen, das über 100 Jahre zurück?
1: Also, die Motivation liegt darin, dass viele Dinge der Kolonialzeit in Leipzig eigentlich aus Forschungsperspektive nur einseitig oder gar nicht analysiert sind. Daher ist es besonders wichtig, das aufzuholen. Denn Verbindungen gibt es zwischen Geschichte und Gegenwart. Das sagt auch Historikerin Tabea Buddeberg.
2: Ich bin aber auch davon überzeugt, dass koloniale Strukturen bis in die Gegenwart wirken. Wir wissen alle, dass unsere Wirtschaft bis heute davon abhängig ist, dass in andere Länder ausgebeutet werden. Und ich finde es total wichtig, da ein Bewusstsein in der Gesellschaft für zu schaffen.
1: Auch das Kulturamt Leipzig hält die Recherche für notwendig. Deswegen wurde die Studie zum Thema koloniale Strukturen von Stadt Leipzig angestoßen, in der auch Buddeberg arbeitet.
0: Und was genau hat diese Studie zum Ziel?
1: Also es ist weniger eine detaillierte Studie, sondern eher ein etwas allgemeiner gefasst. Das Ziel ist es, dass die Studie als Basis für andere ForscherInnen verwendet werden kann, die sich mit der Kolonialgeschichte in Leipzig beschäftigen wollen. Und das Ganze dauert dann 2 Jahre. Und das besondere Thema der Studie ist laut Buddeberg folgendes.
2: Also mein wichtigster Punkt ist jetzt, in diesen 2 Jahren zu zeigen, dass Kolonialismus nicht nur eine Sache war von den großen Menschen, sondern auch von den Einzelpersonen.
1: Beispielsweise gibt es dann Fragen zu klären, wie hat das Kolonialsystem auf die Stadtgesellschaft in Leipzig gewirkt? Wie hat das einzelne Personen betroffen? Oder waren Verbände und Vereine daran beteiligt?
0: Also die Studie läuft ja jetzt gerade auch noch. Gibt es trotzdem schon ein paar Antworten auf diese Fragen, die du uns geben kannst?
1: Ja, besonders aufgefallen ist laut Buddeberg, dass normale Leipziger BürgerInnen über Vereine am Kolonialismus beteiligt waren. Es gab damals sehr viele Vereine davon und die auch miteinander verbunden waren. In diesen Vereinen waren es auch Bürger, vor allem Männer, die Mitgliedsbeiträge gezahlt und sich für den Kolonialismus eingesetzt haben. Deutschland sollte aus ihrer Sicht zum Beispiel mehr Gebiete kolonisieren. Dabei gab es nicht nur diese kleinen Sachen, sondern auch große Feste von christlichen Missionen. Die haben dann da Geld gesammelt und für Kolonialismus geworben, erklärt Buddeberg.
0: Es geht also um die einzelnen Menschen, die zum Beispiel in den Kolonialvereinen waren. Wie genau findet die Historikerin denn die Infos über diese Menschen heraus?
1: Sie besucht das Stadtarchiv, Missionsarchiv und das Staatsarchiv in Leipzig, was eine Abteilung des Sächsischen Staatsarchivs ist. Und dann fasst sie alles in Listen zusammen, also welche Quellen es zu kolonialen Strukturen gibt und wo diese zu finden sind. Auch schreibt sie Register mit Namen von Einzelpersonen, die zum Beispiel Verbindungen in Kolonien hatten. Besonders wichtig ist es dabei für Tabea Buddeberg, dass die Studienergebnisse für jede Person zugänglich sind.
2: Ich könnte mir vorstellen, dass man das im Online-Bereich veröffentlicht, dass jeder und jede, der oder die Interesse an einem Thema hat, möglichst schnell auch darauf zugreifen kann.
1: Die zusammengetragenen Quellen sollen dann online durchsucht werden können und das Projekt läuft noch 1 Jahr. Wenn das alles erfolgreich ist, können weitere Projekte folgen. Vorstellbar ist es auch, mit einem größeren Teil der Bürgerschaft zusammenzuarbeiten.
0: Redakteurin Lia Prinz über die aktuelle Forschung zu Leipzigs Kolonialgeschichte. Und wir machen weiter mit einem Song, Next to You von Erykah Badu gemeinsam mit The Alchemist.

0: Next to You habt ihr gehört von Erykah Badu und The Alchemist. Hier bei Mephisto 97.6 und das ist 97.6 mal klug, euer Wissenschaftsmagazin. Und wir haben ja jetzt schon erfahren, welche Kolonialvergangenheit es in Leipzig gibt und an welchen Orten sie sich besonders abgespielt hat. Und wie WissenschaftlerInnen mit dem Thema umgehen, wissen wir jetzt auch. Aber wie sieht es eigentlich mit anderen LeipzigerInnen aus? Welche Institutionen ihre Geschichte aufarbeiten und wo es vielleicht noch blinde Flecken gibt? Damit hat sich Mephisto 97.6 Redakteurin Annika Horn beschäftigt.
1: Kolonialismus gilt oft als längst abgeschlossenes Kapitel der Geschichte. Schließlich hat Deutschland seit 1919 keine Kolonien mehr. Aber zum Beispiel in Schulen stehen bis heute noch Skelette von Menschen aus den Kolonien. Ihre Körper wurden ohne ihr Einverständnis einfach mitgenommen. Umso wichtiger ist also die Frage, wie man mit dieser Vergangenheit verantwortungsvoll umgeht. Und das Beispiel zeigt auch, koloniale Spuren finden sich nicht nur in der Politik, sondern in der ganzen Gesellschaft. Die Historikerin Tabea Buddeberg erklärt, welche betroffenen Bereiche sie in Leipzig gerade erforscht.
2: Also was wir jetzt erstmal machen in der nächsten Zeit sind oder im laufenden Projekt, wir betrachten 4 Themenbereiche, also den Bereich Handel, Gewerbe, dann den Bereich Schule, den Bereich Vereine und Verbände und den Bereich Mission.
1: Gerade im Bereich Mission zeigt sich, wie eng religiöse Arbeit und Kolonialismus miteinander verbunden waren. MissionarInnen reisten damals in kolonialisierte Gebiete, um den christlichen Glauben zu verbreiten. Dahinter stand oft die Vorstellung, die eigene Religion und Kultur sei anderen überlegen. Das Leipziger Missionswerk setzt sich deshalb inzwischen kritisch mit seiner eigenen Geschichte auseinander. Dazu gab es 2021 das Projekt Glaubwürdig – Mission postkolonial. Für die Mitarbeitenden bedeutet das zunächst, sich mit den eigenen Denkmustern auseinanderzusetzen, wie Antje Lanzendorf vom Leipziger Missionswerk erklärt.
3: Also wir haben gemerkt, dass wir uns selbst auch im Haus als Mitarbeiterinnen und Mitarbeiter erstmal damit beschäftigen müssen, mit unserer Geschichte. Wir haben Fachgespräche geführt, auch mit Mitarbeiterinnen vom Grassi-Museum zum Beispiel hier in Leipzig. Wir haben ein Antirassismus-Training gemacht für alle Mitarbeitenden, also nicht nur Referentinnen und Referenten, sondern wirklich alle.
1: Doch das Missionswerk wolle nicht nur intern die eigene Rolle aufarbeiten. Wichtig sei auch der Austausch mit den weltweiten Partnerkirchen gewesen. Etwa in Indien, Tansania, Myanmar oder Papua-Neuguinea. Dabei gehe es auch um die Frage, wie Ungleichheiten aus der Kolonialzeit bis heute weiterwirken.
3: Also wenn wir jetzt auch nach Papua-Neuguinea gucken, Tiefseebergbau, auch die Ausbeutung der Ressourcen, das ist ja ganz klar neokolonial. Und dass man eben auch in diese Richtung mal gucken soll, was heißt postkolonial, wo stehen wir da, wie gleichberechtigt ist das wirklich?
1: Besonders wichtig für die Aufarbeitung der Kolonialgeschichte ist laut Lanzendorf, Perspektiven aus ehemals kolonialisierten Gesellschaften einzubeziehen und sich auf Augenhöhe auszutauschen. Und für einen verantwortungsvollen Umgang brauche es vor allem die Bereitschaft, sich kritisch mit der eigenen Geschichte auseinanderzusetzen.
3: Also ich glaube, Offenheit ist immer gut. Und das sage ich jetzt auch als Verantwortliche für die Öffentlichkeitsarbeit, wenn man irgendwas verschweigt oder versucht, unter den Teppich zu kehren oder zu beschönigen, das funktioniert nicht. Irgendwann wird das gefunden und dann umso schlimmer. Also von daher ist es immer gut, sich auch offensiv mit kritischen Fragen zu beschäftigen.
1: Dass das nicht immer einfach ist, zeigt sich auch an anderen Leipziger Institutionen. Kritik gab es in der Vergangenheit unter anderem am Leipziger Zoo. Initiativen wie Leipzig Postkolonial werfen dem Zoo vor, seine historischen Völkerschauen bis heute nicht ausreichend aufzuarbeiten. Auch das Kristallpalast Varieté ordnet bislang kaum ein, wie es sich auf die eigene koloniale Vergangenheit bezieht. Auf fehlende Hinweise auf der Website angesprochen, sagt Sabine Schön vom Varieté.
4: Man könnte es kritisch dort mit aufstellen, haben Sie recht. Aber tatsächlich ist es auch so, dass man das natürlich zeitgeschichtlich immer einordnen muss. Das sind riesige Erbschaften und es war total normal in dieser Zeit. Was es nicht entschuldigt tatsächlich und was auch letztendlich die Programme im Kristallpalast nicht entschuldigt. Wir haben das nicht als Hauptaugenmerk, weil es eigentlich nicht das betrifft, woraus wir quasi unsere Wurzeln gezogen haben. Wissen Sie?
1: Das Varieté-Theater wurde im Jahr 1997 neu eröffnet und wirbt mit internationalen KünstlerInnen. Es bezieht sich allerdings bewusst auf den historischen Leipziger Kristallpalast. Dort gehörten Ende des 19. Jahrhunderts auch Darbietungen von Menschen aus kolonisierten Regionen zum Unterhaltungsprogramm. Sie waren oft verbunden mit Stereotypen und rassistischen Vorstellungen. Dazu, wie ein verantwortungsvoller Umgang mit dieser Geschichte in Zukunft aussehen könnte, sagt Schön.
4: Ich denke, es ist wichtig, das nicht zu verschweigen. Klingt jetzt vielleicht komisch, weil Sie sagen gerade, wir haben das nicht auf der Website, aber es ist uns natürlich bewusst. In der Hinsicht wären wir da auch da bereit, was mit hinzuzugeben. Also ich glaube, da ist noch vieles, was gehoben werden kann. Aber wie gesagt, es ist immer ein Teil unserer Geschichte und nicht ausschließlich unsere Geschichte.
1: Ob der Kristallpalast seine Vergangenheit künftig stärker aufarbeitet, bleibt offen. Die verschiedenen Leipziger Institutionen zeigen aber, sie sind sich ihrer kolonialen Vergangenheit mittlerweile oft bewusst. Eine verantwortungsvolle Aufarbeitung bedeutet allerdings mehr, als die eigene Geschichte nur zu kennen. Sie muss auch kritisch hinterfragt und öffentlich sichtbar gemacht werden.
0: Ein Beitrag von Mephisto 97.6 Redakteurin Annika Horn. Und dazu auch noch eine kleine Ergänzung aus der Redaktion. Erst in den späten 2000ern wurden im Norden Leipzigs eine Straße und eine Schule nach dem Gründer des Leipziger Zoos Ernst Pinkert benannt. Während viele der befragten LeipzigerInnen seinen Namen zwar kennen, ist seine Person von niemandem in Zusammenhang mit der Leipziger Kolonialgeschichte und dem von ihm veranstalteten Völkerschauen gebracht worden.
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1: 87. So viele Oberteile und Hosen hat ein Mensch durchschnittlich in Deutschland in seinem Kleiderschrank. Das ist mehr Kleidung, als man zwischen zwei Wäschegängen anziehen kann. Und viele der Teile werden schnell dann auch weggeschmissen und dafür gleich durch neue Sachen ersetzt. Stattdessen könnte man ja auch einfach die Dinge tauschen. So lautet zumindest das Konzept des Tauschladens in der Thälmannstraße. Mephisto 97.6 Reporter Mika Schlegel war da für uns vor Ort.
2: Viele Jahre gab es in dem Elfgeschosser in der Thälemannstraße 3 nur zu verschenken Kisten im Hausflur. Als die verboten wurden, fehlte etwas in der Nachbarschaft, so Lena Seig und Claudia Irgan-Bose. Sie überlegten, was sie stattdessen dauerhaft tun können. Dazu Lena Seig.
3: Und dann hatten wir die Idee, es wäre doch schön, okay, keine verschenkten Kisten, aber wie wäre es denn mit einem Raum?
2: Es brauchte nur einen Tee mit ihrem Vermieter und ein paar helfende Hände. Schon gab es einen Raum zum Tauschen verschiedener Gegenstände. Mit dem Tauschladen kritisieren sie die moderne Konsumgesellschaft, wie eine der Gründerinnen, Claudia Irgan-Bose, betont.
4: Na klar ist das ein Angriff auf diese Überproduktion. Was soll denn das alles?
2: Die Gründerinnen kritisieren damit nicht nur die hohe Produktion von Kleidung, sondern auch von anderen Gegenständen. Deswegen gibt es im Tauschladen verschiedene gebrauchte Dinge. Von Kleidung über Spielzeug bis hin zu Geschirr ist alles dabei. Die Gründerinnen und 8 andere Mitstreiterinnen engagieren sich alle ehrenamtlich im Tauschladen. Lena Seig erklärt, wieso Ihnen das Projekt so wichtig ist.
5: Weil wir alle so viele Gegenstände besitzen und auch ganz viele davon eigentlich nicht brauchen, dass wir die weitergeben können, dass andere Menschen die weiter nutzen können, dass Dinge im Kreislauf bleiben, dass wir eben Klamotten nicht wegschmeißen, sondern ihnen eine weitere Chance geben. Das ist mir persönlich sehr, sehr wichtig.
2: Die Frauen arbeiten aus Überzeugung für die gute Sache. Das Konzept macht ihnen Spaß und kommt bei den Menschen an, sagt Claudia Irgan-Bose.
4: So wie es jetzt ist, ist es einfach eine sehr kommunikative und soziale und wirtschaftlich zukunftsträchtige Arbeit, die wir machen.
2: Die zukunftsorientierte Arbeit geht dabei auch über den Tauschladen hinaus. Dinge, die der Laden nicht vertauscht, gehen an die Stadt Leipzig. Die Stadtreinigung übergibt die Sachen an eine Recyclingfirma. Gründerin Claudia Irgan-Bose ist stolz, dass der Tauschladen die Gemeinschaft in der Thälemannstraße fördert.
4: Das finde ich so genial, dass die Kinder und die Mittelalten und die Alten dort zusammen sind und dort einfach von 16:30 bis 19:00 gute Zeit haben. Und wenn sie Glück haben, auch noch ein schönes Teil mit nach Hause nehmen oder 2.
2: So ist der Tauschladen nicht nur ein Ort zum Tauschen, sondern auch ein Ort zur Begegnung mit NachbarInnen.
1: Mephisto 97.6. Reporter Mika Schlegel über den Tauschladen in der Thälemannstraße. Wenn ihr jetzt losbekommen habt, Kleiderschrank, Keller oder Küche auszumisten und ein paar Sachen loszuwerden, könnt ihr mittwochs von 16:30 bis 18:30 im Tauschladen vorbeischauen.
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2: Sind wir schon da? Tja, mit diesem Satz habt ihr vermutlich eure Eltern genauso genervt, wie ich es getan habe vor einigen Jahren. Die Fahrt in den Urlaub, typischerweise im Auto, die fühlt sich in der Kindheit ja bekanntlich wie eine Ewigkeit an und es gibt in diesem Moment dann nichts Schlimmeres irgendwie als das Warten auf die Ankunft. Ich muss sagen, für mich fühlt sich die Reise mittlerweile ganz anders an. Ich nehme mittlerweile eigentlich bevorzugt den Zug und ich finde es da einfach nur herrlich, die Beine ausstrecken zu können, in den Speisewagen zu gehen, ein Weizenbier zu trinken oder sonst was und einfach ein bisschen mich auch zu freuen auf das Ziel und diese Zeit auch auszukosten, vor Freude eben. Wie sich Warten sonst noch so anfühlt und was wir daraus lernen können, darüber hat sich mein Kollege Alexander Böhle mal ein paar weiterführende Gedanken gemacht.
3: Es gibt natürlich ganz verschiedene Arten des Wartens. Das vorfreudige Warten auf Weihnachten oder den neuen Film des Lieblingsregisseurs. Das gespannte Warten auf ein Testergebnis. Oder auch ein Warten, bei dem sich komplette Überforderung einstellt. So ging es zumindest mir, als ich meinen Vertrag auf einem Kreuzfahrtschiff beendet hatte. Dort war ich als Koch für über 5 Monate jeden einzelnen Tag beschäftigt. 10 Stunden Arbeit am Tag. Pausen gab es nur zum Essen, Schlafen und Rauchen. Als nach 5 Monaten mein Flug zurück nach Hause ging, war ich für eine Nacht in einem Hotel in der Türkei untergebracht. Dort hatte ich nichts, aber auch rein gar nichts zu tun. Doch anstatt mich zu entspannen und einfach auf meine Abholung am nächsten Tag warten zu können, fühlte ich mich komplett überfordert. In einer solchen Situation kann Warten, das Verdammtsein zum Nichtstun, also auch ein Stressfaktor sein. Aber bleiben wir einmal bei dem, was ich auf dem Schiff gemacht habe. Kochen. Für mich gibt es dabei kaum ein schöneres Warten als die Vorfreude auf eine leckere Bolognese-Soße. Nach dem Kochen muss sie über Nacht noch durchziehen, um ihren Geschmack zu entfalten. Am nächsten Tag kann ich es schon beim Frühstück kaum erwarten, am Abend endlich die fertige Bolognese über meine Nudeln zu geben. Das Warten führt dabei nur zu noch mehr Vorfreude. Also Warten einmal gut und einmal schlecht. Aber was ist mit dem ständigen Warten, um das wir im Alltag sowieso nicht herumkommen? Beim Amt, an der roten Ampel, an der Schlange im Supermarkt. Wie gehen wir am besten mit dieser quälenden Wartezeit um? Wir haben doch sowieso schon alle zu wenig Zeit. Vielleicht könnten wir die Wartezeiten irgendwie nutzen. Vielleicht freuen wir uns aber auch einfach darüber, dass beim Warten alle gleich sind. Alle gleich genervt. Alle der Willkür der AmtsmitarbeiterInnen und des bürokratischen Systems ausgesetzt. Und übrigens, der Knopf an der Ampel bewirkt in den meisten Fällen gar nichts. Vor allem nicht, wenn man mehrmals drückt. Aber er gibt ein Gefühl von Kontrolle, das das Warten erträglicher macht. Ähnlich verhält es sich mit Ladebalken bei Computern oder Anzeigen am Bahnhof. Die Wartezeit bleibt gleich, aber durch die scheinbare Kontrollfunktion wird sie erträglicher. Und im Supermarkt? Naja, da man sich sowieso immer an der falschen Schlange anstellt, sollte man sich dort gar nicht erst der Illusion hingeben, irgendeine Kontrolle zu haben. Und erst recht nicht das Gefühl, diese Wartezeit noch irgendwie produktiv oder achtsam gestalten zu müssen. Wir müssen also wohl unser rumstehendes und sitzendes Schicksal einfach ertragen. Mein rumliegendes Ich in dem türkischen Hotel hat die Zeit schließlich auch überstanden. Wir müssen lernen, die Abwesenheit von Kontrolle zu ertragen. Sich dabei noch etwas Produktives aufdrängen zu wollen, macht die Sache sicher nicht besser. Es ist doch eh viel wichtiger, was zwischen den Wartezeiten passiert. Es könnte zum Beispiel das Verspeisen köstlicher Bolognese sein.
2: Warten als Lücke zwischen den Ereignissen, auf die es sich zu warten lohnt. Das war eine philosophische Betrachtung von Alexander Böhle.
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3: Mit Mathis Dinklacker. Die Themen für Leipzig. Park auf Sellhausener Viadukt eröffnet, Protest wegen Personalmangel in Kitas und Stadt warnt vor Betrugsmasche. Schönen guten Abend. Im Leipziger Osten wurde am Nachmittag ein sogenannter Highline-Park auf dem Sellhausener Viadukt eröffnet. Wie die Stadt bekannt gab, soll der Bereich ab sofort LeipzigerInnen zur Verfügung stehen, um zu entspannen. Dafür wurde die ehemalige Eisenbahnbrücke saniert und mit Sträuchern, Stauden und Bäumen bepflanzt. Nach Angaben der Stadt sei der Bereich ein zentraler Teil des Projekts Parkbogen Ost. Ziel des Projekts sei es, den Leipziger Osten ganz mit Parks zu umschließen. Gekostet hat dieser Teilabschnitt rund 8,1 Millionen Euro. Mehr über die Eröffnung hört ihr kurz nach 19 Uhr in unserem Format Nachrichten Plus. Am Nachmittag haben Erzieherinnen und Erzieher für bessere Arbeitsbedingungen und mehr Qualität in Kitas demonstriert. Dazu haben die Gewerkschaften Verdi und GEW aufgerufen. Hintergrund seien unter anderem eine hohe Arbeitsbelastung und die nicht ausreichende Finanzierung der Kitas durch den Freistaat. Trotz einer kleineren Zahl an Kindern in Kitas habe sich die Situation nicht ausreichend verbessert. Warum das wichtig wäre, erklärt Mathis Blank, Pressesprecher der GEW Sachsen.
4: Dass eben Kinder mehr Zeit bekommen, mehr Zeit zum Begleiten, mehr Zeit zum Zuhören, zum Trösten, dass Fachkräfte gehalten werden können, dass Einrichtungen nicht schließen müssen und so für die Familien die Kindertagesbetreuung auch planbarer wird.
3: Die Gewerkschaften fordern deshalb mehr Personal pro Kind und mehr Zeit für Vor- und Nachbereitung der pädagogischen Arbeit. Die Stadt warnt LeipzigerInnen vor einer Betrugsmasche per SMS-Nachrichten. Nach eigenen Angaben werden die EmpfängerInnen aufgefordert, ein angeblich noch offenes Verwarnungsgeld zu zahlen. Neben einer Verwarnung enthalte die SMS auch einen Link zur angeblichen Bezahlung der Strafe. Wer eine solche SMS bekommt, soll unter keinen Umständen auf den Link klicken oder persönliche Daten weitergeben. Zahlungsaufforderungen würden grundsätzlich nicht per SMS oder E-Mail versendet, so die Stadt. Das Feldhamsterprojekt des Leipziger Zoos zeigt erste Erfolge. So die Bilanz des Zoo Leipzig, des Freistaats Sachsen und des Landkreises Nordsachsen. Im Mai wurden 93 Feldhamster auf zwei Feldern in Nordwestsachsen ausgewildert. Bereits einen Monat später seien dort erste Jungtiere gesichtet worden. Auch die Zucht im Zoo Leipzig war nach eigenen Angaben erfolgreich. In diesem Jahr kamen dort rund 270 Jungtiere in rund 40 Würfen zur Welt. Mit dem Projekt soll sich bis 2031 wieder eine selbsttragende Feldhamsterpopulation in Nordwestsachsen entwickeln. Wo zapft es? Zur Stunde wird auf der Alten Messe Leipzig das Leipziger Oktoberfest eröffnet. Darüber informierten die Veranstaltenden. An der Eröffnungsfeier nimmt unter anderem Schlagersänger Heino teil. Das Leipziger Oktoberfest findet noch bis zum 7. November statt. Erwartet werden in dieser Zeit rund 30.000 BesucherInnen. Das waren die Nachrichten.
5: Und in der Redaktion heute Mathis Dinkelacker, Anna-Viktoria Remus und Luisa Hübner. Gesprochen hat Mathis Dinkelacker und noch mehr News findet ihr auf mephisto976.de.
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5: Im Moment sind es 19 Grad und es nieselt immer mal ein bisschen. Heute Nacht kühlt es dann ab auf 11 Grad und morgen klärt es ein wenig auf mit Höchsttemperaturen bis zu 21 Grad.
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5: Und zwar heute mit mir, Rosi Zulauf, und wir starten den Freitagabend mit Murder on the Dancefloor.

Sophie Alice Baxter mit ihrem Hit Murder on the Dance Floor und damit hallo und herzlich willkommen zum Kultstatus. Mein Name ist Rosi Zulauf und ich freue mich, dass ihr eingeschaltet habt. Und wir machen unserem Namen als bester Radiofeuilleton Leipzigs heute wieder alle Ehre und schauen uns die neuesten Veröffentlichungen in Literatur und Film an. Erstmal wird es dabei historisch mit dem neuen Dokumentarfilm von Günay Yasmin Balci. Sie hat den Holocaust-Überlebenden Albrecht Weinberg in seinen letzten Lebensjahren begleitet und daraus ist jetzt ein Porträt über den Mann entstanden. Und wir sprechen heute drüber in circa 20 Minuten. Vorher reisen wir noch von Leipzig in die schottischen Highlands und bewegen uns dort auf alten Pfaden, denn genauso heißt auch der neue Roman von Alexa Hennig von Lange, in dem sie darüber erzählt, wie sie ihrem Vater dort nachgewandert ist, und diesen Spuren folgen wir heute auch. Das alles heute im Kultstatus und ich freue mich, dass ihr dabei seid. Jetzt gibt's erstmal Musik und zwar Vicky mit Fliegen.

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0: Die neueste Single Sherry von Raum 27 habt ihr gehört und das neue Album dazu erscheint dann voraussichtlich im Februar. Es ist 18.13 Uhr und ihr hört Mephisto 97.6. Vielleicht habt ihr das schon mal gesehen. Eltern, die sich auf Social Media darüber aufregen, dass ihre Kinder den Kontakt zu ihnen abgebrochen haben. Sie sagen, die Schuld liegt immer woanders, als Elternteil darf man sich doch auch Fehler erlauben. Dabei wird selten über das eigene Verhalten reflektiert und noch seltener wird Einsicht gezeigt. Jeglicher Versuch, die Situation zu schlichten, endet im Frust. Ähnlich frustrierend wirkt das Buch Alte Pfade von Alexa Hennig von Lange, über welches Clara Sipahi in ihrer Rezension spricht. Sie ergründet, an welchen Punkten das Buch scheitert, einen Generationskonflikt rüberzubringen.
1: Eine Kriegsgeneration und eine Babyboomerin treffen sich in einer Bar. Alte Pfade bemüht sich, diese Beziehung eines Vaters und seiner Tochter zu ergründen. Dabei beleuchtet es die verschiedenen Beziehungen der Hauptfigur Liliane. Sie ist frisch von ihrem Ex-Mann Frederik getrennt und ihr Sohn weigert sich, mit ihr zu reden. Liliane erzählt von einer letzten Wanderung mit ihrem kranken Vater. Klaus ist fast 90, frisch am Herzen operiert worden und will noch einmal durch die schottischen Highlands wandern. Liliane hat eigentlich mit ihrer Trennung und noch dem Kontaktabbruch von ihrem Sohn zu tun. Trotzdem beschließt sie, ihn zu begleiten. Auf der Wanderung reflektieren Liliane und Klaus beide über ihr Leben. Zum ersten Mal spricht ihr Vater offen über seine traumatische Kindheit. Klaus musste als Kind nach dem Zweiten Weltkrieg mit seiner Familie fliehen. Lilianes Mutter starb in ihrer Kindheit an Suizid. Leider fällt es schwer, beim Lesen Sympathie für die Charaktere aufzubauen. Trotz der traurigen Umstände fehlt ein tieferer Einblick, um mitfühlen zu können. Gleichzeitig wirkt Liliane unsympathisch und beschreibt selber auch ihren Vater nicht viel besser. Sie spricht von veralteten Geschlechterbildern und emotionaler Distanz. Trotzdem sieht sie diese Eigenschaften ihres Vaters als seine Stärken. Liliane nutzt ihren Vater als Maßstab und verzerrt dadurch ihr Bild von gesunder Männlichkeit. Sie hält an seinem Beispiel fest und nutzt dieses als eigenen Trennungsgrund. Sie stellt Klaus auf ein Podest und vergleicht ihn mit den Männern in ihrem Leben, so auch Frederik.
2: Ihr Ex-Mann war ein herzensguter Mensch. Aber Liliane hatte jemanden gewollt, der sie herausforderte, der sie in ihre Grenzen brachte. Einen wie ihren Vater. Zupackend, unberechenbar, rücksichtslos. Frederik war das genaue Gegenteil. Unterstützend, aufmerksam und verständnisvoll. Mit so einem Mann konnte Liliane nichts anfangen.
1: Mit 89 und 48 Jahren repräsentieren Vater und Tochter zwei sture Generationen. Und auch im Buch ist das gut in den Konversationen zwischen den beiden zu erkennen. Liliane bemüht sich, die Schuld für ihre Probleme bei anderen zu suchen. Klaus hingegen weist jede Schuld von sich ab, wie im folgenden Textausschnitt, in dem sie versucht, ihn zu konfrontieren.
2: Ich glaube, sagte Liliane langsam, ich bin gegangen, weil ich dachte, dass du ihn nicht angemessen für mich findest. Was hat meine Meinung denn damit zu tun? Ich muss doch nicht mit ihm leben. Sein Ton klang gereizt, fast abwehrend, als wollte er jede Mitschuld von sich weisen. Doch Liliane wusste, dass sie sich so gut wie nie lobend oder wohlwollend über Frederik geäußert hatte.
1: Liliane und Klaus sind durchaus realistische Charaktere. Sie erinnern an Personen, die einem im Alltag begegnen. Man sieht sie in frustrierenden Eltern und auch Großeltern, die sich weigern, dazuzulernen und sich ihre Fehler einzugestehen. Allerdings würde dem Buch ein vernünftiges Anerkennen dieses Verhaltens gut tun. Beide Charaktere werden in ihrem toxischen Verhalten bestätigt und sogar belohnt. Anstatt mit Konsequenzen leben zu müssen, wendet sich die Geschichte zu Lilianes Gunsten. Kommunikationsprobleme scheinen sich wie von alleine zu lösen. Letztendlich scheint sie ohne jegliche Selbstreflexion ihre Familie wieder zu vereinen.
2: Sie lächelte. Ihr Sohn hatte vor ein paar Minuten auf ihre Nachricht geantwortet. Zwar nur mit einem Herz-Emoji, aber das war mehr, als sie in den letzten Monaten von ihm bekommen hatte. Es ging ihm gut. Sie waren wieder in Kontakt. Irgendwann würde der Moment kommen, in dem sie sich aussprachen.
1: Das Buch hat augenscheinlich Potenzial für einen interessanten Generationenaustausch. Jedoch schafft Liliane es nicht, von sich als Charakter zu überzeugen. Ihrem Vater wird Schuld gegeben, die Leidenden sind ihr Ex-Mann und Sohn. Hennig von Lange gibt gut die ernüchternde Realität wieder, in der sich viele Menschen mit ihren Eltern befinden, wenn die Kommunikation einfach nicht funktioniert. Aber als gefühlvoller Roman ist Alte Pfade leider nicht sehr überzeugend.
0: Sagt Clara Sipahi über Alte Pfade von Alexa Hennig von Lange. Das Buch erschien bei Dumont am 15.09. und ihr bekommt es für 24 Euro. Hier bekommt ihr jetzt erstmal den nächsten Song und zwar die neue Single Long Time, Entschuldigung, vom französischen Musiker Mascolo.

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0: Die aktuelle Single Lucky habt ihr gehört von Shy Girl hier beim Kultstatus. Ja, selbst wenn man schon lange weggezogen ist, bleibt die Heimat für viele ein Ort, wo man ab und an hin zurückkehrt. Für weihnachtliche Besuche oder Geburtstage der Verwandten. Manchmal zum Krafttanken und manchmal auch, um sich im Nachhinein darüber aufzuregen. So oder so ist es für manche ein Ort, an dem man sich zugehörig fühlt. Doch was passiert, wenn dieses Gefühl verloren geht? Genau darum geht es in dem Dokumentarfilm Albrecht Weinberg, Es ist immer in meinem Kopf, der am 10. September erschienen ist. Carmen Aurea Sanchez hat den Film gesehen und sich gefragt, was bedeutet Heimat, wenn man aus ihr vertrieben wurde.
1: Ostfriesische Landschaften, weite Felder, ruhige Straßen, dazu alte amerikanische Lieder. So beginnt die Dokumentation über den Holocaust-Überlebenden Albrecht Weinberg. Die Kamera nähert sich ihm langsam. Weinberg hört alte amerikanische Musik und erinnert sich an seine Zeit in den USA. Dann geht der Blick zurück nach Ostfriesland, in seine Kindheit.
2: Wir waren ganz normale Bürger. Wir haben Grünkohl gegessen, wir haben Plattdeutsch gesprochen und so weiter. Wir waren Ostfriesen.
1: Für Weinberg war Ostfriesland seine Heimat. Doch 1933 änderte sich alles. Aus Zugehörigkeit wurde Ausgrenzung. Aus Heimat ein Ort der Verfolgung.
2: Nachdem ich mit meiner Schwester Friede 47 ausgewandert bin, wollte ich nie wieder nach Deutschland zurück.
1: Genau hier setzt eine der zentralen Fragen des Filmes an. Kann Deutschland doch Heimat sein, wenn dort die eigene Familie verfolgt und zerstört wurde? Eine einfache Antwort gibt der Film nicht. Und genau darin liegt seine Stärke. Es gibt keinen Sprecher, der Weinbergs Geschichte einordnet oder ihm eine fertige Deutung gibt. Weinberg selbst steht im Mittelpunkt. Deutschland bleibt für ihn zugleich der Ort seiner Kindheit und der Ort der Verfolgung. Oft werden Geschichten über Minderheiten und Verfolgung von außen erzählt, historisch eingeordnet und erklärt. Die Dokumentation wählt einen anderen Zugang. Weinbergs Erinnerungen, seine Wut und seine Freude dürfen nebeneinander stehen. So entsteht weniger eine nachträgliche Einordnung seiner Geschichte, als eine unmittelbare Begegnung mit ihm. Ruhige Landschaftsbilder, Fotografien und Aufnahmen von Gedenkorten begleiten seine Erzählung. Die Kamera beobachtet, ohne ständig zu kommentieren. So entsteht kein abgeschlossenes Bild davon, was Deutschland für Weinberg bedeutet. Der Film lässt diese Frage offen und macht gerade dadurch spürbar, wie kompliziert der Begriff Heimat nach einer solchen Geschichte sein kann.
2: Mein ganzes Leben ist das oben in meinem Kopf.
1: Dieser Satz erklärt den Titel des Films. Die Vergangenheit ist für Weinberg nicht vorbei. Sie ist noch da, in seinen Erinnerungen und in seinen Albträumen. Der Film zeigt deshalb nicht nur, was damals passiert ist. Er zeigt auch, was davon geblieben ist. Weinberg trägt den Holocaust bis heute mit sich. Und genau hier gelingt dem Film etwas Entscheidendes. Beim Zuhören geht es irgendwann nicht mehr nur um eine Geschichte. Es geht um diesen einen Menschen, um sein verlorenes Zuhause, um seine Familie und um ein Leben, das von diesen Erfahrungen geprägt wurde. Auch die Bilder unterstützen das. Wenn Weinberg von seinen Erlebnissen erzählt, sehen wir dunkle Felder, Wald oder Schnee. Dazu hören wir bedrückende Musik. Die Kamera bewegt sich langsam durch Gedenkorte. Die Inszenierung dringt dabei deutlich auf die emotionale Wirkung. Doch gerade weil die Bilder an Weinbergs Erzählung gebunden bleiben, unterstützen sie seine Perspektive, statt sie zu überdecken. Besonders stark wird das bei den Begegnungen mit Schülerinnen und Schülern. Sie kennen den Holocaust aus dem Unterricht. Hier treffen sie einen Menschen, der ihn selbst erlebt hat. Der Film zeigt dabei nicht nur Weinbergs Geschichte, sondern auch, was sie bei anderen Menschen auslöst. Und plötzlich ist Geschichte nicht mehr nur Geschichte.
3: Ich bin dir wirklich so dankbar.
2: Ja, ganz toll. Du brauchst mir nicht dankbar sein. Ich bin gar nicht in der Welt.
3: Also für mich schon.
2: Ja, das stimmt. Das ist ja wunderbar.
1: Solche Begegnungen zeigen, was Erinnerung leisten kann. Sie verbindet Vergangenheit und Gegenwart. Gerade deshalb ist der Film auch heute relevant. In einer Zeit, in der rechte Parteien immer mehr Stimmen gewinnen, stellt die Dokumentation keine abstrakte Frage. Sie zeigt einen Menschen,

0: Antwort fand Weinberg darin nicht, aber eine Aufgabe.
1: Carmen Aurea Sanchez über die Dokumentation von Günnar Jasmin Baltschi mit dem Titel Albrecht Weinberg, es ist immer in meinem Kopf, die am 10. September in den Kinos startete. Und um euch wieder ein bisschen wach zu rütteln, hören wir die Leipziger 100 Kilohertz und ihr Song Letzte Generation.

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0: Cosmic Mints mit Kill Me habt ihr gehört hier bei Mephisto 97.6. Ja, der Sommer, der ist vorbei, Leute, und damit auch die warmen Nächte und das lange Sitzen vorm Späti. Stattdessen zieht es die LeipzigerInnen am Wochenende wahrscheinlich bald wieder in die Bars. Drin ist es warm, gesellig und mancherorts auch verraucht. Denn nicht überall gibt es ausgewiesene Raucherbereiche. Unser Redakteur Leo Schauer hat sich darüber Gedanken gemacht.
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2: Freitagabend in der Kneipe sitzen und ein kühles Bier trinken. Die Woche Revue passieren lassen, mit Freunden losgelöst sein. Für mich ist das ein perfekter Wochenabschluss. Wäre da nicht diese undurchsichtige Rauchwolke, die im Kerzenschein wabert und jeden Winkel des Lokals ausfüllt. Sie stinkt, reizt Augen und Nase und lässt sich kaum einatmen. Dann sehne ich mich nur noch danach, in die klare Nachtluft zu stolpern und meine Klamotten zu wechseln. Ich finde, wir sollten mehr übers Rauchen reden. Denn das gehört in den meisten Leipziger Szenekneipen genauso dazu wie die Sticker auf den Toiletten. Ob in der Substanz, dem Peter K. oder im Noch besser Leben. Wer keine Lust auf den Qualm hat, sollte gut im Luftanhalten sein. Allein zu Hause bleiben ist für mich jedenfalls keine Option. Aber warum ist Drinrauchen immer noch Teil der Barkultur? Warum gibt es kaum Bestimmungen, obwohl Passivrauchen nachweislich krank macht? Eigentlich ist klar geregelt, wo in Deutschland geraucht werden darf und wo nicht. Es gibt nämlich Gesetze zum Nichtraucherschutz. Bundesweit ist zum Beispiel festgelegt, dass in öffentlichen Einrichtungen des Bundes und in den Öffis nicht geraucht werden darf. Aber damit hört es nicht auf, denn die Bundesländer haben auch noch eigene Regeln. Und die unterscheiden sich zum Teil deutlich. In Nordrhein-Westfalen, Bayern und im Saarland gilt in Kneipen und Gaststätten ein striktes Rauchverbot. Selbst separate Raucherzimmer sind dort tabu. In anderen Bundesländern ist man da etwas lockerer. In Sachsen zum Beispiel dürfen Gaststätten abgetrennte Raucherbereiche einrichten. Und wer eine kleine Einraumkneipe mit weniger als 75 Quadratmetern betreibt, darf seinen Gästen das Rauchen generell erlauben. Vorausgesetzt, es gibt Hinweise an der Tür und Minderjährige haben keinen Zutritt. Wo sind Raucher noch willkommen? Fragte die Leipziger Ausgabe des Stadtmagazins Prinz, als im Jahr 2008 das Nichtrauchergesetz in Sachsen eingeführt wurde. In dem Artikel werden Szenarien konstruiert, die zeigen sollen, wie trist sich Ausgehen mit Rauchverbot anfühlen wird. Beispielsweise heißt es, statt auf die gewohnte Kontaktaufnahme, hast du mal Feuer, wird man vergeblich auf ein, hast du mal einen Kaugummi, warten. So extrem ist das Szenario nie eingetreten, denn der Aschenbecher gehört nach wie vor auf den Tresen und war im Ausgehkontext nie richtig weg. Weil es Spaß macht und verbindet. So wie Alkohol, der ja ebenfalls gesundheitsschädlich ist, nur ich kann Limo statt Bier trinken und selbst entscheiden, was ich konsumiere. Zigarettenrauch kann man drin nicht ausweichen. Hört sich alles total spießig an, aber es werden halt Nichtraucher aller Art ausgeschlossen. Menschen mit Atemwegserkrankungen wie Asthma oder auch Schwangere oder Ex-Raucher. Die Liste derjenigen, die keine Lust auf Passivrauchen haben, ist lang. Und trotzdem erlebe ich, dass sie nicht einfach vor der Raucherkneipe stehen bleiben, sondern sich auch mal überreden lassen, mitzugehen, um die Atmosphäre nicht zu zerstören. Versteht mich nicht falsch. Verbotskultur kann nicht die Lösung sein. Und Betreiber von Raucherbars haben oft auch gute Gründe. Zum Beispiel fehlenden Platz für abgetrennte Raucherbereiche oder Nachbarn, die sich über Lärm von herumstehenden Menschen beschweren. Aber muss in den betreffenden Bars zu jeder Zeit gequalmt werden? Freitags rauchfrei wäre doch ein Konzept. Über den genauen Wochentag kann man ja noch verhandeln. Und bis dahin, lasst doch heute Abend mal die Nichtraucher in eurer Gruppe entscheiden, wo gemeinsam angestoßen wird. Manchmal tut es schon gut, einfach nur gefragt zu werden.
0: Meint Mephisto 97.6 Redakteur Leo Schauer über das Rauchen in Bars. Ja, und ich denke, wer sich auch auskennt mit Rauchen in Bars, ist die Band Kraftklub. Obwohl ja auch gemunkelt wird, dass die inzwischen ein ganz bürgerlich gesittetes Leben führen. Gute Musik machen sie aber nach wie vor und deswegen sage ich Song ab.

0: gespielt. Ja.
1: Ach, scheiße, Alter.
2: Die Kultband aus Chemnitz, Kraftklub, mit Hals, Maul und Spiel habt ihr gehört von ihrem aktuellen Album Sterben in Karl-Marx-Stadt. Ja, und bevor wir das tun, kann man bestimmt zumindest in Leipzig noch was Schönes machen.
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2: Ja, und was genau, das kann mir heute Lea sagen. Hallo Lea.
5: Hi Rosi.
2: Was hast du mitgebracht? Was steht an am Wochenende?
5: Ganz, ganz viel steht am Wochenende an. Wir fangen heute Abend an. Um 21 Uhr feiert Leipzig wieder meine Premiere.
2: Wow, okay. Wir haben vorhin schon kurz drüber geredet. Klär uns auf.
5: Genau, also es gibt vom Schauspiel Leipzig organisiert ein queeres Ballroom Showcase in der Spinnerei heute.
2: Sehr cool. Ballroom ist ja eine queere Sache. Was kann man da sehen? Also Performance, ich habe gelesen, es gibt auch ein kleines Panel wahrscheinlich.
5: Genau, also zum Panel komme ich gleich, aber Ballroom ist eine queere, vor allem von BIPOC-Menschen, also von Schwarzen und Latinos kreierte queere Szene, stammt aus New York, und da geht es um Tanzen und Drag und Wettkampf ein bisschen, man kriegt Preise und das basiert alles auf dem Catwalk, also Catwalk kennst du bestimmt von, ja. Modeling, ist so ähnlich, und dann wird da was vorgetragen und es gibt Kostüme und Lip-Syncing zum Beispiel, also ganz, ganz viel, und da kann man auch, ja, gut mitjubeln.
2: Also quasi mal nicht so richtig Theater am Schauspiel, sondern genau, so Performance, wer richtet das aus?
5: Also wie gesagt, das ist vom Schauspiel Leipzig organisiert, von der Gruppe True Colors.
2: Ja.
5: Und das ist in der Spinnereistraße 7 in Plagwitz.
2: Okay, und es gibt noch Karten?
5: Es gibt an der Abendkasse für heute noch Karten, okay, eventuell. Aber wenn man heute nicht Zeit hat, ja, oder keine Karten mehr kriegt, kann man das auch morgen und übermorgen noch schauen. Also es ist das Wochenende über.
2: Sehr cool. Ja, dann werde ich morgen wahrscheinlich da mal vorbeischauen. Hast du noch was anderes mitgebracht?
5: Ja, nämlich Samstag was für Kinder.
2: Ja.
5: Süß. Ich habe keine Kinder.
2: Ich auch
5: aber
2: nicht.
5: Ich habe auch in Kitas gearbeitet. Ich liebe Kinder und die bewegen sich ja gerne.
2: Ja, das stimmt. Also ja, mein kleiner Neffe, der bewegt sich auch sehr viel und sehr gerne.
5: Also Stillsitzen ist ja nicht sowas für Kinder,
2: ja,
5: oder für viele. Und darum bietet der Kinderchor in der Oper Leipzig was Bewegendes an.
2: Süß, was genau? Also Turnen oder müssen die tanzen oder Theater spielen? Oder?
5: Also sie müssen erstmal gar nicht.
2: Das stimmt, okay.
5: Aber es geht vor allem ums Singen und ums Tanzen und es wird auch gespielt. Du kennst bestimmt Feuer, Wasser, Sturm aus,
2: ja,
5: der Kindheit.
2: Ja, lieb ich.
5: Ja, immer noch?
2: Ja, natürlich. Es gab Silvesterpartys in unserer WG, wo das gespielt wurde, in der WG.
5: Perfekt, also das innere Kind stirbt nie, das, ja, ist toll. Genau, also da kann man mit seinem Kind hin, ab 4 Jahre ungefähr, also wahrscheinlich 4 bis 6, 4 bis 8 ungefähr.
2: Ja.
5: Und da singt der Kinderchor und bezieht die Kinder mit ein, so ein bisschen.
2: Und muss man sich vorher anmelden?
5: Man muss sich vorher Karten kaufen, tatsächlich.
2: Okay.
5: Kann man online natürlich unter der Oper Leipzig.
2: Okay, ist super. Wenn ich jetzt kein Kind bin oder habe, hast du noch einen dritten Tipp dabei?
5: Ja, für Sonntag um, ja, 10 Uhr. Ich weiß nicht, ob du Pilze magst.
2: Ich brauche jetzt auch mir hier nicht lügen, ich mag keine Pilze.
5: Ich liebe Pilze, das ist, glaube ich, mein Lieblingsessen an sich.
2: Krass, ja.
5: Und da gibt es eine Pilzführung, das ist wahrscheinlich dann nichts für dich, Rosi.
2: Nee, das ist nichts für mich, aber ich bin auch schon auf dem Flohmarkt verabredet für Sonntag.
5: Ah, okay.
2: Aber Pilzführung dann geht bestimmt ein bisschen außerhalb von Leipzig, oder?
5: Im Auenwald.
2: Okay.
5: Also nicht so weit.
2: Ja.
5: Und das wird vom Pilzsachverständigen einer Person geleitet,
2: okay,
5: von Dr. Norbert Leubner,
2: ja,
5: und man soll einen Sammelkorb, Messer und wettergerechte Kleidung mitbringen.
2: Ja.
5: Die Pilze kann man auch nach Hause nehmen.
2: Ja.
5: Lecker, lecker. Und der Treffpunkt ist bei der Frauenkultur e.V. Leipzig, also in der Windscheidestraße 51.
2: Und kann ich da einfach vorbeikommen oder muss ich mich vorher anmelden?
5: Vorher anmelden, fragen die, und es gibt auch, also bitten sie drum, und es gibt auch man muss sich auch Tickets kaufen, basically. Also es gibt eine Anmeldegebühr.
2: Sehr cool.
5: Kann man unter frauenkultur-leipzig.de kaufen. Und,
2: okay,
5: falls man es morgen Sonntag nicht schafft, gibt es noch am 10.10. auch noch eine Führung.
2: Also entweder Performance und Ballroom in der Spinnerei oder für Kinder in der Oper ein bisschen Bewegung,
5: genau,
2: oder am Sonntag Pilze sammeln gehen.
5: Genau.
2: Das, finde ich, ist ein fantastischer Wochenausblick. Danke dir, Lea.
5: Nee, danke dir, Rosi.
4: Das waren die Veranstaltungstipps, präsentiert vom Leipziger Stadtmagazin Kreuzer.
2: Und wir hören Andermords mit ihrem Song Wie es sein soll.

Andermords, die dreiköpfige Band aus Linz, habt ihr gehört, hier beim Kultstatus, und der ist auch schon wieder vorbei. Ich bedanke mich also erstmal bei Soja Sommer und Paul-Luca Mattes, die diese Sendung heute auf die Beine gestellt haben. Danke an Mattes Dinkelacker für die Nachrichten und danke auch an Marcel Littek in der Technik. Schaut gerne auf unserer Website www.mephisto976.de vorbei oder auf Instagram @mephisto976 für noch mehr News aus Leipzig. 19 Uhr gibt's ja wieder Nachrichten und ansonsten sind wir am Montag wieder live für euch und ich freue mich ganz besonders, das jetzt ankündigen zu können, denn nächste Woche geht nicht nur unser Vormittagsmagazin Faustschlag wieder on air, sondern wir senden auch erstmalig seit Corona wieder 4 Stunden am Tag live für euch. Wir haben ein ganz buntes Programm auf dem Plan und werden von Montag bis Freitag jeweils von 10 bis 12, als auch von 18 bis 20 Uhr live zu hören sein. Schaltet also Montag 10 Uhr wieder ein, dann sitzt mein Kollege Leonard Römer hinterm Mikro für euch. Ich wünsche euch jetzt noch einen entspannten Abend und ein noch entspannteres Wochenende. Mein Name ist Rosi Zulauf, bleibt stabil. Und ihr hört noch die Lambrini Girls mit Big Dick Energy. Viel Spaß!

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1: Mit Mathis Dinklacker. Die Themen für Leipzig. Park auf Sellhäuser-Viadukt eröffnet, Protest wegen Personalmangel in Kitas und Stadt warnt vor Betrugsmasche. Schönen guten Abend. Im Leipziger Osten wurde am Nachmittag ein sogenannter Highline-Park auf dem Sellhäuser-Viadukt eröffnet. Wie die Stadt bekannt gab, soll der Bereich ab sofort Leipziger Innen zur Verfügung stehen, um zu entspannen. Dafür wurde die ehemalige Eisenbahnbrücke saniert und mit Sträuchern, Stauden und Bäumen bepflanzt. Nach Angaben der Stadt sei der Bereich ein zentraler Teil des Projekts Parkbogen Ost. Ziel des Projektes sei es, den Leipziger Osten ganz mit Parks zu umschließen. Gekostet hat dieser Teilabschnitt rund 8,1 Millionen Euro. Mehr über die Eröffnung hört ihr gleich in unserem Format Nachrichten Plus. Am Nachmittag haben ErzieherInnen und Erzieher für bessere Arbeitsbedingungen und mehr Qualität in Kitas demonstriert. Dazu haben die Gewerkschaften Verdi und GEW aufgerufen. Hintergrund seien unter anderem eine hohe Arbeitsbelastung und die nicht ausreichende Finanzierung der Kitas durch den Freistaat. Trotz einer kleineren Zahl an Kindern in Kitas habe sich die Situation nicht ausreichend verbessert. Warum das wichtig wäre, erklärt Mathis Blank, Pressesprecher der GEW Sachsen.
2: Dass eben Kinder mehr Zeit bekommen, mehr Zeit zum Begleiten, mehr Zeit zum Zuhören, zum Trösten, dass Fachkräfte gehalten werden können, dass Einrichtungen nicht schließen müssen und so für die Familien die Kindertagesbetreuung auch planbarer wird.
1: Die Gewerkschaften fordern deshalb mehr Personal pro Kind und mehr Zeit für Vor- und Nachbereitung der pädagogischen Arbeit. Die Stadt warnt LeipzigerInnen vor einer Betrugsmasche per SMS-Nachricht. Nach eigenen Angaben werden die EmpfängerInnen aufgefordert, ein angeblich noch offenes Verwarnungsgeld zu zahlen. Neben einer Verwarnung enthalte die SMS auch einen Link zur angeblichen Bezahlung der Strafe. Wer eine solche SMS bekommt, soll unter keinen Umständen auf den Link klicken oder persönliche Daten weitergeben. Zahlungsaufforderungen würden grundsätzlich nicht per SMS oder E-Mail versendet, so die Stadt. Das Feldhamsterprojekt des Leipziger Zoos zeigt erste Erfolge. So die Bilanz des Zoo Leipzigs, des Freistaats Sachsen und des Landkreises Nordsachsen. Im Mai wurden 93 Feldhamster auf 2 Feldern in Nordwestsachsen ausgewildert. Bereits einen Monat später seien dort erste Jungtiere gesichtet worden. Auch die Zucht im Zoo Leipzig war nach eigenen Angaben erfolgreich. In diesem Jahr kamen dort rund 270 Jungtiere in rund 40 Würfen zur Welt. Mit dem Projekt soll sich bis 2031 wieder eine selbsttragende Feldhamsterpopulation in Nordwestsachsen entwickeln. Wo zapft es? Am Abend wurde auf der Alten Messe Leipzig das Leipziger Oktoberfest eröffnet. Darüber informierten die Veranstaltenden. An der Eröffnungsfeier nahm unter anderem Schlagersänger Heino teil. Das Leipziger Oktoberfest findet noch bis zum 7. November statt. Erwartet werden in dieser Zeit rund 30.000 BesucherInnen. Das waren die Nachrichten.
3: In der Redaktion heute Mathis Dinkelacker, Anna-Viktoria Remus und Luisa Hübner. Gesprochen hat Mathis Dinkelacker. 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
3: Im Moment sind es 17 Grad und es nieselt immer ein bisschen. Heute Nacht kühlt es auf 11 Grad ab und morgen klart es ein wenig auf mit Höchsttemperaturen bis zu 21 Grad.
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3: Und wir blicken nochmal genauer auf das neu eröffnete Viadukt in Sellerhausen. Mein Name ist Rosi Zulauf und ihr hört Nachrichten Plus. Und jetzt hört ihr erstmal noch einen Song, Olivia Rodrigo mit Serena Joy.

0: Serena Joy von der Musikerin Olivia Rodrigo. Es ist 19.06 Uhr und ihr hört Mephisto 97.6. Ein grünes Band, einmal um den Leipziger Osten zum Fahrradfahren und Flanieren. Das ist die Idee hinter dem Parkbogen Ost. Heute Mittag wurde der erste Abschnitt eröffnet und zwar auf dem Sellerhäuser Viadukt. Auf dem 150 Jahre alten Bauwerk fuhren früher Züge, heute stehen dort Bäume. Leonard Römer hat sich das angeschaut.
1: Ich laufe hier gerade zur Eröffnung des Sellerhäuser Viadukts und ich muss zugeben, so richtig fertig sieht es noch nicht aus. Das war ja mal eine alte Eisenbahnstrecke hier und man sieht immer noch am Rand die Eisenbahnschwellen liegen. Man läuft über Schottergestein und Brombeergestrüpp, rankt sich über den Parkbogen Ost. Mal sehen, wie es dann gleich vor Ort aussieht. Hier sieht es schon ein bisschen besser aus. In der Mitte sieht man so ein grünes Band aus Bäumen und kleinen Stauden, rundherum so ein bisschen Beton. Es hat auch angefangen zu nieseln. Ich stehe jetzt hier mit zwei Personen, die gerade erst angekommen sind. Was könnt ihr euch denn vorstellen, wenn das Wetter vielleicht ein bisschen besser ist im Sommer, was man hier dann mal machen könnte?
2: Also ich könnte mir hier richtig gut vorstellen, lang zu laufen, mit FreundInnen oder sich hinzusetzen, ein Buch zu lesen, die Aussicht zu genießen. Ja, also ich finde es richtig schön hier. Das könnte ich mir sehr gut vorstellen.
3: Ja, ich kann mir vorstellen, dass man abends vielleicht auch einfach hier so sitzt mit den Freunden und ein Spaßgetränk trinkt und hier in die Ferne schaut.
1: Gibt's was, wo ihr sagen würdet, das könnte ja noch ein bisschen besser werden?
2: Oh, also ich habe jetzt noch nicht auf den 2-Minuten-Weg jetzt noch nicht so viele Sitzmöglichkeiten gesehen. Und ich kann mir vorstellen, dass es schon ein beliebter Ort wird. Viele Sitzmöglichkeiten wären dann schon sehr cool.
1: Was ich jetzt schon von ein paar Leuten gehört habe, ist, dass es hier nicht genug Sitzmöglichkeiten gibt. Ich frage das einfach mal direkt eine Person, die das hier mitgeplant hat, nämlich Marie-Louise Tschirner. Sie ist Landschaftsarchitektin. Wie ist das denn? Könnte man hier nicht noch ein paar Bänke hinstellen?
4: Das Hauptaugenmerk lag ja auch vor allem darauf, dass es ein Durchgangsort ist, also dass man hier noch gut lang flanieren soll und auch mit dem Fahrrad gut langkommen soll. Und dadurch hat sich das ergeben, dass man einfach immer zwischen den Pflanzinseln und Baumscheiben so Sitznischen geschaffen hat, um da auch irgendwie geborgen sitzen zu können in Ruhe und nicht einfach direkt neben dem Fahrrad, sag ich mal, sondern wirklich auch Möglichkeiten hat, da so ein bisschen Rückzugsraum zu haben.
1: So Bäume auf eine alte Eisenbahnstrecke zu stellen in 10 Meter Höhe ist ja vielleicht schon ein bisschen was Ungewöhnliches. Was war denn da besonders schwierig in der Planung?
4: Das war vor allem die Verankerung. Also man sieht es jetzt gar nicht, aber die sind unterirdisch massiv verankert mit so Stahlankern. Und genau, das war das Besondere.
1: Das heißt, die Bäume wirklich an den Wurzeln wirklich festgekettet oder wie?
4: An den Ballen, genau, ja, sozusagen.
1: Die Bäume sind hier eingefasst in so Metallkübel, da drin ist so ein Granulat, das das Wasser speichern soll. Es sind ungefähr 60 Bäume aktuell auf dem Sellerhäuser Viadukt, aber es soll noch einige dazukommen, hat mir eben der verantwortliche Planer gesagt. Wann das soweit ist, das frage ich ihn jetzt am besten mal selbst. Daniel Gien vom Amt für Stadtgrün und Gewässer. Wann kann man sich denn darauf einstellen, dass man den ganzen Parkbogen Ost vielleicht mal entlangfahren kann mit dem Fahrrad oder so? Gibt es da schon irgendwie ein Zieldatum?
5: So, aktuell sind wir jetzt mit dem ersten Bauabschnitt, diese ersten 500 Meter, die wir jetzt heute eröffnet haben mit dem Sellerhäuser Viadukt und auch noch bis Ende des Jahres fortführen werden. Wir sind gerade in der Planung vom südlichen Abschnitt, das heißt angrenzend von der Lieselotte-Hermann-Straße zur Theodor-Neubau-Straße, werden wir ab Oktober mit der Umsetzung der nächsten 450 Meter starten, sodass wir dann 2028 davon ausgehen, dass wir dann die ersten 1000 Meter fertiggestellt haben. Und wollen derweil natürlich auch wieder die finanziellen Mittel akquirieren, auch über Fördermittel natürlich, dass wir dann auch die letzten 500 Meter, die uns dann bis zum südlichen Ende noch fehlen, dann auch umsetzen, planen und auch realisieren können.
1: Jetzt kommt mir hier gerade eine Dame entgegen, die hier Fahrrad über den Parkbogen schiebt. Wie finden Sie es denn hier?
6: Wir haben uns letztes Jahr auch diese Line in New York angeguckt und das finde ich jetzt ein bisschen farbenfreudiger. Ich hoffe nur, dass es dann im Nachgang auch ein bisschen gepflegt wird, dass diese Schönheit dann hier jetzt auch bleibt.
1: Der Parkbogen Ost ist ja in Leipzig so ein bisschen eine Never-Ending-Story. Seit mehr als 15 Jahren wird daran geplant und ein Ende ist offenbar auch angesichts knapper Kassen immer noch nicht in Sicht. Ein Ende hat dafür der Abschnitt hier auf dem Sellerhäuser Viadukt. Fazit der Menschen vor Ort, ein paar mehr Sitzmöbel wären schön und ansonsten kann man sich gut vorstellen, hier mal flanieren zu gehen, wenn dann im Frühling die Bäume und Büsche hier in 10 Meter Höhe auf der ehemaligen Bahnstrecke richtig aufblühen.
0: Mephisto 97.6 Reporter Leonard Römer von der Eröffnung des Parkbogen Ost. Und wir machen weiter mit Musik von Paula Hartmann.

Paula Hartmann habt ihr gehört mit ihrer aktuellen Single 2 Punkte. Ihr drittes Studioalbum, Das traurigste Mädchen der Welt, erscheint nächsten März. Und das war's mit Nachrichten Plus für heute, unser Blick hinter die Meldungen. Hier hört ihr jetzt Podcasts, Beiträge und Songs und am Montag 10 Uhr geht's hier weiter mit unserem Vormittagsmagazin Faustschlag. Und ich verabschiede mich mit Bieber Doobie und Memories.

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2: Mein Name ist Jolene Wulko. Bei mir sind heute zu Gast Jonas Frömming und Maximilian Kennel von der Band Das Lumpenpack. Schön, dass ihr da seid.
3: Hallo.
4: Hallöchen.
2: Ihr geht ab Oktober auf Tour und zwar mit eurem neuen Album Bevor der Mut dich verlässt. Wie wichtig findet ihr Mut in der aktuellen politischen Landschaft?
4: Er war wahrscheinlich immer schon sehr wichtig. Aber wenn man sich die Wahlen in Sachsen-Anhalt anschaut und den Ausgang dieser Wahlen, ist Mut und vor allen Dingen, ich glaube, Lautstärke aktuell wichtiger denn je.
2: Wie versucht ihr da euren Part als KünstlerIn und Band zu beizutragen?
3: Ich glaube, leider wird Musik die Welt nicht retten. Es ist eine sehr traurige Feststellung, die wir gemacht haben. Aber ich glaube, sie kann eben empowern und gerade in Bezug auf Mut eine totale, eine große Rolle spielen. So. Und das versuchen wir, glaube ich, schon mit unserer Musik eben das aufzufangen, was wir so spüren, wenn wir bei den Leuten um uns rum reinhorchen, wie es denen geht mit der aktuellen Situation. Und ich glaube, dass wir da schon im besten Fall ermutigen können. Und vor allem zeigt es auch so ein bisschen, zu zeigen, dass man nicht allein ist vielleicht in der Situation und mit den Gedanken, die man hat.
2: In dem Song Bevor du mutig verlässt geht es um dieses Gefühl, alles schaffen zu können. In welcher Situation hattet ihr zuletzt dieses Gefühl?
3: Beim Joggen erst neulich, aber nur ganz am Anfang. Nur ganz, ganz kurz am Anfang.
4: Man kennt es, ne? Beim Schuhebinden.
3: So drei, so wirklich so die ersten 200 Meter und man prescht so raus und ist völlig drüber und denkt so, okay, die Welt gehört mir, ich renne jetzt hier so weit wie noch nie in meinem Leben und dann ist es aber auch schnell wieder vorbei.
4: Wir sind vor ein paar Wochen zusammen eine Hauswand runtergelaufen. Wir wurden quasi aus einem alten Kornspeicher oben herabgelassen und als ich unten angekommen bin und wir fertig waren, hatte ich auch kurz so dieses High, dieses Gefühl, wow, jetzt bin ich bin eine Wand runtergeklettert, was soll jetzt noch, also ich meine, was soll jetzt noch passieren?
2: Wir kommen zu einem anderen Song von euch.
5: Sie sind sich einig, das ist Magie war. Das Lumpenpack live in Manila.
2: Whoa. Live in Manila 2007 heißt ein Song vom neuen Album, in dem es um ein legendäres Konzert von euch auf den Philippinen geht. 2007 habt ihr als Band noch gar nicht existiert. Steckt in dem Song irgendwo trotzdem ein Funken Wahrheit?
3: Hey, ja, natürlich. Also das ist ja wahr. Also deshalb, natürlich gab es die Band da auch schon, weil sonst hätten wir ja das Konzert 2007 nicht spielen können.
2: Verstehe.
4: Das, also es gab die Band 2007 schon, dann sind Dinge geschehen, dann waren wir lange als Duo unterwegs.
3: Dann, ja.
4: Und jetzt sind wir wieder eine Band. Und wer weiß, was 2027 passiert, 20 Jahre nach Manila.
2: Okay. Neben solchen, ja, spaßigen Liedern sprecht ihr aber auch immer wieder, trotzdem natürlich wahren Liedern, sprecht ihr aber immer wieder auch sehr reale Probleme an und versteckt eure politische Haltung nicht. So singt ihr in Boys.
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2: Wie reflektiert ihr eure Rolle als männliche Musiker?
3: Wir sind beide Familienväter, beide haben wir jeweils eine Tochter auch und damit kommt spätestens dann, setzt die Debatte ein darüber, wie sich unsere Gesellschaft verhält in der Frage, wie ist das Verhältnis zwischen den Geschlechtern und wir sind, glaube ich, schon würde ich sagen, eine verhältnismäßig reflektierte Band und wir sind, glaube ich, immer auf dem Weg und sind auch gewillt zu lernen und uns zu verändern. Auch wenn man so in unser Frühwerk vielleicht reinschaut, dann merkt man, okay, das war nicht immer so aufgeklärt, wie es, glaube ich, heute ist. Und trotzdem sind wir noch im Prozess, da sind wir da permanent am Reflektieren. Wir haben wir haben ja zwei weiblich gelesene Personen mit uns auf der Bühne, die mit uns Musik machen. In unserer Crew sind weiblich gelesene Personen, mit denen wir eigentlich permanent im Austausch sind, weil eben, wie es in Boys beschrieben ist, auch eben diese eigentlich sehr offene, sehr woke, sehr linke Indie-Musikszene, in der wir uns befinden, diese Bubble hat auch ein massives Problem mit Sexismus, mit MeToo-Fällen und vor allem mit dem Umgang und den Lernprozessen daraus.
2: Du hast ja gerade schon angesprochen, dass ihr seit 2020 aus 5 Bandmitgliedern besteht. Existiert die Band Das Lumpenpack auch über euch beide als Frontmänner und bekannteste Gesichter hinaus? Oder wäre Schluss, wenn ihr sagt, ihr habt keine Lust mehr, ihr wollt euch neuen Projekten zuwenden?
4: Es wäre so witzig, wenn es weitergehen würde. Ich würde es wahnsinnig gerne sehen, was quasi aus Das Lumpenpack wird, wenn wir aussteigen. Aber wir haben ja eigentlich am Anfang relativ klar, Alex, Lola und Jason als den neuen Rest der Band zu Das Lumpenpack dazugeholt. Und am Anfang waren wir eben noch auch Das Lumpenpack und der neue Rest der Band. Eben so ein bisschen gaggig, weil natürlich liegt die Hauptarbeit und die Aufgabe, was Songwriting, Social Media, Infrastruktur im Hintergrund, all diese Arbeit liegt natürlich bei Max und mir. Und ich glaube, in dem Moment, in dem Max und ich beschließen, wir wollen das nicht mehr machen, macht es niemand mehr. Und damit endet es auf natürliche Art und Weise.
2: Wir kommen nochmal zurück zu den feministischen Themen. Euer Blick wirkt da ja wirklich sehr vielseitig. Dabei ist im Internet ja auch folgende Zeile aus Schluss mit Reden viral gegangen.
6: Mama, warum schreit der Mann so laut? Mama kann dich gerade nicht hören. Mama reißt ein Moshpit auf. Mama, alles gut bei dir? Mama, geht's fantastisch. Das ist, weil der Bass fickt.
2: Was? Auf euren Konzerten ruft ihr auch immer wieder zu Flinter-Moshpits auf. Also Moshpits nur für nicht-cis-männliche BesucherInnen. Warum macht ihr das?
3: Wir machen das, weil es den Bedarf danach gibt. Ich glaube, das ist die total einfache Antwort. Weil wenn man einmal einen Flinterpit erlebt hat und sieht zum einen, wie viele Leute sich in diesem Pit befinden, die sich sonst den Abend über nicht in den Pits befinden und wie sehr diese Leute dabei strahlen, erklärt sich die Notwendigkeit dafür sofort. So, dann ist einfach klar, okay, scheinbar funktionieren die anderen Pits nicht so inklusiv, wie man das gerne hätte. So.
4: Und Körperlichkeit ist einfach in den Pits ein Thema.
3: Genau, also so, ich glaube, also so das, was wir super häufig Feedback bekommen, ist wirklich so dieses, oh, ich bin 1,65 groß und das war der erste Pit an diesem Abend, wo ich mich reingetraut habe, weil ich sonst immer umgeholzt werde. So, und niemand hat Bock, umgeholzt zu werden. Und dann braucht es einfach diese Pits. Und das ist, ich checke, dass Leute daran Anstoß nehmen. Ich finde es aber auch im gleichen Moment total albern. Und ich finde, es ist, das gehört einfach dazu.
4: Naja, und die Tatsache, dass Menschen daran Anstoß finden, ist, wenn wir schon drüber sprechen, braucht es natürlich nicht nur diese Pits, aber es braucht die Debatte, es braucht den Diskurs, es braucht die Sichtbarkeit, es braucht, ich sag mal, geknickte Männer-Egos, um darüber sprechen zu können, an welcher Stelle der Gesellschaft, an welcher Stelle der Debatte eben genau diese geknickten Männer-Egos und deren Wurzel das Problem von wirklich ganz vielen Dingen unserer patriarchalen Gesellschaft sind.
2: An dieser Stelle muss aber natürlich auch noch die Frage kommen, was genau ist eigentlich eine Moshpit-Ministerin?
3: Die Moshpit-Ministerin hatten wir auf unserer, ich glaube, auf der letzten großen Tour. Da haben wir in jeder Stadt relativ zu Beginn des Konzerts eine Moshpit-Ministerin gekürt. Die Person war dann dafür zuständig, sich darum zu kümmern, dass es in den Moshpits A gesittet zugeht, weil das ist natürlich immer ein Problem, dass gerade wenn wir über die Größen reden, wo wir inzwischen zum Glück spielen dürfen, weil ich würde sagen, wir haben tolle Fans, nette Fans, liebe Fans, aber wenn 3000 Leute zusammenkommen, sind da immer Arschlöcher dabei. Das ist einfach, so funktionieren Menschen. Und das war natürlich eher symbolisch, weil Leute automatisch vorsichtiger werden, wenn sie das Gefühl haben, da steht jemand mit einer Warnweste daneben und tummelt sich im Pit. Und zum anderen ging es darum, dass natürlich die Moshpit-Ministerin das ordentlich auch anheizt, weil wir wollen natürlich ja auch, dass es gute Pits gibt und viele Pits. Und genau, das war damals Mittel der Wahl.
2: Euer letztes Konzert der Tour im Februar in Mannheim ist auch ein Flinter-Only-Konzert. Wie plant ihr sowas in eure Tourvorbereitung ein?
4: Es ist ja letztlich jetzt das erste Mal dazu gekommen, dass wir ein Flinter-Only-Konzert machen aufgrund der, des Online-Shitstorms, den wir aufgrund dieser Flinter-Moshpit-Eröffnung auf einem größeren Festival dieses Jahr hatten. War dann quasi unsere Reaktion zu sagen, okay, ein Flinterpit macht euch schon fertig, liebe Männers. Hier, nehmt ein Flinter-Only-Konzert in Mannheim.

0: damit die sich da eben im Zuschauerraum aufhalten kann und Fotos machen kann. Also nur so als ganz kleiner Aspekt der Dinge, um die wir uns jetzt bemühen und kümmern.
1: Genau, und gleichzeitig geht es da natürlich, also bei diesem Konzert natürlich ein bisschen mehr um Awareness in dem Moment, weil ja, ich glaube, dass in dem Moment auch einfach wichtiger ist. Es geht da mehr um ein gutes Konzept mit den Securities, wie man die Tür regelt, weil ich glaube durchaus, dass Leute zum Beispiel aus Unwissenheit potenziell Karten gekauft haben für dieses Konzert, die nicht zur Flintergruppe zählen. Und man kann Gender nicht assumen. Man kann aber fragen, und es gibt da ja inzwischen zum Glück, also es ist ja nicht das allererste Flinter-Konzert, das stattfindet. So, es gab Flinter-Konzerte in der Vergangenheit, es gab ganze Flinter-Touren von Team Scheiße unter anderem. Und das hat sehr gut funktioniert mit einer sensiblen Türpolitik, und mit denen sind wir schon im engen Austausch, wie wir das geregelt haben, dass wir da ein gutes Konzept für den Abend hinstellen, dass das für alle einfach eine möglichst gute Zeit wird.
2: War dieses Konzert für euch grundlegend, das jetzt nach diesem Shitstorm anzubieten, oder war es so eine Idee, die irgendwie nice to have war und jetzt Realität geworden ist?
1: So eine Mischung, würde ich sagen. Das war, glaube ich, schon immer eine Idee, die wir hatten. Einfach weil wir es auch da wieder so das Gleiche wie: Warum gibt es einen Flinter-Pit? Warum gibt es ein Flinter-Konzert? Weil das Feedback, das man nach anderen Flinter-Konzerten gesehen hat online und das einem auch, wenn man mit den Bands drüber spricht, die sagen, das sind einfach total besondere Abende. Und deshalb wollten wir das schon immer gerne mal machen. Und ich sage mal, das hat's jetzt einfach, diese Online-Debatte hat das einfach beschleunigt, so dass jetzt klar wurde, okay, wir machen, wenn wir das machen, dann machen wir es jetzt.
2: Wir bleiben auch bei eurer Tour. Ihr probiert das Konzept von Mutix aus. Wenn man allein auf das Konzert geht, kriegt man ein Armband, was anderen zeigt, dass man Bock hat, sich zu connecten. Wie seid ihr auf diese Idee gekommen?
0: Das ist eine tolle Frage. Wie kommt man auf Ideen? Ich glaube, das ist tatsächlich innerhalb eines Calls entstanden, den man da natürlich im Vorfeld zu einem Album, im Vorfeld zu einer Tour wöchentlich zigfach hat. Und es ist uns vor allen Dingen aufgefallen, dass gerade unter Kommentaren bei Social Media häufig Menschen aufgetaucht sind, die sagen, ich würde voll gern kommen, aber ich habe niemanden, der mit mir geht. Und alleine traue ich mich nicht. Und das ist natürlich völlig fair, sich alleine nicht in so eine große Menschenmenge zu trauen oder auf ein Konzert gehen zu wollen. Und dann haben wir gedacht, ey, wir bieten das an und das ist ja für uns auch ein Pilot. Wir haben keine Erfahrung damit bisher, bieten aber, wie gesagt, diese Armbänder an. Man kann die sich auch vor Ort noch holen, wenn man eben dieses Ticket nicht speziell vorher gekauft hat. Gibt es immer am Merch, wenn man Bock hat, sich so ein Armband anzuziehen, um den Leuten zu suggerieren, ey, ich bin alleine, ich hätte aber Bock, mich einer Gruppe anzuschließen, um den Abend hier eventuell nicht alleine zu beenden. Und wir finden vor allen Dingen, unsere Fanbase eignet sich hervorragend dafür, weil das alles todessüße, intelligente und sehr inkludierende, liebevolle Menschen sind. Und deswegen glaube ich, funktioniert das gerade in unserer Fanbase sehr, sehr gut.
2: Ist das vielleicht auch eure Art und Weise, der steigenden Einsamkeit in der Gesellschaft etwas entgegenzusetzen?
0: Das wäre sehr hochgegriffen.
2: Okay, wir kommen nochmal zurück zu euren Studioalben. Dort habt ihr angefangen mit Features, damals mit Adam Angst und Alligator, nun Sportfreunde Stiller und Remote Bondage. Schreibt ihr manche Songs extra für diese Features oder kommt das quasi zufällig?
1: Teils, teils, unterschiedlich, würde ich sagen. Also ich glaube, jeder dieser Songs hat eine andere Genese, wie er zu seinem Feature kam. Also mit Felix von Adam Angst haben wir damals den Song auch zusammen geschrieben, so direkt von der Pike auf, weil wir sind gegenseitig große Fans von den Bands und haben dann wirklich so zusammen den angefangen zu schreiben. So, was zum Fick mit Alligator, da gab es ja schon die erste Version ohne das Feature. Dann war klar, wir wollen eine Neuauflage machen, und da ist uns dann Lukas quasi vor die Flinte gelaufen, sage ich mal, und konnte sich dem nicht erwehren.
0: Hat nicht schnell genug. Nein.

0: Hat
1: gesagt.
0: nicht schnell genug Nein gesagt. Und bei den Songs auf dem Album jetzt war es so, das Wand war zum Beispiel schon fertig, aber es war irgendwie so klar, der Song, dieser C-Teil. Wenn wir den alleine singen, vermittelt der ein anderes Gefühl, als wir eigentlich haben wollen. Und wir wussten nicht mal genau, welches Gefühl das ist, was der Song da noch braucht. So, aber er wirkte total eng, wenn wir ihn gesungen haben. Und dann wollten wir da unbedingt, dass es ein Feature gibt und haben deshalb dann bei den Sportfreunden Stiller angeklopft und waren total happy, dass Peter den dann gesungen hat. Und dann hat das so für uns auch erst so richtig Sinn gemacht, diese Nummer, weil der Song plötzlich so, ich finde, eine gewisse Zerbrechlichkeit in seiner Härte erhält und so eine krasse Herzlichkeit, die einfach immer entsteht, wenn Peter Brugger von den Sportfreunden Stiller singt. Und bei Boys war es ein bisschen, natürlich war es für uns total thematisch naheliegend, das mit einer Flinterband gemeinsam zu machen. Und das war vor allem da, finde ich, eine sehr musikalische Entscheidung, weil wir super gern diese krassen, krassen Stimmen von Remote Bondage, die können so krass
1: Die
0: singen.
1: singen halt arschgeil, ja.
0: Und das ist so cool. So, wir hatten diese Vorstellung, dass es da am Ende reinkommt. Und dann haben sie das gesungen. Und das ist ja eigentlich kein Feature-Part für sich genommen, weil es ja eigentlich nur so ein Addendum ist. Und das war dann eher so ein klassisches: Ey, wir würden euch da dann featuren in dem Sinne. So, wir schreiben euch da gerne dazu, auch wenn der Part so klein ist. Und ich glaube, sie sind auch total happy mit dem Song. Und ich freue mich immer, wenn die uns besuchen bei den Shows und mit uns singen, das ist so richtig, da wird das irgendwie komplett.
2: Für die Zukunft, was wäre euer absolutes Traumfeature, egal wie unrealistisch?
1: Also wir haben vor einer Weile mal über das, ich sag mal, die finale Version von Was zum Fick gesprochen. Wir haben ja angefangen, irgendwann so jahresaktualisierte Versionen davon unregelmäßig zu veröffentlichen. Und wenn man sich überlegt, wo endet das? Jetzt hatten wir zuletzt eben den Song mit Alligator gemacht. Wo endet es? Und es kann natürlich nur dort enden, wo wir Billie Joe Armstrong, der in diesem Song besungen wird von der Band Green Day, selbst zu Wort kommt. Und ich denke, wenn wir darüber reden, was ist das unrealistischste Feature, wenn ich es mir wünschen dürfte, dann Billie Joe Armstrong, der auf Deutsch mit uns singt.
2: Okay, zum Ende kommen wir nochmal auf eure Anfänge zurück. Ihr habt im Poetry Slam gestartet, heute macht ihr Rock und seid dieses Jahr sogar auf dem Metal Festival Summer Breeze aufgetreten. Wie wichtig sind euch diese Poetry Slam-Anfänge noch?
1: Ja.
0: Also ich finde, sie sind für unsere Geschichte total wichtig. Also das finde ich, die Erzählung über das Lumpenpack funktioniert nicht ohne Poetry Slam und ich finde es auch wichtig, das in Ehre zu halten, ein Stück weit, weil wenn man heute Slam sieht, ist es sehr anders, als es zu Beginn der 10er Jahre war. So, ich finde Slam heute bei weitem nicht mehr so cool, wie es damals war, muss man leider fairerweise sagen, aber trotzdem war Anfang der 10er Jahre Slam ein so unglaubliches Becken an Kreativität, ein so krasser Pool an Leuten, die zusammenkamen und gemeinsam aufgetreten sind, wo sich ja alle rumgetrieben haben, die heute irgendwie in Deutschland Comedy und Kleinkunst und in unserem Falle Musik machen. So, wir sind da noch ein bisschen so die Exoten dann daraus geworden, so dass das wirklich krass wichtig war als Hub für uns in den Anfangsjahren. Ich glaube, man kann es heute noch merken, wie wortlastig wir sind, wie wichtig uns die Texte sind, aber es ist bei weitem nicht mehr so existenziell für uns, wie es früher mal war. Deshalb, es schleicht sich so ein bisschen raus, aber Slam wird vor allem für die Geschichte immer wichtig bleiben.
2: Zur letzten Frage werden wir nochmal lokal. Genau zur Tourmitte tretet ihr an 2 Tagen hintereinander in Leipzig auf. Könnt ihr vielleicht schon etwas verraten, worauf wir uns hier freuen können?
1: Ich möchte nicht zu viel verraten, aber das wird das erste Mal in unserem Leben überhaupt sein, dass auf einer Tour eine Blockflöte, ein Glockenspiel und eine Melodika eine Rolle spielen.
0: Und abseits dessen wären es, glaube ich, einfach zwei sehr gute Rockkonzerte.
1: Aber was hat es mit der Blockflöte auf sich? Ich muss es herausfinden und unbedingt zu einem ihrer Konzerte in Leipzig gehen. Also es gibt leider nur noch Tickets für ein Konzert. Deswegen empfehle ich das, wo es noch Tickets gibt.
2: Genau, das Konzert am 13.10. im Haus Auensee ist leider schon ausverkauft, aber zum 14.10. gibt es noch Tickets.
0: Yes.
2: Dann vielen Dank euch beiden für das Interview. Mein Name ist Julien Wulko und ich habe mich mit der Band Das Lumpenpack unterhalten. Vielen Dank.
0: Danke dir.
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1: Und zwar heute mit mir, Rosi Zulauf, und wir starten den Freitagabend mit Murder on the Dancefloor.

Sophie Alice Baxter mit ihrem Hit Murder on the Dance Floor und damit hallo und herzlich willkommen zum Kultstatus. Mein Name ist Rosi Zulauf und ich freue mich, dass ihr eingeschaltet habt. Und wir machen unserem Namen als bester Radiofeuilleton Leipzigs heute wieder alle Ehre und schauen uns die neuesten Veröffentlichungen in Literatur und Film an. Erstmal wird es dabei historisch mit dem neuen Dokumentarfilm von Günay Yasmin Balci. Sie hat den Holocaust-Überlebenden Albrecht Weinberg in seinen letzten Lebensjahren begleitet. Und daraus ist jetzt ein Porträt über den Mann entstanden. Und wir sprechen heute drüber in circa 20 Minuten. Vorher reisen wir noch von Leipzig in die schottischen Highlands und bewegen uns dort auf alten Pfaden. Denn genauso heißt auch der neue Roman von Alexa Hennig von Lange, in dem sie darüber erzählt, wie sie ihrem Vater dort nachgewandert ist. Und diesen Spuren folgen wir heute auch. Das alles heute im Kultstatus und ich freue mich, dass ihr dabei seid. Jetzt gibt's erstmal Musik und zwar Vicky mit Fliegen.

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0: Die neueste Single Sherry von Raum 27 habt ihr gehört und das neue Album dazu erscheint dann voraussichtlich im Februar. Es ist 18.13 Uhr und ihr hört Mephisto 97.6. Vielleicht habt ihr das schon mal gesehen. Eltern, die sich auf Social Media darüber aufregen, dass ihre Kinder den Kontakt zu ihnen abgebrochen haben. Sie sagen, die Schuld liegt immer woanders. Als Elternteil darf man sich doch auch Fehler erlauben. Dabei wird selten über das eigene Verhalten reflektiert und noch seltener wird Einsicht gezeigt. Jeglicher Versuch, die Situation zu schlichten, endet im Frust. Ähnlich frustrierend wirkt das Buch Alte Pfade von Alexa Hennig von Lange, über welches Clara Sipahi in ihrer Rezension spricht. Sie ergründet, an welchen Punkten das Buch scheitert, einen Generationskonflikt rüberzubringen.
1: Eine Kriegsgeneration und eine Babyboomerin treffen sich in einer Bar. Alte Pfade bemüht sich, diese Beziehung eines Vaters und seiner Tochter zu ergründen. Dabei beleuchtet es die verschiedenen Beziehungen der Hauptfigur Liliane. Sie ist frisch von ihrem Ex-Mann Frederik getrennt und ihr Sohn weigert sich, mit ihr zu reden. Liliane erzählt von einer letzten Wanderung mit ihrem kranken Vater. Klaus ist fast 90, frisch am Herzen operiert worden und will noch einmal durch die schottischen Highlands wandern. Liliane hat eigentlich mit ihrer Trennung und noch dem Kontaktabbruch von ihrem Sohn zu tun. Trotzdem beschließt sie, ihn zu begleiten. Auf der Wanderung reflektieren Liliane und Klaus beide über ihr Leben. Zum ersten Mal spricht ihr Vater offen über seine traumatische Kindheit. Klaus musste als Kind nach dem Zweiten Weltkrieg mit seiner Familie fliehen. Lilianes Mutter starb in ihrer Kindheit an Suizid. Leider fällt es schwer, beim Lesen Sympathie für die Charaktere aufzubauen. Trotz der traurigen Umstände fehlt ein tieferer Einblick, um mitfühlen zu können. Gleichzeitig wirkt Liliane unsympathisch und beschreibt selber auch ihren Vater nicht viel besser. Sie spricht von veralteten Geschlechterbildern und emotionaler Distanz. Trotzdem sieht sie diese Eigenschaften ihres Vaters als seine Stärken. Liliane nutzt ihren Vater als Maßstab und verzerrt dadurch ihr Bild von gesunder Männlichkeit. Sie hält an seinem Beispiel fest und nutzt dieses als eigenen Trennungsgrund. Sie stellt Klaus auf ein Podest und vergleicht ihn mit den Männern in ihrem Leben, so auch Frederik.
2: Ihr Ex-Mann war ein herzensguter Mensch. Aber Liliane hatte jemanden gewollt, der sie herausforderte, der sie in ihre Grenzen brachte. Einen wie ihren Vater. Zupackend, unberechenbar, rücksichtslos. Frederik war das genaue Gegenteil. Unterstützend, aufmerksam und verständnisvoll. Mit so einem Mann konnte Liliane nichts anfangen.
1: Mit 89 und 48 Jahren repräsentieren Vater und Tochter zwei sture Generationen. Und auch im Buch ist das gut in den Konversationen zwischen den beiden zu erkennen. Liliane bemüht sich, die Schuld für ihre Probleme bei anderen zu suchen. Klaus hingegen weist jede Schuld von sich ab, wie im folgenden Textausschnitt, in dem sie versucht, ihn zu konfrontieren.
2: Ich glaube, sagte Liliane langsam, ich bin gegangen, weil ich dachte, dass du ihn nicht angemessen für mich findest. Was hat meine Meinung denn damit zu tun? Ich muss doch nicht mit ihm leben. Sein Ton klang gereizt, fast abwehrend, als wollte er jede Mitschuld von sich weisen. Doch Liliane wusste, dass sie sich so gut wie nie lobend oder wohlwollend über Frederik geäußert hatte.
1: Liliane und Klaus sind durchaus realistische Charaktere. Sie erinnern an Personen, die einem im Alltag begegnen. Man sieht sie in frustrierenden Eltern und auch Großeltern, die sich weigern, dazuzulernen und sich ihre Fehler einzugestehen. Allerdings würde dem Buch ein vernünftiges Anerkennen dieses Verhaltens gut tun. Beide Charaktere werden in ihrem toxischen Verhalten bestätigt und sogar belohnt. Anstatt mit Konsequenzen leben zu müssen, wendet sich die Geschichte zu Lilianes Gunsten. Kommunikationsprobleme scheinen sich wie von alleine zu lösen. Letztendlich scheint sie ohne jegliche Selbstreflexion ihre Familie wieder zu vereinen.
2: Sie lächelte. Ihr Sohn hatte vor ein paar Minuten auf ihre Nachricht geantwortet. Zwar nur mit einem Herz-Emoji, aber das war mehr, als sie in den letzten Monaten von ihm bekommen hatte. Es ging ihm gut. Sie waren wieder in Kontakt. Irgendwann würde der Moment kommen, in dem sie sich aussprachen.
1: Das Buch hat augenscheinlich Potenzial für einen interessanten Generationenaustausch. Jedoch schafft Liliane es nicht, von sich als Charakter zu überzeugen. Ihrem Vater wird Schuld gegeben, die Leidenden sind ihr Ex-Mann und Sohn. Hennig von Lange gibt gut die ernüchternde Realität wieder, in der sich viele Menschen mit ihren Eltern befinden, wenn die Kommunikation einfach nicht funktioniert. Aber als gefühlvoller Roman ist Alte Pfade leider nicht sehr überzeugend.
0: Sagt Clara Sipahi über Alte Pfade von Alexa Hennig von Lange. Das Buch erschien bei Dumont am 15.09. und ihr bekommt es für 24 Euro. Hier bekommt ihr jetzt erstmal den nächsten Song und zwar die neue Single Long Time vom französischen Musiker Mascolo.

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0: Die aktuelle Single Lucky habt ihr gehört von Shy Girl hier beim Kultstatus. Ja, selbst wenn man schon lange weggezogen ist, bleibt die Heimat für viele ein Ort, wo man ab und an hin zurückkehrt. Für weihnachtliche Besuche oder Geburtstage der Verwandten. Manchmal zum Krafttanken und manchmal auch, um sich im Nachhinein darüber aufzuregen. So oder so ist es für manche ein Ort, an dem man sich zugehörig fühlt. Doch was passiert, wenn dieses Gefühl verloren geht? Genau darum geht es in dem Dokumentarfilm Albrecht Weinberg, Es ist immer in meinem Kopf, der am 10. September erschienen ist. Carmen Aurea Sanchez hat den Film gesehen und sich gefragt, was bedeutet Heimat, wenn man aus ihr vertrieben wurde.
1: Ostfriesische Landschaften, weite Felder, ruhige Straßen, dazu alte amerikanische Lieder. So beginnt die Dokumentation über den Holocaust-Überlebenden Albrecht Weinberg. Die Kamera nähert sich ihm langsam. Weinberg hört alte amerikanische Musik und erinnert sich an seine Zeit in den USA. Dann geht der Blick zurück nach Ostfriesland, in seine Kindheit.
2: Wir waren ganz normale Bürger. Wir haben Grünkohl gegessen, wir haben Plattdeutsch gesprochen und so weiter. Wir waren Ostfriesen.
1: Für Weinberg war Ostfriesland seine Heimat. Doch 1933 änderte sich alles. Aus Zugehörigkeit wurde Ausgrenzung. Aus Heimat ein Ort der Verfolgung.
2: Nachdem ich mit meiner Schwester Friedel 47 ausgewandert bin, wollte ich nie wieder nach Deutschland zurück.
1: Genau hier setzt eine der zentralen Fragen des Filmes an. Kann Deutschland doch Heimat sein, wenn dort die eigene Familie verfolgt und zerstört wurde? Eine einfache Antwort gibt der Film nicht und genau darin liegt seine Stärke. Es gibt keinen Sprecher, der Weinbergs Geschichte einordnet oder ihm eine fertige Deutung gibt. Weinberg selbst steht im Mittelpunkt. Deutschland bleibt für ihn zugleich der Ort seiner Kindheit und der Ort der Verfolgung. Oft werden Geschichten über Minderheiten und Verfolgung von außen erzählt, historisch eingeordnet und erklärt. Die Dokumentation wählt einen anderen Zugang. Weinbergs Erinnerungen, seine Wut und seine Freude dürfen nebeneinander stehen. So entsteht weniger eine nachträgliche Einordnung seiner Geschichte, als eine unmittelbare Begegnung mit ihm. Ruhige Landschaftsbilder, Fotografien und Aufnahmen von Gedenkorten begleiten seine Erzählung. Die Kamera beobachtet, ohne ständig zu kommentieren. So entsteht kein abgeschlossenes Bild davon, was Deutschland für Weinberg bedeutet. Der Film lässt diese Frage offen und macht gerade dadurch spürbar, wie kompliziert der Begriff Heimat nach einer solchen Geschichte sein kann.
2: Mein ganzes Leben ist das oben in meinem Kopf.
1: Dieser Satz erklärt den Titel des Films. Die Vergangenheit ist für Weinberg nicht vorbei. Sie ist noch da, in seinen Erinnerungen und in seinen Albträumen. Der Film zeigt deshalb nicht nur, was damals passiert ist. Er zeigt auch, was davon geblieben ist. Weinberg trägt den Holocaust bis heute mit sich. Und genau hier gelingt dem Film etwas Entscheidendes. Beim Zuhören geht es irgendwann nicht mehr nur um eine Geschichte. Es geht um diesen einen Menschen, um sein verlorenes Zuhause, um seine Familie und um ein Leben, das von diesen Erfahrungen geprägt wurde. Auch die Bilder unterstützen das. Wenn Weinberg von seinen Erlebnissen erzählt, sehen wir dunkle Felder, Wald oder Schnee. Dazu hören wir bedrückende Musik. Die Kamera bewegt sich langsam durch Gedenkorte. Die Inszenierung drängt dabei deutlich auf die emotionale Wirkung. Doch gerade weil die Bilder an Weinbergs Erzählung gebunden bleiben, unterstützen sie seine Perspektive, statt sie zu überdecken. Besonders stark wird das bei den Begegnungen mit Schülerinnen und Schülern. Sie kennen den Holocaust aus dem Unterricht. Hier treffen sie einen Menschen, der ihn selbst erlebt hat. Der Film zeigt dabei nicht nur Weinbergs Geschichte, sondern auch, was sie bei anderen Menschen auslöst. Und plötzlich ist Geschichte nicht mehr nur Geschichte.
3: Ich bin ihr wirklich so dankbar.
2: Ja, ganz toll. Du brauchst mir nicht dankbar sein. Ich bin gar nicht in der Welt.
3: Also für mich schon.
2: Ja, das stimmt. Das ist ja wunderbar.
1: Solche Begegnungen zeigen, was Erinnerung leisten kann. Sie verbindet Vergangenheit und Gegenwart. Gerade deshalb ist der Film auch heute relevant. In einer Zeit, in der rechte Parteien immer mehr Stimmen gewinnen, stellt die Dokumentation keine abstrakte Frage. Sie zeigt einen Menschen, der Ausgrenzung und Verfolgung selbst erlebt hat und seine Geschichte weitererzählt. Die Dokumentation Albrecht Weinberg, Es ist immer in meinem Kopf, vermittelt deshalb weniger neue historische Fakten, als dass der Film Geschichte persönlich macht. Sie zeigt nicht nur, was Albrecht Weinberg verloren hat, sondern auch, was geblieben ist, seine Erinnerungen, seine Beziehungen und seinen Wunsch, seine Geschichte weiterzugeben. Und damit führt der Film zurück zur Frage nach der Heimat. Weinberg kann nach Deutschland zurückkehren und Menschen treffen, die ihm heute mit Wärme und Respekt begegnen. Seine verlorene Heimat wird dadurch jedoch nicht wiederhergestellt. Was bleibt, ist die Verantwortung, seine Geschichte weiterzugeben. Eine neue Heimat fand Weinberg darin nicht, aber eine Aufgabe.
0: Carmen Aurea Sanchez über die Dokumentation von Günnar Jasmin Baltschi mit dem Titel Albrecht Weinberg, Es ist immer in meinem Kopf, die am 10. September in den Kinos startete. Und um euch wieder ein bisschen wach zu rütteln, hören wir die Leipziger 100 Kilohertz und ihr Song Letzte Generation.

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0: Cosmic Mints mit Kill Me habt ihr gehört hier bei Mephisto 97.6. Ja, der Sommer, der ist vorbei, Leute, und damit auch die warmen Nächte und das lange Sitzen vorm Späti. Stattdessen zieht es die LeipzigerInnen am Wochenende wahrscheinlich bald wieder in die Bars. Drin ist es warm, gesellig und mancherorts auch verraucht. Denn nicht überall gibt es ausgewiesene Raucherbereiche. Unser Redakteur Leo Schauer hat sich darüber Gedanken gemacht.
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2: Freitagabend in der Kneipe sitzen und ein kühles Bier trinken. Die Woche Revue passieren lassen, mit Freunden losgelöst sein. Für mich ist das ein perfekter Wochenabschluss. Wäre da nicht diese undurchsichtige Rauchwolke, die im Kerzenschein wabert und jeden Winkel des Lokals ausfüllt. Sie stinkt, reizt Augen und Nase und lässt sich kaum einatmen. Dann sehne ich mich nur noch danach, in die klare Nachtluft zu stolpern und meine Klamotten zu wechseln. Ich finde, wir sollten mehr übers Rauchen reden. Denn das gehört in den meisten Leipziger Szenekneipen genauso dazu wie die Sticker auf den Toiletten. Ob in der Substanz, dem Peter K. oder im noch besser Leben. Wer keine Lust auf den Qualm hat, sollte gut im Luftanhalten sein. Allein zu Hause bleiben ist für mich jedenfalls keine Option. Aber warum ist Drinrauchen immer noch Teil der Barkultur? Warum gibt es kaum Bestimmungen, obwohl Passivrauchen nachweislich krank macht? Eigentlich ist klar geregelt, wo in Deutschland geraucht werden darf und wo nicht. Es gibt nämlich Gesetze zum Nichtraucherschutz. Bundesweit ist zum Beispiel festgelegt, dass in öffentlichen Einrichtungen des Bundes und in den Öffis nicht geraucht werden darf. Aber damit hört es nicht auf, denn die Bundesländer haben auch noch eigene Regeln. Und die unterscheiden sich zum Teil deutlich. In Nordrhein-Westfalen, Bayern und im Saarland gilt in Kneipen und Gaststätten ein striktes Rauchverbot. Selbst separate Raucherzimmer sind dort tabu. In anderen Bundesländern ist man da etwas lockerer. In Sachsen zum Beispiel dürfen Gaststätten abgetrennte Raucherbereiche einrichten. Und wer eine kleine Einraumkneipe mit weniger als 75 Quadratmetern betreibt, darf seinen Gästen das Rauchen generell erlauben. Vorausgesetzt, es gibt Hinweise an der Tür und Minderjährige haben keinen Zutritt. Wo sind Raucher noch willkommen? Fragte die Leipziger Ausgabe des Stadtmagazins Prinz, als im Jahr 2008 das Nichtrauchergesetz in Sachsen eingeführt wurde. In dem Artikel werden Szenarien konstruiert, die zeigen sollen, wie trist sich Ausgehen mit Rauchverbot anfühlen wird. Beispielsweise heißt es, statt auf die gewohnte Kontaktaufnahme, hast du mal Feuer, wird man vergeblich auf ein, hast du mal einen Kaugummi, warten. So extrem ist das Szenario nie eingetreten, denn der Aschenbecher gehört nach wie vor auf den Tresen und war im Ausgehkontext nie richtig weg. Weil es Spaß macht und verbindet. So wie Alkohol, der ja ebenfalls gesundheitsschädlich ist. Nur, ich kann Limo statt Bier trinken und selbst entscheiden, was ich konsumiere. Zigarettenrauch kann man drin nicht ausweichen. Hört sich alles total spießig an, aber es werden halt Nichtraucher aller Art ausgeschlossen. Menschen mit Atemwegserkrankungen wie Asthma oder auch Schwangere oder Ex-Raucher. Die Liste derjenigen, die keine Lust auf Passivrauchen haben, ist lang. Und trotzdem erlebe ich, dass sie nicht einfach vor der Raucherkneipe stehen bleiben, sondern sich auch mal überreden lassen, mitzugehen, um die Atmosphäre nicht zu zerstören. Versteht mich nicht falsch. Verbotskultur kann nicht die Lösung sein. Und Betreiber von Raucherbars haben oft auch gute Gründe. Zum Beispiel fehlenden Platz für abgetrennte Raucherbereiche oder Nachbarn, die sich über Lärm von herumstehenden Menschen beschweren. Aber

0: Muss in den betreffenden Bars zu jeder Zeit gequalmt werden? Freitags rauchfrei wäre doch ein Konzept. Über den genauen Wochentag kann man ja noch verhandeln. Und bis dahin, lasst doch heute Abend mal die Nichtraucher in eurer Gruppe entscheiden, wo gemeinsam angestoßen wird. Manchmal tut es schon gut, einfach nur gefragt zu werden.
1: Meint Mephisto 97.6 Redakteur Leo Schauer über das Rauchen in Bars. Ja, und ich denke, wer sich auch auskennt mit Rauchen in Bars, ist die Band Kraftklub. Obwohl ja auch gemunkelt wird, dass die inzwischen ein ganz bürgerlich gesittetes Leben führen. Gute Musik machen sie aber nach wie vor. Und deswegen sage ich Song ab. Selbst

0: Alter.
1: Die Kultband aus Chemnitz, Kraftklub mit Hals, Maul und Spiel habt ihr gehört von ihrem aktuellen Album Sterben in Karl-Marx-Stadt. Ja, und bevor wir das tun, kann man ja bestimmt zumindest in Leipzig noch was Schönes machen.
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1: Ja, und was genau, das kann mir heute Lea sagen. Hallo Lea.
4: Hi Rosi.
1: Was hast du mitgebracht? Was steht an am Wochenende?
4: Ganz, ganz viel steht am Wochenende an. Mhm. Wir fangen heute Abend an. Um 21 Uhr feiert Leipzig wieder mal eine Premiere.
1: Wow, okay. Wir haben vorhin schon kurz drüber geredet. Klär uns auf.
4: Genau, also es gibt vom Schauspiel Leipzig organisiert ein queeres Ballroom-Showcase in der Spinnerei heute.
1: Sehr cool. Ballroom ist ja eine queere Sache. Was kann man da sehen? Also Performance, ich habe gelesen, es gibt auch ein kleines Panel wahrscheinlich.
4: Genau, also zum Panel komme ich gleich, aber Ballroom ist eine queere, vor allem von BIPOC-Menschen, also von Schwarzen und Latinos kreierte queere Szene, stammt aus New York und da geht es um Tanzen und Drag und Wettkampf ein bisschen, man kriegt Preise und das basiert alles auf dem Catwalk, also Catwalk kennst du bestimmt von ja. Modeling, ist so ähnlich und dann wird da was vorgetragen und es gibt Kostüme und Lip-Syncing zum Beispiel, also ganz, ganz viel und da kann man auch ja. gut mitjubeln.
1: Also quasi mal nicht so richtig Theater am Schauspiel, sondern genau, so Performance, wer richtet das aus?
4: Also wie gesagt, das ist vom Schauspiel Leipzig organisiert, von der Gruppe True Colors.
1: Ja.
4: Und das ist in der Spinnereistraße 7 in Plagwitz.
1: Okay, und es gibt noch Karten?
4: Es gibt an der Abendkasse für heute noch Karten, okay. eventuell. Aber wenn man heute nicht Zeit hat ja. oder keine Karten mehr kriegt, kann man das auch morgen und übermorgen noch schauen. Also es ist das Wochenende über.
1: Sehr cool. Ja, dann werde ich morgen wahrscheinlich da mal vorbeischauen. Hast du noch was anderes mitgebracht?
4: Ja, nämlich Samstag was für Kinder.
1: Ja, süß.
4: Ich habe keine Kinder.
1: Ich auch
4: aber
1: nicht.
4: Ich habe auch in Kitas gearbeitet. Ich liebe Kinder und die bewegen sich ja gerne.
1: Ja, das stimmt. Ja, also, mein kleiner Neffe, der bewegt sich auch sehr viel und sehr gerne.
4: Also stillsitzen ist ja nicht so was für Kinder
1: ja.
4: Oder für viele. Und darum bietet der Kinderchor in der Oper Leipzig was Bewegendes an.
1: Süß, was genau? Also turnen oder müssen die tanzen oder Theater spielen? Oder?
4: Also sie müssen erstmal gar nichts.
1: Das stimmt, okay.
4: Aber es geht vor allem ums Singen und ums Tanzen und es wird auch gespielt. Du kennst bestimmt Feuer, Wasser, Sturm aus
1: ja,
4: der Kindheit.
1: Ja, lieb ich.
4: Ja, stimmt. Immer noch?
1: Ja, natürlich. Es gab Silvesterpartys in unserer WG, wo das gespielt wurde, in der WG.
4: Perfekt, also das innere Kind stirbt nie, das ja. ist toll. Genau, also da kann man mit seinem Kind hin, ab 4 Jahre ungefähr, also wahrscheinlich 4 bis 6, 4 bis 8 ungefähr.
1: Ja.
4: Und da singt der Kinderchor und bezieht die Kinder mit ein so ein bisschen.
1: Und muss man sich vorher anmelden?
4: Man muss sich vorher Karten kaufen tatsächlich.
1: Okay.
4: Kann man online natürlich unter der Oper Leipzig.
1: Okay, ist. Super. Wenn ich jetzt kein Kind bin oder habe, hast du noch einen dritten Tipp dabei?
4: Ja, für Sonntag um ja. 10 Uhr. Ich weiß nicht, ob du Pilze magst.
1: Ich brauche jetzt auch mir hier nicht lügen, ich mag keine Pilze.
4: Ich liebe Pilze, das ist, glaube ich, mein Lieblingsessen an sich.
1: Krass, ja.
4: Und da gibt es eine Pilzführung, das ist wahrscheinlich dann nichts für dich.
1: Nee, das ist nichts für mich, aber ich bin auch schon auf dem Flohmarkt verabredet für Sonntag.
4: Ah, okay.
1: Aber Pilzführung dann geht bestimmt ein bisschen außerhalb von Leipzig, oder?
4: Im Auenwald,
1: okay.
4: Also nicht so weit.
1: Ja.
4: Und das wird vom Pilzsachverständigen einer Person geleitet.
1: Okay.
4: Von Dr. Norbert Leubner.
1: Ja.
4: Und man soll einen Sammelkorb, Messer und wettergerechte Kleidung mitbringen.
1: Ja.
4: Die Pilze kann man dann auch nach Hause nehmen.
1: Ja.
4: Lecker, lecker. Und der Treffpunkt ist bei der Frauenkultur e.V. Leipzig, also in der Windscheidestraße 51.
1: Und kann ich da einfach vorbeikommen oder muss ich mich vorher anmelden?
4: Vorher anmelden, fragen die. Und es gibt auch, also bitten sie drum. Und es gibt auch man muss sich auch Tickets kaufen, basically. Also es gibt eine Anmeldegebühr.
1: Sehr cool.
4: Kann man unter frauenkultur-leipzig.de kaufen. Und
1: okay.
4: falls man es morgen Sonntag nicht schafft, gibt es noch am 10.10. auch noch eine Führung.
1: Also entweder Performance und Ballroom in der Spinnerei oder für Kinder in der Oper ein bisschen Bewegung
4: genau.
1: oder am Sonntag Pilze sammeln gehen.
4: Genau.
1: Das, finde ich, ist ein fantastischer Wochenausblick. Danke dir, Lea.
4: Nee, danke dir, Rosi.
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1: Und wir hören Andermords mit ihrem Song Wie es sein soll.

Andermords, die dreiköpfige Band aus Linz, habt ihr gehört, hier beim Kultstatus, und der ist auch schon wieder vorbei. Ich bedanke mich also erstmal bei Soja Sommer und Paul-Luca Mattes, die diese Sendung heute auf die Beine gestellt haben. Danke an Mattes Dinkelacker für die Nachrichten und danke auch an Marcel Littek in der Technik. Schaut gerne auf unserer Website www.mephisto976.de vorbei oder auf Instagram @mephisto976 für noch mehr News aus Leipzig. 19 Uhr gibt's ja wieder Nachrichten und ansonsten sind wir am Montag wieder live für euch und ich freue mich ganz besonders, das jetzt ankündigen zu können, denn nächste Woche geht nicht nur unser Vormittagsmagazin Faustschlag wieder on air, sondern wir senden auch erstmalig seit Corona wieder 4 Stunden am Tag live für euch. Wir haben ein ganz buntes Programm auf dem Plan und werden von Montag bis Freitag jeweils von 10 bis 12, als auch von 18 bis 20 Uhr live zu hören sein. Schaltet also Montag 10 Uhr wieder ein, dann sitzt mein Kollege Leonard Römer hinterm Mikro für euch. Ich wünsche euch jetzt noch einen entspannten Abend und ein noch entspannteres Wochenende. Mein Name ist Rosi Zulauf, bleibt stabil. Und ihr hört noch die Lambrini Girls mit Big Dick Energy. Viel Spaß!

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1: Und damit herzlich willkommen bei Radioaktiv, dem Podcast bei Mephisto 97.6, dem Sie ohne schlechtes Gewissen auch mal am Wochenende Ihre Kinder anvertrauen können. Mit Ihren beiden Lieblingsmoderatorinnen Jule Rauchbach
2: und Elisabeth Schmidt. Ja, wir sind heute mal wieder voll verstrahlt hier.
1: Sowas von verstrahlt.
2: Ja, und wir freuen uns natürlich, dass Sie eingeschaltet haben.
1: Ja, wie Sie schon mitbekommen haben, geht es heute beim Lauschangriff rund um das Thema Motivation und darum soll es jetzt auch in unserem Podcast gehen. Und Lisa, wie steht's mit deiner Motivation? Hast du Bock?
2: Na, aber sowas von. Ich bin richtig heiß drauf.
1: Ich auch, Liz. Ich auch. Ja, liebe Zuhörerinnen und liebe Zuhörer, wir haben Bock auf Sie und wir werden Sie heute bis an Ihre Grenzen bringen, bis Sie Blut spucken.
2: Yes.
1: Wir machen Sie fertig, ob Sie wollen oder nicht.
2: Ja, Sie kennen ja das Spiel. Rufen Sie bei uns an unter der 0341 24 3x die 3 0100058 und erzählen Sie uns ein wenig über sich. Was treibt Sie im Alltag an? Was motiviert Sie? Wo hängen Sie durch? Melden Sie sich einfach bei uns. Wir stehen Ihnen zur Seite und ziehen Sie mit unserem Abschlepp-Heli aus dem Sumpf der Frustration.
1: Ja, gerade jetzt in dieser dunklen Jahreszeit würden sich ja die meisten am liebsten in einem Blätterhaufen einigeln und ihr restliches Leben im muffigen Laub fristen.
2: Aber das lassen wir nicht zu.
1: Oh nein, auf gar keinen Fall.
2: Wir nehmen Sie mit, auch wenn der Rest der Welt Sie schon längst vergessen hat.
1: Unter der 0341 24 3x die 3 0100058 erreichen Sie uns und können sich mit uns ein wenig über ihre Motivation im Alltag unterhalten.
2: Mhm. Oh, da haben wir ja auch schon unseren ersten Anrufer. So, hallo, wen haben wir denn da in der Leitung? Hallo?
1: Hallo, hören Sie uns?
2: Wir verstehen Sie leider ganz, ganz schlecht. Könnten Sie vielleicht noch mal ein bisschen deutlicher reden?
1: Ach komm, leg auf, das ist bestimmt so ein Perverser.
2: Wir legen jetzt auf, ja? Haben Sie gehört? Hallo? Wir legen... Okay, machen Sie es gut. Ja? Ja? Tschüss.
1: Ja, liebe Zuhörerinnen und liebe Zuhörer, wir entschuldigen uns für diese kleine Unannehmlichkeit, aber auch das gehört dazu. Hier ist ja schließlich alles live.
2: Genau, ja, macht nichts. Wir versuchen es jetzt einfach nochmal bei unserem nächsten Hörer. Hallo, mit wem sprechen wir denn da?
3: Ja, hallo, hier ist der Tobias aus Oschatz. Ihr könnt mich aber auch gerne Dobi oder Dobster nennen, das machen alle so.
1: Okay, Dobster aus Oschatz, wie geht's, wie steht's, was führt dich zu uns?
3: Also, ja, ich bin gerade ein bisschen... Mein ganzes Leben ist so... Ich weiß doch auch nicht.
2: Spuck's einfach raus, Tobi. Unsere Sendezeit ist begrenzt.
3: Also, es ist so, meine Freundin hat mich letzte Woche verlassen.
1: Na, das ist doch schön, Tobi.
3: Hä?
2: Ja, Glückwunsch. Dann kann dein neues Leben ja endlich starten. Und was sind so deine Pläne für die Zukunft?
3: Wie Pläne? Also... Darüber habe ich mir eigentlich noch gar keine Gedanken gemacht.
1: Gut so, Tobi. Jetzt ja nichts überstürzen. Komm, mach dir ein paar ruhige Tage ohne deine Alte.
2: Fahr raus ans Meer.
1: Oh ja, ans Meer.
2: Ja, ne?
1: Erhol dich einfach mal so richtig und mach all das, was du in deiner Scheißbeziehung nie durftest und wofür du nie Zeit hattest. Wie Tontauben schießen.
2: Oh ja, oder Hochseiltennis.
1: Oder ein gutes Buch lesen.
3: Nee, ihr versteht das völlig falsch. Ich finde das...
2: Ganz nicht. Egal, was es ist. Du wirst das Beste draus machen, Topstar. Ja, da bin ich mir ganz, ganz sicher. Vielen Dank für deinen Anruf. Du hast damit vielen Singles gezeigt, wie es geht und machst ihnen damit auch sehr viel Mut.
1: Hab noch eine schöne Woche, Tobi. Mach's gut.
3: Nee, warte.
1: Ach, das war doch schön.
2: Ja, die meisten Menschen hätten an seiner Stelle wohl einfach die Flinte ins Korn geworfen.
1: Aber nicht unser Tobi.
2: Nicht unser Tobi. Ja, Sie haben es gehört, liebe Zuhörerinnen und Zuhörer, nur weil etwas zu Ende geht, heißt es ja noch lange nicht, dass das auch das Ende vom Ende sein muss. Nein, manchmal gibt uns das Universum einfach einen kleinen Schubser in die richtige Richtung und schreibt uns eine weitere, schönere Passage in unser Poesiealbum des Lebens.
1: Schön gesagt.
2: Ja, danke dir.
1: So, wir werden gleich weiter Ihre Anrufe entgegennehmen. Unter der 0341 24 3x die 3 0100058 können Sie uns erreichen und sich von uns wertvolle Tipps für ein erfolgreiches Leben geben lassen. Bleiben Sie dran.
2: Bis gleich.
1: Da sind wir wieder, Ihre radioaktiven Podcast-Mäuschen zum Thema Motivation.
2: Motivation!
1: Ja, so, jetzt ist es soweit. Wir wollen Sie da draußen jetzt mal so richtig auf Hochtouren bringen.
2: Wow.
1: Sie ein wenig aus der Reserve kitzeln. Dafür habe ich ein paar motivierende Sprüche von meinem Abreißkalender mitgebracht und die werde ich jetzt zum Besten geben.
2: Das hast du ja gar nicht mit mir abgesprochen.
1: Das sollte eine Überraschung sein.
2: Das ist dir voll gelungen.
1: Danke. Hier ist sie, unsere neue Rubrik.
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1: So, die Sprüche kommen jetzt allesamt in diesen Hut und nach dem Zufallsprinzip wird vorgelesen.
2: Wie aufregend, nicht wahr?
1: Ja. Okay, so, okay, so. Und da ist ja schon unser erster Spruch für all die Zweifler da draußen. Ein Zitat von Albert Einstein. Versuche nicht ein erfolgreicher, sondern ein wertvoller Mensch zu sein. Ach, wie schön.
2: Das ist ja bescheuert. Das eine schließt doch das andere nicht aus. Ich kann doch sowohl erfolgreich als auch wertvoll sein.
1: Ja.
2: Ja, denn denk mal drüber nach. Wenn ich erstmal erfolgreich bin, dann bin ich doch auch um einiges wertvoller.
1: Ja, das kann man natürlich so sehen.
2: Ja, und wertvoll und erfolgreich zu sein, das ist doch noch viel besser als einfach nur wertvoll.
1: Ja, da hast du natürlich recht.
2: Außerdem hat er ja leicht reden. Ich meine, der ist einer der erfolgreichsten Menschen ever. Und tut jetzt so, als würde das nichts im Leben bedeuten.
1: Ja, das ist natürlich,
2: heuchlerisch nenne ich das, ja? Heuchlerisch.
1: Dann ziehen wir halt einen anderen Spruch, wenn der dir hier nicht so gut gefällt.
2: Nein.
1: Ja, okay. Okay, der ist schön, der wird dir gefallen.
2: Mhm.
1: Okay, das Problem ist nicht das Problem, das Problem ist deine Einstellung zum Problem. Ja, hier ist uns der Urheber leider nicht bekannt.
2: Das wäre mir auch peinlich zuzugeben, dass der von mir ist.
1: Mensch, Jule, der ist ja noch blöder als der Spruch davor.
2: Warum soll das Problem denn auf einmal kein Problem mehr sein, nur weil ich meine Einstellung zum Problem ändere?
1: Hä?
2: Ich meine, das ergibt doch gar keinen Sinn.
1: Wieso?
2: Löst es sich damit in Luft auf oder wie soll ich das verstehen?
1: Ja, weißt du, ich denke mal,
2: ist,
1: dass das...
2: Ist ein Huhn auf einmal kein Huhn mehr, nur weil ich mir einbilde, einen Fuchs zu sehen?
1: Du, also ich glaube, das muss man jetzt nicht überanalysieren.
2: Ja, und außerdem ist halt gar nicht meine Einstellung zum Problem das Problem. Nein, das Problem ist das Problem an der ganzen Sache und das wird sich auch nicht ändern, nur weil ich meine Einstellung dazu ändere. Schluss aus.
1: Na gut, willst du vielleicht mal zur Abwechslung einen Spruch ziehen?
2: Na, ob das jetzt besser macht? Sei du selbst die Veränderung, die du dir wünschst für diese Welt. Mahatma Gandhi. Ach herrje, wo soll ich da nur anfangen? Wie soll man denn bitte selbst die Veränderung sein, die man sich wünscht? Bin ich auf einmal Weltfrieden, nur weil ich ihn mir wünsche? Werde ich zu Brot für die Welt, nur damit niemand mehr hungern muss? Was will er uns denn damit sagen? Ich kann doch nicht selbst die Veränderung sein, wenn ich etwas verändern möchte. Dann muss ich mich ja selbst erstmal verändern. Und dann hätten wir ja noch längst nicht das Ergebnis und die Veränderung, die ich mir für die Welt wünsche. Das ist totaler Schwachsinn, was der davon sich gibt.
1: Ja.
2: Ob ich jetzt selbst die Veränderung bin oder eine, die etwas verändern möchte, das ist ja wohl ein riesengroßer Unterschied, wenn du mich fragst. Und das... Was ist das denn überhaupt für ein Ton? Sei die Veränderung. Ich lass mir doch nicht von einem Mann sagen, was ich zu sein habe und was nicht, ohne Bitte und Danke und so. Also.
1: Ja, ich glaube, wir lassen das fürs Erste und beruhigen uns erstmal wieder. Und damit gebe ich zurück ins Studio.
2: Das war ja eine tolle Idee mit den Motivationssprüchen, Jule.
1: Ja, hätte ja keiner wissen können, dass du so drauf reagierst.
2: Hast du die dir vorher mal durchgelesen? Das nächste Mal sprichst du sowas mit mir ab. Hast du verstanden?
1: Entschuldigung.
2: Jule, das war einfach nur peinlich.
1: Ich hab mich schon entschuldigt.
2: Richtig peinlich.
1: Es tut mir wirklich leid.
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1: Mit ihren fleißigen Moderationsbienchen Jule Rauchbach
2: und Elisabeth Schmidt. Sie hören den Podcast, der sie zu Höchstleistungen bewegt und keine Ausreden akzeptiert.
1: Oh nein, keine Ausreden mehr.
2: Ja, weißt du, Jule, immer wieder kommen die Leute auf mich zu und sagen, Mensch, listen, du bist immer so gut gelaunt, siehst so gut aus, bist so erfolgreich und schaffst es trotzdem noch, Beruf und Familie unter einen Hut zu bringen. Wie machst du das nur? Leute, ich kann es euch nicht sagen. Es ist, wie es ist. Was soll ich machen?
1: Ja, da brauchst du dich auch gar nicht rechtfertigen. Das sind doch alles nur Neider.
2: Ja, ich kann doch auch nichts dafür, dass die Leute aussehen, wie sie aussehen. Weißt du eigentlich, was das für eine Bürde ist, gut auszusehen, ohne etwas dafür zu können und jeden Tag darauf angesprochen zu werden, als wäre ich irgend so ein billiges Sexobjekt?
1: Nee, das will ich mir aber auch gar nicht vorstellen.
2: Ja, das kannst du ja auch gar nicht.
1: Was du da jeden Tag durchmachen musst.
2: Ja.
1: Komm, lass uns doch unseren weniger erfolgreichen Zuhörerinnen und Zuhörern das Geheimnis unseres Erfolgs erzählen. Hm. Was ist es, was uns jeden Tag zum Aufstehen motiviert?
2: Aufstehen!
1: Zum Weitermachen!
2: Weitermachen!
1: Zum Kämpfen!
2: Kämpfen!
1: Es ist Geld. Ich sag's, wie es ist. Geld löst alle Probleme auf dieser Welt.
2: Oh ja, denn nur für Geld kommt man aus dem Bett und kriegt sie alle ins Bett. Hm. Ja, einfache Mathematik.
1: Du sagst es, denn hässlich sind nur die, die sich keine Schönheits-OP leisten können.
2: So ist es, Jules. So ist es.
1: Apropos sich nichts leisten können. Wir bekommen ja immer wieder Briefe von unseren treuen Zuhörerinnen und Zuhörern. Und als wir letzte Woche angekündigt haben, eine Sendung zum Thema Motivation zu machen, wurden wir von einer Flut an Briefen überschwemmt.
2: Boah, viele.
1: Ja, so haben wir auch einen Brief von der kleinen Amelie bekommen. Amelie ist 8 Jahre alt und kommt aus Kleinpösner.
2: Ach, wie schön. Was schreibt sie denn?
1: Sie schreibt: Liebes Radioaktiv-Team, ich heiße Amelie und ich habe ein kleines Problem.
2: Oh.
1: Könnt ihr mir da helfen? Papa geht schon lange nicht mehr arbeiten. Er sagt, sein Chef könne ihn mal kreuzweise. Was heißt das? Er wird immer dicker, stinkt nach Bier und verlässt das Haus nicht mehr. Langsam geht er mir auf die Nerven. Was kann ich tun, liebes Team? Ich kann nicht mehr. Ich halte das alles nicht mehr aus. Eure Amelie. Und dazu hat sie uns ein Bild gemalt von sich und ihrem Vater, wie sie sich auf der Couch um die Fernbedienung prügeln.
2: Ach, wie süß.
1: Da geht einem doch das Herz auf.
2: Danke, Amelie, für deinen Brief. Und natürlich helfen wir dir gern. Dein Papa macht gerade eine schwierige Zeit durch, aus der er alleine nicht mehr herauskommt oder wahrscheinlich auch gar nicht herauskommen möchte. Warum denn auch? Ihm geht's doch gut. Er kann jeden Tag ausschlafen.
1: Ja, und Bier trinken.
2: Und Bier trinken. Das kann nicht jeder von sich behaupten. Und du willst ihm das alles kaputt machen? Also, Amelie, wirklich, schäm dich was.
1: Hier ein kleiner Rat von meinem Abreißkalender.
2: Oh, jetzt geht das schon wieder los.
1: Wenn du ein Problem mit deinem Papa hast, Amelie, dann solltest du vielleicht deine Einstellung zum Problem ändern.
2: Okay, in dem Kontext haut der Spruch sogar hin.
1: Sag ich doch, Motivationssprüche sind nicht immer dumm.
2: Ja.
1: Aber jetzt mal ehrlich, Amelie, es ist doch so, dass dein Papa arbeitslos ist, das stört dich, aber dein Papa nicht. Also vielleicht solltest du etwas an dir ändern, bevor du andere Menschen nach deinen Vorstellungen verändern möchtest. Das ist nämlich sehr egoistisch.
2: Hm.
1: Ich meine, du bist sicherlich auch nicht perfekt.
2: Genau. Leben und leben lassen, liebe Amelie. Mehr können wir dir an dieser Stelle auch nicht auf den Weg geben. Wenn du mal so alt bist wie dein Vater, dann wirst du das sicherlich verstehen.
1: Genau, denn Arbeit nervt.
2: So ist es. Außer man verdient so viel Geld wie wir.
1: Oh ja, denn Geld macht alles besser. Trotzdem danke für deinen Brief und dein Bild. Das kommt direkt an unseren Kühlschrank zu den anderen schönen Bildern von euch.
2: Oh, und da ruft auch schon wieder jemand an.
1: Oh, los, geh ran, geh ran.
2: Sehr gut, sehr gut. Hallo, mit wem sprechen wir denn da?
4: Hallo, hier ist die Doreen.
2: Hallo Doreen, wo kommst du her? Von wo rufst du an?
4: Aus Dessau.
1: Muss dir nicht peinlich sein, Doreen.
4: Ist es ja auch gar nicht.
2: Doreen, was führt dich zu uns?
4: Ach, ich kann mich eigentlich nicht beklagen. Mir geht's sehr gut. Abgesehen von der Gischt und den hohen Schulden. Ich bin einfach ein sehr großer Fan eurer Sendung und wollte schon länger mal mit euch reden, bin aber nie durchgekommen.
1: Ja, kein Wunder bei den vielen Zuhörern, die wir haben. Hm. Da muss man schon sehr viel Glück haben, um hier durchzukommen.
4: Eben, eben. Und jetzt habe ich es endlich geschafft. Und ach, ich bin einfach richtig happy.
2: Oh, das freut uns, Dori. Wie gefällt dir denn die Sendung bisher? Hast du schon was mitnehmen können?
4: Ach, ihr macht das wie immer großartig. Ich bin mir sicher, ihr gebt den Leuten da draußen sehr viel Kraft.
1: Oh ja, da sind wir uns sicher.
2: Hm.
4: Und wie ihr der kleinen Amelie mal so richtig die Meinung gegeigt habt, großes Kino. Ich hätte es nicht anders gemacht.
2: Na, aber so ist es doch.
4: Ja, sowas von. Die Fenster können uns nicht immer so auf der Nase herumtrampeln. Ich gönn dem Vater seine Auszeit. Wir alle sollten einfach mal wieder ein wenig zur Ruhe kommen. Die Welt ist ja so schnelllebig geworden.
1: Da sagst du was, Doreen. Vielen Dank für deinen Anruf.
4: Könnte ich euch noch um einen kleinen Gefallen bitten?
1: Aber gerne doch, Dori.
4: Ich höre eure Sendung ja schon seit sehr vielen Jahren. Und damals hattet ihr so ein paar Tassen mit eurem Logo, die man auch gewinnen konnte.
2: Kriegst du, Dori, kriegst du. Wir schicken dir eine Radioaktiv-Tasse direkt nach Hause. Und dazu bekommst du auch noch ein von uns handsigniertes T-Shirt.
5: Das ist doch was, oder?
4: Oh, wow, vielen Dank.
2: Nicht zu danken, Dori. Bleib im Anschluss einfach noch in der Leitung. Unsere Redaktion kümmert sich um den Rest. Mhm. Hab noch einen schönen Tag und bleib so verstrahlt, wie du bist.
4: Ich danke euch. Ich wünsche euch auch einen verstrahlten Tag. Tschüss!
2: Ach ja, Fans.
6: Ja. Wenn Sie auch unbedingt mal mit uns sprechen wollen, ja, dann klingeln Sie sich doch einfach mal durch unter der 0341 24 3x die 3 0100058. Das ist die Nummer zu Ihrem Glück. Haben Sie Probleme? Kommen Sie allein nicht mehr klar? Wir helfen Ihnen gern.
2: Und wenn Sie nur um die Tasse geht, vergessen Sie es gleich. Wir sind hier nicht die Wohlfahrt.
6: Eben. Uns erreichen Sie dann in ein paar Minuten wieder. Solange geben wir wieder ab ins Studio. Hallihallo, da sind wir wieder bei Radioaktiv, dem Podcast mit Busy Lizzie
2: und Coolio Giulio.
6: Ja, wir strahlen heute mit Tschernobyl um die Wette.
2: Denn wir freuen uns, dass sie dran geblieben sind.
6: Genau. Ja, heute geht es bei uns um Motivation. Und da kommen wir nicht drum rum, über den Feind der Motivation zu sprechen.
2: Nein.
6: Über die
2: Nein.
6: Böse.
2: Sag's nicht.
6: Böse.
2: Nein.
6: Prokrastination.
2: Eine Krankheit, die das Land befällt.
6: Aber wie erkenne ich überhaupt, dass meine Angehörigen oder sogar ich selbst betroffen sind?
2: Sagen sie oft Dinge wie, ja, morgen ist auch noch ein Tag.
6: Hm.
2: Oder, oh Mann, ich mach das doch noch, ey. Oder,
6: ich wünschte, ich wäre tot. Dann müsste ich mich darum nicht mehr kümmern.
2: Das sind die ersten Anzeichen einer Prokrastination und die sollte man unbedingt ernst nehmen.
6: Ja. Oder sie machen auf einmal Dinge, die sie im Traum nie gemacht hätten, nur um sich vor der Arbeit zu drücken.
2: Wie die Fugen im Bad putzen.
6: Oder Eltern anrufen.
2: Oder Eichhörnchen im Park aufzulauern, sie auf dem Fahrrad zu verfolgen, nur um herauszufinden, wo die kleinen Tierchen ihr Lager aufgeschlagen haben, um sie des Nachts in ihren Kobelchen zu überfallen und ihre Vorräte zu stibitzen. Ja, Dennis, wir reden von dir.
6: Ja.
2: Wir wissen, was du machst. Und wir können dir eins sagen, wenn du noch ein einziges Eichhörnchen belästigst.
6: Werden wir Peter darüber in Kenntnis setzen.
2: Und das wird Peter gar nicht gerne hören.
6: Oh nein, das kannst du uns glauben.
2: Eichhörnchen sind nämlich sehr hoch angesehen in unserer Gesellschaft.
6: Ja, und wir lassen es nicht zu, dass auch nur einem unserer flauschigen Freunde etwas zuleide getan wird.
2: Genau. Suchen Sie sich gerne eine Beschäftigung, aber lassen Sie die Eichhörnchen in Ruhe.
6: Ja.
2: So, zurück zum Thema Prokrastination und wie werde ich sie los? Dazu haben wir jetzt einen Anrufer, den Andreas aus Leipzig. Er, so sagt er, weiß sich nicht mehr zu helfen. Er ist Student, schiebt alles auf, was geht, liegt nur noch im Bett und kommt mit seiner Bachelorarbeit nicht voran.
6: Eigentlich nichts Ungewöhnliches für Studierende.
2: Ja, aber damit ist jetzt Schluss. Denn ihr Studierenden liegt dem Staat sowieso schon viel zu lange auf der Tasche rum. Und damit begrüßen wir jetzt Andreas. Hallo Andreas.
7: Ahoi.
6: Andreas, wir kennen deine Situation bereits, aber vielleicht möchtest du uns ja noch mehr über dich erzählen und über die Umstände, die dich zu uns gebracht haben.
7: Ja, also da gibt's gar nicht so viel zu sagen. Ich habe halt einfach keinen Bock auf Arbeit. Das ist eigentlich so ziemlich alles.
2: Du, sag mal, was studierst du denn eigentlich?
7: Ich studiere Backen.
6: Backen? Haben wir das richtig verstanden?
7: Ja.
2: Man kann also Backen studieren.
7: Ja, na logo. Wenn man Kochen lernen kann, warum dann nicht auch Backen? Man kann doch auch Blockflöte, Jazz und so einen Kram studieren. Aber bei Backen schütteln alle immer den Kopf.
6: Du, wir wollten dich da jetzt auch gar nicht persönlich angreifen.
2: Nee.
6: Was backst du denn so?
7: Ja, im Moment gar nichts so wirklich.
2: Warum, Andi? Was ist los?
7: Also, eigentlich wäre ich schon längst fertig mit meinem Bachelor. Bin schon 21 Semester über der Regelstudienzeit. Wisst ihr, ich krieg das einfach nicht gebacken mit meiner Bachelorarbeit und so.
2: Was ist denn das Thema deiner Arbeit?
7: Die Geschichte und Entwicklung der Zimtschnecke. Dabei untersuche ich vor allem ihre Einflüsse in der Renaissance im Allgemeinen und auf Da Vincis Lebenswerk im Besonderen.
2: Mensch, Andi, da hast du dir aber was vorgenommen.
7: Ja, mein Problem ist jetzt aber, dass ich mich gar nicht mehr so für das Thema begeistern kann. Ich kann die Dinge auch einfach nicht mehr sehen. Wenn ich Zimt nur rieche, macht mich das schon aggressiver.
6: Aber, Andreas, Da kann doch der Zimt nichts dafür. Wusstest du, dass viele Menschen anfangen, etwas aufzuschieben, wenn sie Angst vorm Scheitern haben?
7: Ach, ich kann einfach nicht mehr. Einfach ist das.
5: Andi, du gibst auf, bevor du es überhaupt versucht hast.
7: Ich meine, das ist doch überhaupt nicht leicht. Wisst ihr, wie viel Sekundärliteratur es über Zimtschnecken gibt? Null. Absolut gar nichts. Warum? Weil kein Mensch sich für Zimtschnecken interessiert.
5: Aber Andreas, ich bitte dich.
7: Es ist doch so, da ist doch sogar das Franzbrötchen facettenreicher als so eine olle Zimtschnecke.
6: Also Andreas, jetzt beruhig dich doch mal. Für dein Scheitern kann die Zimtschnecke auch nichts dafür.
7: Ha, jetzt liegt es wohl alles wieder an mir, dass die Zimtschnecke der Nichtskönner unter den Gebäcken ist, oder wie?
5: Boah. Die Zimtschnecke ist ein Nichtskönner, entschuldige mal, aber du bist es doch, der nichts auf die Reihe bekommt.
6: Genau, es gibt doch nicht der armen Zimtschnecke die Schuld für alles.
7: Ach, wisst ihr was? Ihr habt doch keine Ahnung. Der Papa von der Amelie, er macht alles richtig, der hat das Leben verstanden.
5: Ja, dann tu's ihm doch gleich, aber lass die Zimtschnecke da aus dem Spiel.
6: Ja,
7: das mache ich auch. Ich werde es euch zeigen. Ich werde jetzt jeden Tag ausschlafen, Bier trinken und im Stadt weiterhin auf der Tasche sitzen.
6: Ja, dann alles Gute und viel Erfolg dabei.
7: Danke.
5: Bitte.
6: Bitte.
7: Ja, tschüss.
5: Tschüss. Mann, der Typ hatte vielleicht Nerven.
6: Also, ich liebe ja Zimtschnecken.
5: Oh ja, ich auch.
6: Da habe ich mich einfach persönlich angegriffen gefühlt.
5: Hey, das ist nur menschlich.
6: Ja, so bin ich doch aber für normal gar nicht.
5: Ich weiß. Naja, immerhin haben wir ihn dazu gebracht, etwas in seinem Leben zu verändern.
6: Und gleichzeitig die Missstände in unserem Sozialstaat aufgedeckt.
5: Ja.
6: Das ist alles, was wir je wollten.
5: Mehr wollten wir einfach nicht.
6: Liebe Zuhörerinnen und liebe Zuhörer, wir entschuldigen uns für unseren kleinen Gefühlsausbruch.
5: Und wir hören gerade, wir müssen jetzt auch langsam zum Ende kommen.
6: Ja.
5: Das war sie. Unsere Motivationssendung. Wir hoffen, es hat Ihnen gefallen.
6: Mhm.
5: Vielleicht konnten wir Sie ja auch für Ihr nächstes Projekt begeistern.
6: Ja, und wenn Sie Fragen oder Anregungen haben, dann schreiben Sie uns gerne an radioaktiv@mephisto976.de oder schicken uns zur Abwechslung doch mal einen Brief.
5: Na, irgendwie gehe ich gerade mit einem sehr unguten Gefühl aus der Sendung.
6: Ja, geht mir genauso.
5: Weißt du, was mich da immer aufmuntert?
6: Nein, was denn?
5: Motivationssprüche.
6: Oh.
5: Warte kurz, ich höre meinen Hut.
6: Oh nein!
5: Oh. So, da bin ich wieder.
6: Oh, Jule.
5: So, okay. Der ist schön. Hör zu.
6: Ja.
5: Okay. Erfolg ist die Fähigkeit, von einem Misserfolg zum anderen zu gehen, ohne seine Begeisterung zu verlieren. Von Winston Churchill.
6: Oh, Mann, der ist ja regelrecht für notorische Nichtskönner geschrieben worden. Du bist in allem schlecht und hast nichts drauf. Hauptsache, du hast Spaß daran, denn das ist der größte Erfolg, den man je haben kann. Selten so ein Blödsinn gehört.
5: Psst. Und mit diesen erfrischenden Worten beenden wir unsere heutige Sendung. Mein Name ist Jule Rauchbach.
6: Und ich bin Elisabeth Schmidt.
5: Schalten Sie das nächste Mal wieder ein, wenn es heißt
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1: Hi, mein Name ist Captain Luna Riker von der Sternflotte der Vereinten Föderation der Planeten. Auf meinen Reisen durch die entferntesten Sternsysteme des Outer Rim habe ich viele unbekannte Lebensformen entdeckt und Kontakt zu ihnen aufgenommen. Gemeinsam mit meiner furchtlosen Crew schmiedete ich Allianzen und schuf Bündnisse unter widrigsten Umständen. Nach zahllosen Abenteuern, Siegen und Verlusten war es endlich soweit. Mit Hilfe der grünen Ringträger und des ehrwürdigen Ordens der Bendu führten wir die Galaxis in eine Ära des Friedens und des Fortschritts. Doch dann rief unsere eigene Unachtsamkeit einen neuen Gegner auf den Plan. Aus den unerforschten Tiefen der Medusa-Kaskade drang der mechanische Schrecken und begann, sich über die zivilisierten Welten herzumachen und alles zu vernichten, was wir zuvor aufgebaut hatten.
2: Der mechanische Schrecken wird obsiegen. Der mechanische Schrecken wird die ganze Galaxis übernehmen. Eliminieren! Eliminieren!
1: Keine unserer Waffen zeigte irgendeine Wirkung gegen die Angreifer. Wie eine Welle der Zerstörung rollten sie unaufhaltsam über die Galaxis. Schon viele Welten sind dem Schrecken zum Opfer gefallen. Doch es gibt Hoffnung. Ein alter Mann mit langem, weißem Bart, den ich bei einer Evakuierung zufällig aufließ, überbrachte mir die folgende Prophezeiung.
3: Wenn die Dunkelheit selbst nach Vernichtung schreit, so suche die Antwort am Anfang der Zeit. Wenn die kalten Vernichter im Anmarsch sind, ist Rettung nah durch des Mondes Kind.
1: Ihr könnt euch vorstellen, wie der gejubelt hat, als ich ihm sagte, dass ich Luna heiße.
3: Ja,
1: egal. Jedenfalls war der Mann ein Gelehrter namens Ben und der Hüter uralten Wissens. Er sagte, dass der Schlüssel zum Besiegen des mechanischen Schreckens in der dunklen Vorzeit liegt. Einer Zeit, in der Könige und Zauberer die Länder beherrschten. Ich hatte also eine neue Mission. Mit meinem Schiff Serenity, dem besten der ganzen Flotte, unternahm ich einen Zeitsprung. Nun bin ich auf der Suche nach dem geheimen Wissen. Ständig muss ich auf der Hut sein, damit niemand die modernen Technologien bemerkt, die ich in die Vergangenheit mitgebracht habe. Immerhin reden wir hier von Leuten, die Kutschen noch für eine unwahrscheinlich tolle Erfindung halten. Auch sonst sind ihre Sitten und Gebräuche echt eigenartig. Für jedes bisschen Information muss ich irgendeine langweilige Handlangertätigkeit für sie erledigen. Wie Angeln zum Beispiel oder Bären sammeln. Inzwischen habe ich aber das Versteck des Geheimwissens ausfindig machen können. Angeblich wird es vom unsterblichen Wasserdrachen Trabenial gehortet. Um an das Wissen heranzukommen, muss ich ihn also besiegen. Doch das gestaltet sich schwieriger als erwartet. Ständig wird meine Suche nach seinem Versteck unterbrochen. Mal eine Orkräuberbande, mal ein Bauer, dessen Hühner eingefangen werden müssen, mal eine Elfenräuberbande, mal eine Höhle mit einem Schatz, mal eine Menschenräuberbande und so weiter. Doch nachdem ich gerade mehrere Stunden versucht habe, 9 Federn für einen Wissenschaftler zu besorgen, habe ich nun beschlossen, mich nicht weiter ablenken zu lassen. Trabenial, ich komme.
4: Zu Hilfe! Prinzessin in Nöten!
1: Ach Mist. Ich folgte der Stimme und entdeckte auf einer Waldlichtung eine weitere Räuberbande. In einem Käfig transportierten sie eine junge Frau in einem Kleid. Ich schlich mich etwas näher heran.
5: Weißt du, Ficus? Ich wollte gerade zu deinem Chef. Sag Kripphook, ich habe das Geld.
6: Es ist zu spät. Du hättest ihn auszahlen sollen, als du die Chance dazu hattest. Kripphook hat einen Preis auf dich ausgesetzt, der so hoch ist, dass Kopfgeldjäger der ganzen 7 Königreiche nach dir suchen. Ich hatte

0: Ich bin nur glücklich, dass ich dich zuerst gefunden habe.
1: Aber diesmal habe ich das Geld wirklich.
0: Dann gib es mir und ich vergesse vielleicht, dass ich dich gefunden habe.
1: Also, ich habe es natürlich nicht dabei. Sag, Griphook.
0: Griphook ist fertig mit dir. Wenn du Glück hast, nimmt er dir nur dein Medaillon.
1: Lass mich kurz überlegen. Nur über meine tote Leiche.
2: In diesem Moment leuchtete ihr Medaillon, das in den Hals trug, in allen Farben des Regenbogens auf. Und ein Großteil der Bande verpuffte in einer rosa glitzernden Wolke.
1: Geschieht euch recht.
2: Ich nutzte die Gelegenheit und räumte mit meiner treuen Laserpistole Hyperion Mjölnir 2000 die restlichen Banditen aus dem Weg. Während die offenbar nicht ganz so hilflose Prinzessin magisch leuchtende Tritte in alle Richtungen verteilte.
1: Ha! Ha!
2: Wir nutzten die Gelegenheit, um uns vorzustellen.
1: Tja! Yeah. Danke für die Hilfe.
2: Gerne.
1: Obgleich sie nicht nötig gewesen wäre.
2: Ja, das sehe ich.
1: Du bist nicht...
2: Warte kurz.
1: Nimm das! Du bist nicht aus dem riesigen Landen, oder?
2: Nein, was hat mich verraten?
1: Naja, niemand wäre so töricht. Ja! Sich für eine Fremde mit dem Gangsterboss Griphook anzulegen.
2: Ach, Moment. Können wir uns vielleicht auf mutig einigen, wenn dir das besser gefällt?
1: Ich fürchte jedoch... Ich bin eher töricht.
2: Ach was.
1: Ich habe mich immerhin einfangen lassen.
2: Oh, das passiert den Besten.
1: Energiestrahl! Mein Name ist übrigens Star.
2: Luna. Der Letzte, der noch stand, war der, den Star zuvor Ficus nannte. Star richtete ihr Medaillon auf ihn.
1: Ergib dich, du Ratte!
0: Niemals. Wenn ich deinen Namen in dieses Buch schreibe, wirst du sterben.
1: Ja!
0: Hey!
1: Wir schlagen dich mit meinem magischen Medaillon bis nach Albion. Ergib dich!
0: Na los, töte mich. Griphook wird dich finden. Du schuldest der Koboldbank 7000 Golddrachen. Oh, und auch Bravos sucht nach dir, wenn ich mich nicht irre. Und die Reaper, Megalomanius, die Silurianer, die Elder und die wilde Jagd.
1: Hast du dir davon ein paar ausgedacht?
0: Du kannst nirgendwo hin, Starlight Scraper.
1: Aber auch du bist momentan in einer eher unglücklichen Lage.
0: Du wirst mich schon töten müssen, wenn du...
1: Ich verstehe. Das wird sich, glaube ich, einrichten lassen.
2: In diesem Moment leuchtete das Medaillon erneut auf und Ficus begann lebendig zu kochen. Na krass. Ich habe eine Psychopathin gerettet.
1: Wie entzückend. Wie verfahren wir weiter von hier aus, meine neue beste Freundin?
2: Du bist vorerst sicher. Du brauchst mich nicht mehr. Ich muss weiter das Versteck von Trabenial, dem Wasserdrachen, suchen.
1: Hervorragend. Ich begleite dich.
2: Nein. Tut mir leid. Das geht nicht.
1: Na, oh, warum denn?
2: Weil du offenbar eine gesuchte Schwerverbrecherin bist. Ich kann nicht riskieren, Aufmerksamkeit zu erregen.
1: Exakt. Und glaubst du wirklich, in deiner Lage sei es eine gute Idee, einer gesuchten Schwerverbrecherin zu widersprechen? Außerdem weiß ich, wo Trabenial sich befindet.
2: Okay. Aber sobald wir wegen dir in Schwierigkeiten geraten, verschwinde ich.
1: Fantastisch. Also, wie lautet unsere Mission?
2: Ich erzählte es ihr. Immerhin konnte Star gut kämpfen und das würde uns gegen den Drachen sicher helfen. Zum Glück haben wir in meiner Zeit gelernt, dass es schlecht ist, Geheimnisse vor Verbündeten zu haben. Also erzählte ich ihr von meiner Zeitreise und Star hörte mehr oder weniger zu.
1: Na, na, na, na, na, na, na.
2: Es war schwer zu sagen.
1: Ein Schmetterling.
2: Ich erzählte ihr von der Föderation der Planeten, dem Schrecken und der Prophezeiung.
1: Oh.
2: Als ich fertig war, bat ich sie, von ihr zu erzählen. Ihre Geschichte hingegen war etwas antiklimaktisch.
1: Also dann wuchs ich auf der Straße auf und dann habe ich mich zur erfolgreichsten Betrügerin aller 7 Königreiche hochgearbeitet.
2: Wow.
1: Aber es ist in gewisser Weise amüsant, dass du zu Trabenia willst. Mir wurde erzählt, dass er es war, der ans meinen Vater umbrachte.
2: Ich verstehe. Und nun willst du dich an ihm rächen?
1: Mitnichten. Ich kannte ihn ja nicht. Weshalb sollte ich einen Mann rächen, dessen Bekanntschaft ich nie machte? Das wäre ein lächerlich unsinniges Unterfangen.
2: Wir kamen aus dem dichten Wald heraus und vor uns lag ein weites, mit Gras bewachsenes Tal. Es war so von sattem Grün, dass es fast schon in den Augen wehtat. In einiger Entfernung sahen wir nun die große Mauer, die das Land des Sommers vom Land des Winters trennte.
1: Cool.
2: Dahinter lag eine sturmgeplagte, schneebedeckte Landschaft und mitten in ihr der eisige Berg, in dem sich der Wasserdrache verstecken sollte. Blau und majestätisch glitzerte er in der Sonne. Wir haben es fast geschafft. Wir durchquerten das Tal. Wieder versuchten einige der Anwohner, mir Aufgaben zu geben, doch glücklicherweise zog Star mich weiter.
1: Komm schon!
2: So erreichten wir schon bald die riesige Mauer. Sie wurde von grimmigen, schwarz gekleideten Männern bewacht, die uns zuerst nicht durchlassen wollten. Doch das bedrohliche Leuchten von Stars Medaillon überzeugte sie schließlich doch.
1: Haha!
2: Kaum waren wir auf der anderen Seite des Tores angelangt, meldeten sich mir sehr vertraute Stimmen.
3: Eliminieren!
2: Du mechanische Schrecken! Sie sind mir durch die Zeit gefolgt! Lauf, Star!
1: Okay.
3: Vernichten!
2: Wir rannten. Zu allem Überfluss brach genau jetzt ein Schneesturm über uns herbei und erschwerte uns die Sicht. Ich versuchte, mein Schiff herbeizurufen, doch der Sturm störte die Frequenz. Wir schossen blind hinter uns, während wir durch den tiefen Schnee rannten. Blaue Blitze der Vernichtungsschreien zuckten immer wieder an uns vorbei, während aus der Ferne noch immer die Rufe der Schrecken kamen.
3: Eliminieren!
1: Luna, pass auf!
2: Ich verlor das Gleichgewicht und fiel vorn über eine Schneewehe hinunter. Glücklicherweise landete ich sehr weich in einem Haufen Schnee. Doch sobald ich versuchte, mich aufzurichten, gab der Boden plötzlich nach und ich stürzte ins Leere. Das Letzte, was ich sah, war da, wie mir ohne nachzudenken hinterher sprang.
1: Warte, ich komme! Geronimo!
2: Als ich wieder zu mir kam, fand ich mich in einem Palast aus purem Eis wieder. Star lag direkt neben mir und kam auch gerade zu sich.
1: Wow, das war voll aufregend. Nochmal.
2: Alles in Ordnung?
1: Es geht, wir blenden. Ich schaffe das. Danke.
2: Ja, gerne. Okay, Star. Du kannst jetzt loslassen. Lass jetzt los. Lass jetzt los.
1: Oh ja, selbstverständlich. Weißt du eigentlich, wo wir uns befinden?
2: So wie es aussieht, sind wir am Ziel.
1: Moment, aber wo ist der Drache?
2: Kaum, dass Star diese Worte gesprochen hatte, begann das Eis an den Wänden zu schmelzen und Sturzbäche aus Wasser ergossen sich aus ihnen. Sie alle trafen sich in der Mitte der großen Eishalle und eine Gestalt erwuchs daraus. Sie sah aus wie ein riesiger Wurm, doch sie hatte Schuppen und einen großen runden Kopf mit einem gigantischen Maul.
1: Oh, da ist er.
4: Ich bin der große und furchtbare Trabenia.
2: Vorsichtig.
1: Wir, du scheußliches Ungetüm!
2: Star!
4: Ihr kleinen Wesen. Was bitte treibt solch kleine Insekten wie euch in mein Reich?
1: Wir sind gekommen, um... Luna, warum sind wir nochmal hier?
2: Oh, großer Trabenial! Du bist der uneingeschränkte Herrscher dieses Landes und der Avatar deines Elements. Doch auch bist du Hüter des Wissens. Wissen, das ich benötige.
4: Sprich weiter, kleines Ding.
2: Meine Welt liegt im Sterben. Ein mechanischer Schrecken kam von den Sternen. Niemand kann ihn aufhalten. Nur in dem Wissen in deinem Besitz liegt die Macht verborgen, den Schrecken zurückzudrängen und zu vernichten. Wir bitten also hiermit untertänigst um deine Hilfe.
4: Meine Hilfe.
2: Ja.
4: Ihr wollt das Wissen, welches ich über Jahrtausende in meinen Besitz brachte, nutzen, um eure weltlichen Kalamitäten zu überwinden. Es ist wahr. Der mechanische Schrecken ist mir wohl bekannt und ich besitze auch das Geheimnis seiner Vernichtung. Doch welchen Wert hat schon Wissen, das man als Geschenk ohne einen Preis dargebracht bekommt? Ihr würdet es nicht schätzen.
1: Luna! Was sind Kalamitäten?
2: Das sind Probleme.
1: Ah!
2: Bitte, wir tun alles, was du willst. Ja, okay, fast alles.
4: Ich habe keine Verwendung für unbedeutendes Gewirr. Nun geht. Ich werde mich an dieses Gespräch erinnern.
1: Ach, zur Hölle noch eins. Trabenial! Erinnerst du dich an das hier?
4: Dieses Medaillon. In der Tat.
1: Es ist alles, was mir von meinem Vater noch geblieben ist. Mein Ziehvater Mr. Ping hat mir gesagt, dass er ermordet wurde von einem Drachen aus purem Wasser.
4: Ich kenne dieses Medaillon, ja. Es ist meines. Es enthält einen Splitter meiner eigenen Seele.
1: Was?
4: Mr. Ping hat dir nie erzählt, was wirklich mit deinem Vater passiert ist.
1: Er hat mir genug erzählt. Er hat mir gesagt, dass Sie ihn umgebracht haben.
4: Nein. Ich bin dein Vater.
1: Oh, das erklärt die Schuppen an. Tja, nun, ich werde dich trotzdem bekämpfen.
4: Meine Rüstung ist ein zehnfacher Schild. Meine Zähne sind Schwerter. Meine Klauen Speere. Das Aufschlagen meines Schwanzes ist ein Donnerkeil. Meine Schwingen sind Wirbelstürme. Und mein Atem bringt den Tod.
1: Bei letzterem gebe ich dir sogar recht. Aber das wird dir auch nicht helfen. Haja!
2: Ein heftiger Kampf entbrannte. Star schlug sich tapfer und drang weiter in den Palast vor. Dort kam ich in einen Raum mit zahllosen Büchern. Ich scannte sie eilig und fand in verschiedenen Büchern immer besser werdende Hinweise. Ich schrieb sie mir alle auf, so schnell ich konnte. Gerade als ich fertig war, krachte ein großer Eisblock auf mich hinab. Ich konnte gerade noch ausweichen. Ich rannte zurück in die Haupthalle, wo Star noch immer beschäftigt war. So, Star, komm schnell, wir stürzen gleich alles zusammen.
1: Moment! Wo müssen wir hin?
2: Ich habe eine Idee. Folge mir.
1: Wird gemacht!
4: Ich bin was.
2: Gemeinsam kämpften wir uns nach oben, bis wir auf der Spitze des Eisberges standen.
1: Oh, das ist aber hoch.
2: Die Wolken befanden sich einige Meter unter uns. Und zum ersten Mal seit Stunden sahen wir die Sonne. In der Ferne hörten wir noch immer die Agenten des Schreckens nach uns suchen, während unter uns Trabenial seinen eigenen Palast zerlegte. Erneut versuchte ich, mein Schiff herbeizurufen, doch es klappte nicht. Da hatte ich eine Idee. Ich kehrte einfach die Polarität des Neutronenablaufs um. Wie ein roter Blitz zischte die Serenity heran und wir gingen an Bord. Während ich uns so schnell wie möglich aus der Gefahrensituation brachte, sah Star sich begeistert um.
1: Welch prachtvolles Gefährt du da hast. Was ist das da?
2: Das ist der Warpkern.
1: Und das?
2: Der Chamäleon-Schaltkreis.
1: Und das hier?
2: Das ist der Fluxkompensator.
1: Und das?
2: Star, hält dich irgendwas in dieser Welt?
1: Nein. Wieso? Na klar, ich komme mit.
2: Ich lächelte. Nicht, dass sie wirklich eine Wahl gehabt hätte, denn der Schrecken war uns dicht auf den Fersen. Doch es freute mich, dass sie mich begleiten wollte. Irgendwie hatte ich sie sehr lieb gewonnen. Gemeinsam beobachteten wir, wie sich der farbenfrohe Zeittunnel vor uns öffnete und wir uns auf den Weg zurück in meine Zeit machten. Doch da... Verdammt, irgendwas stimmt hier nicht.
1: Was ist los?
2: Es gibt Interferenzen im Raum-Zeit-Kontinuum. Wir werden in einen anderen Zeitstrang gerissen.
1: Was? Das klingt gar nicht gut.
2: Ja, das ist eine parallele Realität.
5: Luna? Verdammt, was machst du da? Da bin ich mal einen Tag nicht da und schon sieht die WG aus wie ein Saustall.
2: Oh, hi Irene.
5: Warum zum Beispiel ist die Dusche angeschaltet und der Duschkopf spritzt wild um sich? Wozu hast du all unsere Küchengeräte in dieser komischen Formation aufgestellt? Sieht ja fast schon bedrohlich aus. Und sag mal, hast du meinen Fikus in die Mikrowelle gestellt? Luna!
2: Tut mir leid.
5: Und was soll dieser Bücherstapel?
2: Weißt du, ich habe da diese Hausarbeit und musste mich irgendwie motivieren.
5: Du hast mit unseren Möbeln und Küchengeräten eine wilde Fantasy-Welt aufgebaut, die dir geholfen hat, beim Recherchieren konzentriert zu bleiben. Der Zustand deiner Klamotten deutet darauf hin, dass du mit der Dusche gekämpft hast. Deine Notizen nachzuurteilen, bist du gerade fertig geworden, als ich hereingekommen bin. Und ein kurzer Blick auf den Putzplan zeigt, dass du sowieso dran bist, das alles sauber zu machen, was mich schlussendlich zu meiner Erkenntnis führt.
2: Welcher?
5: Du bist so ein Nerd, Luna. Räum das auf.
2: Aber Moment. Woher wusstest du, dass ich eine Fantasy-Welt gebaut habe?
5: Elementar, meine liebe Luna.
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1: Hey, du da.
2: Ja?
1: Was hältst du von dem Typen da drüben?
2: Keine Ahnung, ich kenne ihn nicht.
1: Das kann man ja schnell ändern, wenn man will.
2: Ach so, nein, ich bin vergeben.
1: Ja, ich bin auch vergeben.
2: Nein, ich bin auch ganz ohne Anführungszeichen vergeben.
1: Ja, ich bin auch ganz ohne Anführungszeichen vergeben.
2: Nein, ich bin wirklich... Ach, egal.
1: Ja, ich bin auch wirklich egal. Was machst du hier?
2: In einem Bahnhof. Offensichtlich auf den Zug warten.
1: Ah, so jemand bist du also.
2: Was für jemand bin ich?
1: Also, ich persönlich fahre ehrlich gesagt nur sehr, sehr selten Zug. Nur wenn es wirklich nicht anders geht. Gerade bin ich schon nach 2 Stationen ausgestiegen, damit mein Cousin mich abholen kann. Der ist ein ziemlicher Hottie.
2: Ja, ich habe wirklich kein Interesse.
1: Wer hat denn von dir gesprochen?
2: Oh Gott.
1: Das Problem, das ich so mit Zügen habe, ist so, dass ich, also dass damit hauptsächlich eher so dumme Leute fahren, verstehst du?
2: Absolut nicht.
1: Naja, so Unterschicht halt, wie sonst sollte man sich kein Auto leisten können.
2: Weil man jung ist oder umweltbewusst oder effizient?
1: Natürlich muss man sich das als betroffene Person irgendwie rechtfertigen.
2: Ehrlich gesagt wirkt genau diese Meinung ziemlich dumm auf mich.
1: Hörst du mich? Ich lache. Hallo.
2: Was zum Teufel ist denn los?
1: Oh Gott, meine Güte. Chill.
2: Was ist los?
1: Also ich bin jetzt nicht dumm oder so, also ich bin ziemlich intelligent. Ich will jetzt nicht zu sehr angeben, aber mein Genius ist astronomisch groß.
2: Was?
1: Oh Gott, Nerd Alert, ich hab's schon wieder getan. Dein Intellekt hat vermutlich kein Wort verstanden. Keine Sorge, das ist auch in Ordnung. Astronomisch, das heißt quasi sehr viel, weil Astro so Weltraum ist und der ist halt sehr, sehr, sehr groß und...
2: Ja, ich weiß, was astronomisch bedeutet.
1: Ja, jetzt weißt du's.
2: Nicht zu fassen. Wieso bist du eigentlich überhaupt unterwegs?
1: Ja, ich musste meinen Sohn wegen einer Lungenentzündung zum Arzt bringen. Der war uns dann aber doch zu voll.
2: Wo ist er denn jetzt?
1: Gute Frage. Ich glaube, ich habe ihn im Zug vergessen.
2: Was? Oh Gott. Was machen Sie denn dann noch hier? Tun Sie was?
1: Ja, auf jeden Fall. Ich glaube, das löst sich schon von selbst.
2: Was zum Teufel? Ihr Sohn ist in irgendeinem Zug allein und fährt ziellos durch die Gegend.
1: Ach, so ein kranker, weinender Zweijähriger fällt schon nicht auf. Jemand kümmert sich um ihn und bringt ihn mir zurück. Ich habe hier seine Versicherungskarte im Kinderwagen liegen lassen.
2: 2 Jahre? Sind Sie verrückt?
1: Ganz ehrlich, wenn du dich nicht beruhigst, dann bin ich hier aber ganz, ganz, ganz schnell wieder weg.
2: Ich bitte darum.
1: Okay, das wird mir jetzt hier zu viel. Ich suche mir jetzt eine Toilette. Das muss ich mir hier nicht antun.
2: Ich rufe jetzt die Polizei.
1: Ha, mach doch!
3: Hey, du da! Hast du eine Frau gesehen? Ziemlich hot und clever und so.
2: Ja? Ist sie die Polizei? Mein Name ist...
3: Ey, hallo, ich rede mit dir.
2: Was zum Teufel fällt Ihnen ein?
3: Oh, oh, oh. Hello, pretty lady. Oh, von hinten wusste ich ja gar nicht, was du für ein Anblick bist.
2: Sie können nicht einfach mein Handy nehmen.
3: Hey, alles cool. Wenn du willst, kann ich dich auch ganz schnell wieder auf andere Gedanken bringen.
2: Gib mir mein Handy wieder.
3: Hey, sachte, sweet chick. Niemand checkt gern hysterische Girls ab, ja? Ey, hast du jetzt eigentlich die Frau gesehen, die ich meine? Die Trudy?
2: Ich habe keine Ahnung.
3: Sie ist ziemlich auffällig. Super sexy, super smart. Wirkt halt nicht so, weil sie nie ihre Schulden abbezahlt. Aber trotzdem kann man schon sagen, astronomisch smart.
2: Oh Gott. Ja, ich habe sie getroffen. Bist du ihr Cousin?
3: Oh yeah! Call the cousin who's sometimes a brother, y'all. That's me. Uh-huh.
2: Sie hat ihren Sohn im Zug vergessen. Sie müssen ihm sofort hinterherfahren.
3: Ach, klassische Trudy-Aktion. Immer astronomisch verpeilt.
2: Am besten fahren Sie...
3: Falls du nicht weißt, was astronomisch bedeutet, das heißt quasi sehr viel.
2: Ich weiß, was astronomisch bedeutet.
3: Hey, das Kätzchen fährt die Krallen aus. Alles cool, Mausi, meine Güte.
2: Okay, du musst mir jetzt zuhören. Du musst dem Zug, in dem Trudys Sohn ist, hinterherfahren. Jetzt.
3: Hey, chill mal, ja? Das löst sich alles von selbst.
2: Er ist 2. Das löst sich nicht von selbst.
3: Oh, du machst dir zu viel Stress, Baby. Sie hat bestimmt die Versicherungskarte im Kinderwagen vergessen oder so. Und hey, da kommt sie ja schon. Hey, Trudy. Trudy, Baby.
1: Ah, Karl. Oh, was für ein Glück, dass du hier bist. Mich hat gerade so eine dumme Tusse die ganze Zeit angequatscht. Oh, du bist ja noch... Ah, ihr habt euch ja schon kennengelernt. Ach, hui. Wie schön. Ich meinte so eine dumme Tusse da auf der Toilette übrigens.
3: Ja, klar. Trudy. Trudy Papoody Schnurschnudy. Hello, pretty lady. Na, heute Abend schon was vor?
1: Oh la la, der Sir will ein bisschen an der Schokolade naschen, oder wie?
2: Leute, ihr seid verwandt.
1: Ja. Zufälligerweise habe ich heute Abend absolut nichts vor.
3: Ach was.
2: Dein 2-jähriger Sohn ist verschollen.
1: Absolut überhaupt gar nichts. Ich habe nada zu tun, niente. Ich habe heute absolut komplett ohne Verpflichtungen frei.
2: Komm her. Ich hasse Menschen so sehr.
3: Na, dann komm mal mit. Im Auto kannst du dann auf deinen einfahrenden Zug warten.
1: Hey. Oh. Ja. Ja, du bist doch immer schlimmer. Ja,
3: es funktioniert aber auch immer besser.
2: Ich wünsche euch beiden fürchterliche Krankheiten. Das Kind. Ich muss die Polizei anrufen. Karl hat noch mein Handy. Karl, komm zurück. Du hast mein Handy.
3: Na, dann komm mal mit. Emma, du kannst du danach auf deinen einfahrenden Zug warten.
1: Ach, du bist doch immer schlimmer.
3: Ja, es funktioniert aber auch immer besser, muss ich sagen.
1: Also, ich habe jetzt nichts abbekommen. Hast du ihre Bluttasche snacken können?
3: Ja, klaro. Ich habe sogar ihr...
1: Karl, komm zurück! Du hast mein Handy!
3: Oh, verdammt, scheiße, schneller!
1: Ich glaube, wir sind sie losgeworden. Zeig mal das Handy.
3: Ja klar, warte. Ja, bitte.
1: Oh, Dreckmist, das ist ja älter als Marvin.
3: Ja, apropos, hast du ihn wirklich im Zug vergessen?
1: Ja, hab keine Ahnung, vielleicht auch beim Arzt, wenn ich so drüber nachdenke.
3: Ach so, ja, das geht ja noch.
1: Eben, der kommt schon klar. Wie viel ist eigentlich in der Brieftasche?
3: Warte kurz. 100 Euro.
1: Das tut mir jetzt leid, aber da bleibt ja gar nichts für dich übrig.
3: Wie? Warte. Was soll das heißen?
1: Naja, du schuldest mir doch noch was.
3: Hä, selber?
1: Du kannst nicht einfach selber sagen.
3: Ja, aber du hast doch gestern das Geld von mir geliehen.
1: Du checkst Schulden einfach nicht, oder? Du hast Geld geliehen und wenn ich danach Geld von dir leihe, dann muss ich das Geld bezahlen, nachdem du mir das Geld gegeben hast, das du geliehen hast, als du das erste Mal Geld geliehen hast.
3: Aber...
1: Und danach bezahlt man, wenn man wieder das Geld hat, das, was man nach dem ersten Geldleihen geliehen hat. Und nach diesem logischen Prinzip schuldest du mir die 100 Euro.
3: Ja... Nee, das ging mir jetzt zu schnell. Kann man die Schulden nicht einfach zusammenrechnen oder so?
1: Dass du das nicht verstehst, das wundert mich nicht. Das liegt daran, dass ich einfach intelligenter bin als du.
3: Okay, sag ich da mal. Weil, also um ganz brutal mal ehrlich zu sein, ich bin mir nicht so sicher, ob du wirklich so astronomisch intelligent bist.
1: Verdammt nochmal! Warum kapiert niemand, dass ich lache?
3: Boah, was ist los?
1: Ich wette, du weißt nicht mal, was astronomisch bedeutet.
3: Doch, klar.
1: Astronomisch heißt quasi sehr viel, weil
3: ja,
1: Astro...
3: Ja, weil Astro quasi Weltraum und blablabla. Ja, ich weiß, was astronomisch bedeutet.
1: Hey, was musst du mit doch nicht gleich so giftig werden?
3: Boah, ja, aber, du hast immer das Sagen. Ich will auch mal das Sagen
1: haben. Ach, jetzt mach dich nicht lächerlich. Niemand von uns hat das Sagen. Wir sind ein Team. Komm schon.
3: Ja, nee, komm, ich will auch was von dem Geld. Ich mag Geld.
1: Ja, ich weiß ja, aber natürlich magst du Geld. Ist trotzdem meins.
3: Oh, nee, komm, jetzt reicht's. Hier, jetzt gib mir das Portemonnaie zurück.
1: Nein!
3: Nein! Trudy!
1: Hilfe!
3: Hilfe! Los!
1: Ein Vergewaltiger! Ein perverser Dieb! Vergewaltiger! So, Hilfe!
3: Gib mir mein Geld!
1: Polizei! Hilfe!
4: du widerlicher schwere Nöter!
5: Was, ey, was ist dein Problem, Mann? Ich bin kein schwere Töter oder was das für ein Wort war. Judy redet nur Mist, die hat mein Geld geklaut. Sie hat es mir geklaut.
4: Ich bin mir sicher, dass eine so feine Lady niemals etwas derartiges tun würde. Stimmt's?
1: Absolut. Niemals. Ich nicht.
4: Schon habe ich deine dreiste Lüge auffliegen lassen.
5: Ey, warum ist ihre Aussage jetzt glaubwürdiger als meine?
1: Mein Held.
5: Ey, ernsthaft, Judy, langsam reicht's.
1: Ich weiß nicht, was du meinst.
4: Ich werde sogleich die Polizei rufen.
1: Nee, lass mal.
4: Doch, doch, doch. Wenn eine so schöne Frau in Not gerät, muss jemand bestraft werden.
1: Ja, nee. Ich glaube, du kannst jetzt doch gehen.
4: Aber ich muss sie doch vor diesem fürchterlichen Mann beschützen.
1: Nee, ich komm schon alleine klar. Los, verschwinde.
4: Bekomme ich wenigstens deine Nummer?
1: Nee.
4: Ach Mist, nie funktioniert's.
1: Tschüss, vielen Dank. Bleib aber in der Nähe, falls ich gleich wieder schreien muss.
4: Ja, ja.
3: Ey, ganz ehrlich, Trudy, das ist nicht cool. Ich werde nie wieder Leute mit dir abziehen.
1: Ach komm, Karl, mit wem willst du denn sonst Menschen bestehlen oder verstören?
3: Ja, ich mach das jetzt alleine. Also so ohne dich, weißt du? Du stehst nämlich nicht nur von den unschuldigen fremden Menschen, sondern auch von mir. Und am Zweiteren erkennt man, dass du ein absolut fürchterbarer Mensch bist.
1: Ach Mann, Karl, schau mich an. Schau mir in die Augen. Los!
3: Nee, Trudy, du weißt, dass mir das schwerfällt.
1: Doch,
3: nee.
1: Doch, mach schon. Los, schau mir in die Augen, Kleiner. Genau so. Siehst du, ist doch gar nicht schwer. Jetzt hör mir zu. Das kommt jetzt wirklich ehrlich aus meinem Herzen, okay? Aha. Weil ich dich wirklich gern habe, Karl. Ich möchte nicht, dass so kleine Lappalien zwischen uns stehen. An sowas soll unsere Freundschaft nicht scheitern, okay? Weil ich dich brauche. Als Cousin und als Cousine kann ich dir aus innigster Liebe heraus sagen, dass du ohne mich gar nichts an Land ziehen würdest. Vermutlich wärst du selbst zum Betteln zu dumm. Deswegen brauchst du mich. Und deswegen bekomme ich die 100 Euro. Verstanden?
3: Ja, verstanden.
1: Gut. Fährst du mich nach Hause?
3: So, ja. Naja, ich wollte halt fragen, ob du heute Abend noch was vorhast.
1: Wie, was meinst du?
3: Naja, wir könnten Bars abchecken, ein paar Movies schauen, einen leisen Abend schmeißen, hä?
1: Huh? Du weißt schon, dass wir bei der Tussa am Bahnhof nur so getan haben, oder?
3: Hä? Ja klar, also als Freunde natürlich. Also,
1: Alter, ich meine, wir sind verwandt. Was ist eigentlich falsch mit dir?
3: Ja, Trudy, du legst mir gerade irgendwie einfach so Worte in den Mund,
1: nee,
3: ja?
1: Nee, also was zum Teufel, Mann? Karl, das ist doch jetzt nicht dein Ernst, oder? Es ist ja widerlich.
3: Ich hab das doch gar nicht so gemacht.
1: Nee, ernsthaft, Mann. Also, ich fahr allein nach Hause. Alter Schwede. Ekelhaft. Obwohl.
3: Hä? Okay. Okay. Okay. Okay.
1: Ja.
3: Okay. Pretty lady. Yeah. Okay.
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1: Es ist dunkel in dem Gewölbe. Doch die rhythmisch zuckenden Strobolichter und die einsame Lichterkette am Türrahmen tauchen die Menschen alle paar Sekunden in ein helles Licht. Ein Typ in der Ecke erzeugt mit seiner E-Zigarette mindestens so viel Rauch wie die Nebelmaschinen. Und Eva fällt es zunehmend schwerer, irgendwelche Menschen, geschweige denn Gegenstände, genau zu erkennen.
2: Ach Mist, das kann doch jetzt echt nicht sein. Wo ist das blöde Ding nur?
3: Hast du schon in deiner Hosentasche geguckt?
2: Ja, da habe ich als allererstes gesucht und seitdem auch noch 5 weitere Male. Kannst du dich an irgendwas erinnern? Habe ich den Schlüssel in irgendein besonders sicheres Versteck in meiner Handtasche getan? Wie damals, als ich mein Geld in meinen Schuh gesteckt habe, weil ich Angst hatte, dass es mir jemand klaut.
3: Du fragst Sachen. Vielleicht ist das ja ein Zeichen des Universums, dass du noch länger bleiben solltest. Ich meine, es ist doch noch gar nicht so spät. Und gleich soll nochmal voll der krasse DJ auflegen. Ich habe den Namen vergessen. Irgendwas mit einer Zahl am Ende.
2: Das hast du mir auch schon 5-mal erzählt. Ich bin wirklich müde und wäre gerade einfach nur froh, wenn ich meinen blöden Fahrradschlüssel finden würde. Dann könnte ich in einer halben Stunde im Bett liegen und vom DJ träumen.
3: Okay, okay. Kommst du wenigstens mal mit aufs Klo? Ich muss echt pinkeln. Oh, und vielleicht liegt der Schlüssel ja da.
2: Ich glaube zwar kaum, dass der Schlüssel da liegt, aber ein Versuch ist es wohl wert. Also beim Waschbecken liegt nichts. Und hier ist auch nichts zu sehen. Lilly, ich warte vor den Waschbecken auf dich und dann gehen wir zusammen zur Garderobe, okay?
3: Okay, bis gleich.
2: Oh Mann, sehe ich fertig aus. Diese Wimperntusche ist ja aber überhaupt nicht wisch- und wasserfest.
4: Hallo Eva, du bist aber groß geworden und du hast jetzt rote Haare, steht dir.
2: Danke. Du hast auch ganz coole Piercings. Und vor allem echt viele. Kannst du dir überhaupt noch entspannt die Nase putzen?
4: Du stellst wie immer die wichtigste Frage zuerst. Aber ja, kann ich. Man muss nur wissen, wie.
2: Sorry, das ist mir gerade echt unangenehm. Aber woher kennen wir uns? Du kommst mir so bekannt vor, aber ich weiß einfach nicht, woher.
4: Oh, du kannst dich echt nicht erinnern? Als Kinder haben wir wirklich viel Zeit miteinander verbracht. Ich dachte, dass du dich daran erinnern würdest.
2: Was meinst du denn damit?
4: Komm mit, ich erklär's dir unterwegs.
2: Hey, warte mal, gehen wir etwa nach draußen? Ich muss noch auf Lilly warten.
4: Keine Sorge, es wird nicht lange dauern.

0: Es ist ja fast ein bisschen frech von dir, mich nicht zu erkennen. Dabei haben wir einige Jahre miteinander verbracht. Als du noch ein Kind warst, Eva, haben wir zusammen so viele Abenteuer erlebt. Mal waren wir Hexen im Wald, mal Piraten auf hoher See. Und erinnerst du dich noch an unser Geheimversteck in deinem Garten?
1: Aber du warst doch nicht real. Oh Gott, halluziniere ich gerade?
0: Nein, um Himmels Willen, mit deinem Kopf ist alles in Ordnung. Ich bin es wirklich, dein Freund Jaro. Alle Kinder haben eine Freundschaft, wie wir sie hatten. Doch die meisten vergessen ihre imaginären Freunde irgendwann und mit dem Vergessen schwindet auch ihre Existenz. Doch du hast mich nie wirklich vergessen und während du immer größer wurdest, wurde ich immer stärker. Deine Fantasie war schon immer sehr ausgeprägt und die Abenteuer mit dir waren so mitreißend. Allein die Farben waren so intensiv, dass man fast meinte, sie schmecken zu können. Und schließlich hat mich deine Fantasie real werden, menschlich werden lassen.
1: Das kann nicht sein.
2: Mit einem Mal verblasst das Bild der in Laternenlicht getauchten Straße vor dem Club und Eva meint plötzlich Sonnenstrahlen auf ihrer Haut spüren zu können. Farn kitzelt ihre nackten Beine und soweit das Auge reicht, wachsen sattgrüne Pflanzen, deren Blüten in allen Farben des Regenbogens schimmern.
1: Wo bin ich? Hallo? Jaro! Jaro!
0: Ich bin noch da.
1: Warum ist es plötzlich wieder hell und diese Palmen, die waren eben auch noch nicht da. Sind wir etwa im Dschungel?
0: Ja, sind wir. Um genauer zu sein, befinden wir uns gerade im peruanischen Regenwald.
1: Aber wie ist das möglich? Und was ist mit Lilly? Sie wird bestimmt nach mir suchen und wenn sie mich nicht findet, ruft sie am Ende noch total betrunken meine Mutter an.
0: Ach, pappalapapp. Ich hab doch gesagt, es wird nur ein paar Minuten dauern, also in der realen Welt. Hier wird es vielleicht etwas länger werden.
1: Was wird länger werden?
0: Unser letztes Abenteuer. Hier. Tief im Dschungel liegt eine kleine Schatztruhe. Darin befindet sich ein Serum, das ich nehmen muss, um mich endlich von meiner irdischen Gestalt befreien zu können. Nur die Schamanen eines lange vergessenen Volkes konnte es noch herstellen. Doch die Menschen entdeckten schnell, dass es ihnen ungeahnte Kräfte verlieh. Sie begannen sich gegenseitig zu bestehlen und zu morden, nur um an einen Tropfen des Serums zu gelangen. Um dem ein Ende zu setzen, versteckte die Schamanen das übrige Serum im Dschungel. Mein einziger Hinweis auf den Verbleib des Serums ist dieses Rätsel.
1: Wie aller Dinge im Paradies ist es bunt und niemals fies. Manchmal braun, manchmal blau stellt es sich zur Schau. Und während es sich leise durch Himmelshöhen schwingt, zum nächsten Hinweis es dich bringt. Naja, da wollte wohl jemand unbedingt ein gereimtes Rätsel. Aber gut, wahrscheinlich ist es irgendein Vogel?
0: Das glaube ich auch. Aber welcher? Schau dich mal um, hier sind Hunderte. Hier steht ja, dass er mal blau, mal braun ist. Also muss er entweder ein Gestaltwandler sein.
1: Oder es bezieht sich auf das Geschlecht des Vogels. Wie bei Enten, da ist das Weibchen ja auch braun und das Männchen blau und grün.
0: Schau, da oben fliegt ein blau gefiederter Vogel. Ich meine natürlich, er schwingt sich durch Himmelshöhen.
1: Es scheint fast, als würde er über uns kreisen. Vielleicht müssen wir ihm jetzt ins Dickicht folgen.
0: Na dann, auf geht's.
1: Aua. Jaro, warte. Der Vogel fliegt jetzt wieder in Kreisen. Ich glaube, wir sind an dem Ort, an den er uns bringen wollte. Aber was jetzt? Wo suchen wir jetzt nach dem nächsten Hinweis?
0: Also in einem Abenteuerroman würde hier irgendwas Besonderes unter einem Stein liegen. Oder jemand hätte eine Schatzkarte in eine Baumrinde geritzt.
1: Eigentlich gar keine so blöde Idee. Ich schaue mir die Bäume an und du suchst am Boden. Aber pass auf, dass dich keine Giftfrösche anspringen.
0: Okay.
3: Nicht irre leiten, lasset Augen über Weiten gleiten. Im Boden vergraben liegt, was ihr begehrt, doch zeigt sie's nur, seid ihr ehrenwert.
0: Was soll das denn jetzt heißen? Und wenn du sprechen kannst, hättest du dich ja auch schon viel früher zu erkennen geben können.
1: Ach, Jaro, das ist doch jetzt egal. Lass uns weiter nach dem nächsten Hinweis suchen. Wenn ich unseren Vogel hier richtig verstanden habe, liegt zwar das, was wir begehren, also das Serum, im Boden vergraben. Doch unsere Augen sollen wir weiter auf die Weiten des Dschungels richten, um den nächsten Hinweis zu finden.
0: Der große rote Baum da hinten sieht verdächtig aus. Den schaue ich mir mal genauer an.
1: Denkst du nicht, der Baum, auf dem die kleinen Äffchen da sitzen, könnte unserer sein?
2: Jaro und Eva umkreisen die Bäume und tasten die Rinde ab. Doch als sich nach jeglichen Versuchen, den Bäumen den nächsten Hinweis zu entlocken, immer noch nichts tut, setzen sie sich resigniert auf die Wurzeln eines großen Baumes. Doch plötzlich beginnt er sich zu bewegen.
4: Was passiert denn jetzt schon wieder? Ist das ein Erdbeben?
5: Peru liegt im pazifischen Feuerring. Das habe ich in Geografie gelernt. Die Erdbeben hier können echt heftig werden. Hier, halt dich an der Liane fest.
4: Feuerring klingt gar nicht gut.
5: Oh Gott, bricht jetzt die Erde auf?
4: Scheiße, Eva, es tut mir so leid. Dass wir sterben, war für unser letztes Abenteuer eigentlich nicht geplant.
5: Oh, warte, Jaro, siehst du das auch? Da unten glänzt etwas Goldenes.
4: Ist das etwa... Es ist eine Schatztruhe. Bitte lass es das Serum sein und nicht Piratengold oder die Zeitkapsel von einem Schulkind.
5: Nun mach sie schon auf.
4: Es geht nicht. Dabei sehe ich gar kein Schloss. Wahrscheinlich ist einfach nur der Schließmechanismus eingerostet.
1: Im Boden vergraben liegt, was ihr begehrt, doch zeigt sich's nur, seid ihr ehrenwert.
5: Vielleicht musst du der Kiste irgendwie beweisen, dass du sie in ehrenhafter Mission gefunden hast und den Inhalt nicht missbrauchen willst.
6: Ich schwöre feierlich, den Inhalt der Kiste nur zum guten Zweck zu nutzen.
1: Echt jetzt? Das soll deine ehrenwerten Intentionen beweisen?
0: Sei doch froh, dass wir die Kiste nicht mit unserem eigenen Blut öffnen mussten oder so.
1: Ja, hast ja recht.
0: Das war's dann wohl. Unser letztes Abenteuer. Sobald ich das Serum trinke, wird sich meine Gestalt und auch diese Welt hier auflösen. Du wirst sanft und sicher zurück in deine Welt transportiert, in der hoffentlich nur so um die 9 Minuten vergangen sein werden. Eva, es war mir eine Ehre, dich so lange begleiten zu dürfen. Deine rege Fantasie hat uns einige wirklich schöne Jahre geschenkt. Doch nun ist es an der Zeit, endgültig Abschied zu nehmen. Du bist jetzt erwachsen und brauchst mich nicht mehr. Aber glaub mir, auch die reale Welt wird noch einige Abenteuer für dich bereithalten. Na, hoffentlich schmeckt das gut. Prost! Ach so, bevor ich's vergesse. Hier sind die Fahrradschlüssel.
1: Oh, danke. Und auch ein Danke für die gemeinsame Zeit. Ich hätte echt nicht gedacht, dass ich dich noch einmal wiedersehen würde.
0: Wirst du auch nie wieder.
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1: Oh, fuck, mein Kopf. Scheiße.
2: Na, meiner, haben wir verpennt, hä?
3: Ja, witzig.
4: Herein.
3: Hallo Chef, es tut mir leid.
4: Ach, der Neue. Ja, so haben wir es gern. Am ersten Tag gleich zu spät kommen. Wie stellen Sie sich das eigentlich vor? Sie haben heute 120 Sendungen, da brauchen Sie Ihre Zeit. Also sehen Sie zu, dass Sie loskommen. Und Schlechtkarte-Stempel nicht vergessen, sonst haben Sie nichts davon. Ab dafür.
3: So. Puh. Alles drin. Oh, endlich. Los geht's.

0: Karostraße 55, so. Oh, ja, das müsste hier sein. Was für eine Gegend. Das ist ja ein richtiger Block. Ah, irgendwie finster. Was will der denn jetzt? Ja?
1: Hey! Ja, sag mal, Hacks! Hier kannst du nicht stehen! Das ist meine Ausfahrt!
0: Ja, ja. Ist ja gut. Dann pack ich halt um.
1: Kann ja nicht wahr sein. Ich komm viel zu spät.
0: So. So. Okay. Jetzt aber los. Was habe ich denn hier für Jürgens, Kaminski und nochmal Jürgens. Na toll. Einmal Yannick und einmal Hans Jürgens. Okay, alles klar. 1000 Namen hier. Jürgens, Jürgens, wo bist du, Jürgens? Ah, da. Und da. Okay. Ich probiere es erstmal hier. Oh Mann. Niemand da. Scheiße. Ja, dann probiere ich es halt bei dem anderen.
2: Hallo?
0: Hallo. Ich habe hier ein Paket für Yannick Jürgens. Sind Sie das?
2: Ach, na endlich. Es wurde auch Zeit. Ich warte schon den ganzen Tag auf Sie, okay? Jetzt kommen Sie mal hoch.
0: Alles klar. Oh, ganz ruhig, Alter. So, jetzt probiere ich es noch bei Kaminski.
3: Ja?
0: DHL hier. Ich habe ein Paket für Sie.
3: Kommen Sie hoch, 10. Stock. Links runter.
0: Alles klar. Warum sind denn alle so gestresst heute?

0: Hallo.
1: Guten Tag. Zu wem möchten Sie, junger Mann?
0: Ach, ich habe was für verschiedene Leute hier im Haus.
1: Na, sagen Sie schon. Ist was für Hans Jürgens dabei?
0: Ja. Für den habe ich auch ein Paket.
1: Das Paket können Sie mir bitte gleich hier lassen.
0: Okay. Ist Hans Jürgens Ihr Mann, oder?
1: Ich bin Hans Jürgens.
0: Bitte was? Wie?

0: Was war das? Was war das?
1: Das, mein Junge, war ein Stromausfall. Haben Sie etwa Angst?
0: Ach Quatsch. Ach, nee, aber was machen wir denn jetzt?
1: Wissen Sie, mein Junge, für mich ist es einerlei. Ich sehe eh nichts mehr in dieser verrückten Welt da draußen. Aber packen Sie doch eins der beiden Pakete aus, mein Junge. Das könnte Ihnen helfen.
0: Was? Das kann ich doch nicht einfach machen. Der Strom wird bestimmt gleich wieder laufen und alles ist gut. Wer ist das denn jetzt? Mein Chef? Ja, hallo?
2: Sagen Sie mal, Maschke, sind Sie denn komplett bescheuert? Ihr wart wieder auf dem Bahngleisen. Sehen Sie sofort zu, dass Sie den da wegfahren. Sonst können Sie das Abschleppen mal schön aus eigener Tasche zahlen. Und Ihren Job, den sind Sie auch los.
0: Scheiße, ich kann nicht. Hallo, ich stecke im Fahrstuhl fest. Hallo, hallo? Hallo, können Sie mich hören?
1: Und was machen Sie jetzt, mein Junge? Ihr Telefon hat den Geist aufgegeben. Ihr Wagen blockiert die Straßenbahn. Vielleicht ist es an der Zeit, eines der beiden Pakete zu öffnen. Meinen Sie nicht? Vielleicht ist ja was Nettes für Sie dabei.
0: Na gut. Okay. Wahrscheinlich haben Sie recht. Was? Das kann doch nicht wahr sein. Ich glaube, Scheiße, was ist hier los?
1: Oh nein. Ich höre, haben Sie die falsche Wahl getroffen. Besser, Sie legen die Pistole einfach zurück in das Paket, mein Junge. Wie ärgerlich. Aber bleiben Sie ruhig. Sie haben ja noch eins übrig.
0: Was passiert hier?
1: Öffnen Sie das Paket.
0: Okay. Warten Sie. Was ist das? Das gibt's doch nicht. Sie hatten recht. Eine Taschenlampe. Warten Sie. Warten Sie. Ich bringe etwas Licht ins Dunkel. Was? Was? Was? Wo ist sie hin? Das kann doch nicht sein. Scheiße. Ich werde verrückt. Wo ist die Frau hin? Wo ist die blinde Frau hin? Und wo ist das dritte Paket? Was ist hier los? Was passiert hier? Scheiße. Oh, fuck. Bleib ruhig. Bleib ruhig. Bleib ruhig. Entspann dich. Oh Mann. Hallo? Hallo, kann mich jemand hören? Hallo? Oh Mann. Oh Mann, hätte ich doch gestern nicht gesoffen. Was ist hier los, Mann? Ich wäre früher hier gewesen. Ich hätte den scheiß Stromausfall verpasst und diese Oma nicht getroffen. Diese alte Frau. Was? Was ist hier bloß los? Wie komme ich denn jetzt hier raus?
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1: Hallo? Hallo? Ist da wer?
2: Margot?
1: Oh mein Gott, Hilda. Was machst du denn hier zu dieser Uhrzeit?
2: So ein Zufall. Das wollte ich dich nämlich auch gerade fragen. Eigentlich liegt man ja um die Uhrzeit doch schon lange im Bett.
1: Also, ich gehe spazieren. Kleiner Mitternachtsspaziergang. Frische Luft schnappen und so.
2: Ach komm, Margot. Mir kannst du doch ruhig sagen. Bleibt ja unter uns. Hast du einen Lover?
1: Ein was? Nein. Ich habe immerhin meinen Ralf und selbst wenn, das geht dich gar nichts an.
2: Dann vielleicht ein Großmütterchen im Wald. Was willst du um 23:30 in der Nacht mit einem Glas Marmelade? Ist das Erdbeere? Oh, zeig mal her.
1: Du, ich habe jetzt leider keine Zeit zum Reden. Komm doch gerne morgen zum Tee vorbei. Aber ich muss jetzt wirklich.
2: Gehen wir doch ein Stückchen zusammen. Ich wollte mir eben kurz die Beine vertreten. Und wir können morgen auch gerne noch ein...

0: gehe.
1: Mhm.
0: Wirst du auch was?
1: Ach so. Oh, nein. Nein, danke. Naschen während des Spazierengehens. So. Margot, was treibt einen Menschen wie dich nachts im Wald herum? Hm? Ist doch total unheimlich. Und außerdem ist alles kalt und man sieht nicht, wo man hintritt. Und ruckzuck fällt man hin, bricht sich ein Bein und hat keinen Empfang für den Notarzt.
0: Ich mag die Stille.
1: Oh, warte mal kurz. Oh, du hast hier irgendwie was.
2: Aua! Oh. Das sind meine Haare. Lass das. Spinnst du?
1: Ach so, das ist aber ganz schön. Oh, sieh mal, der Mond, der ist ja riesig.
0: Ja, die Halbmondnacht hat gerade begonnen. Wie spät ist es eigentlich? Hast du eine Uhr dabei?
1: Es ist fast halb eins.
0: Danke.
1: Kennst du die Legende vom Fuchs Gerolder Forst?
0: Nein, nicht, dass ich wüsste.
1: Pass auf, hier sind überall Spinnnetze. Warte mal ganz kurz, ich mach sie weg. Oh Gott, jetzt sind wir mittendrin. Warte kurz, ich geh weiter. Okay, alles klar. Okay. Oh.
0: Ja.
1: Also meine Omi hat die mir immer zum Einschlafen erzählt, wenn meine Mutter gerade nicht da war. Eigentlich sollte sie mir keine Gruselgeschichten erzählen, aber wie das immer so mit Kindern ist, sie wollen immer das am meisten, was sie nicht haben können. Jedenfalls erzählte sie mir von den Ungeheuern, die hier im Fuchsgeroder Forst ihr Unwesen treiben, wenn Halbmond ist, so wie heute. Seltsam, denn eigentlich ist es ja immer der Vollmond in den alten Spukgeschichten. Naja.
0: Okay, und von was hat sie dir da so erzählt?
1: Von Halbmondkälbern, die auf braren Wiesen grasen. Von Wehrspinnen, die in den Bäumen ihre Netze weben. Und von Kreuzwölfen, eigentlich sind es ja Werwölfe und so. Aber wenn schon Halbmond, dann schon richtig, oder?
0: Mhm.
1: Ja, und die haben sich dann so halb verwandelt. Und weil ja noch nicht so ganz Vollmond war, weißt du? Also,
0: klingt schön. Also, dass deine Oma sich das so für dich ausgedacht hat, meine ich. Ich habe immer nur Grimms Märchen vorgelesen bekommen, weißt du?
1: Ach na ja, sie war halt eine ganz besondere Oma. Ein bisschen plemplem, wenn ich so drüber nachdenke. Ich meine, Halbmond, Wehrspinnen, da muss man schon ziemlich durchgeknallt sein.
0: Mhm.
1: Und dann hat sie mir immer noch was Süßes gegeben nach dem Zähneputzen. Was war das?
0: Bestimmt der Wind. Mensch, Hilda, was ist denn mit dir los? Du bist ja kreidebleich.
1: Ach, nichts. Ich hab mich nur erschrocken. Ich habe ein bisschen Angst im Dunkeln.
0: Hier ist niemand. Keine Angst. Das sind nur wir beide und der Wald. Sonst nichts.
1: Ach, weißt du, ist vielleicht auch nur ein Kindheitstrauma. Geisterzeit ist nämlich zum Halbmond, nämlich immer nur von halb eins bis halb zwei.
0: Warum das denn?
1: Ja, weil es eben halb ist. Und in Halbmondnächten ist immer alles halb. Eigentlich ist ja davon auch immer alles nur halb wahr, weil Halbmond ist und ja zweimal im Monat und dann müsste ja alles doppelt sein.
0: Sch.
1: Was?
0: Hast du das gehört? Da?
1: Margot, mir gefällt das nicht. Sind hier etwa Wölfe im Wald? Das hätten wir doch aber irgendwann im Fernsehen gesehen, weil die Schäfer hätten doch dann irgendwann mal Terz gemacht.
0: Die machen sich doch nur an Menschen ran, wenn sie Hunger haben.
1: Die haben doch praktisch immer Hunger.
0: Ach Quatsch. Aber na gut, wie du meinst. Lass uns zurückgehen, war leise. Mir wird langsam kalt.
1: Oh, na endlich.
0: Hilda?
1: Ja?
0: Du hast da was auf deiner Stirn.
1: Was? Oh, ja, ist wahrscheinlich irgend so ein Dreck.
0: Okay. Weißt du, Hilda, ich gehe dann auch schon mal vor. Ich würde jetzt gerne mal ein Stück alleine gehen. Morgen dann zum Tee? Ja?
1: Das musst du mir nicht zweimal sagen. Bis dann!
3: Du hast aber lange gebraucht heute.
0: Ja, ich wurde aufgehalten.
3: So. Bist du schon?
0: Nein, ich war dem Licht noch nicht vollständig ausgesetzt.
3: Und was ist das?
0: Das? Erdbeermarmelade. Zum Naschen.
3: Hm. Na gut, ich halte ja heute Wache. Du kannst dich dort rüber zu den anderen Wölfen gesellen, bis die Nacht vorüber ist.
1: Verzeihung, dass ich zu spät gekommen bin.
4: Das wird auch Zeit. Es ist schon fast wieder vorbei.
1: Ich weiß. Wo seid ihr?
4: In der Eiche diesmal. Irgendein Idiot hat unsere Netze vom letzten Halbmond kaputt gemacht.
2: Hallo, Hilda. Och, noch gar nicht pelzig, wie ich sehe.
1: Du hast ja auch nur vier Augen.
4: Und du momentan nur drei.
2: Ja, seine Augen muss man sich verdienen. Auf geht's, an die Arbeit.

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1: Nee, hab keine Lust zu feiern. Nee, ich will mich jetzt nicht mehr betrinken. Oh, kein Bock auf Kater morgen, muss früh raus. Naja, nee, muss heute reichen, wirklich. Ja, okay, ich überleg's mir. Mach's gut, ciao.
2: Hey Philipp, hast du keine Lust auf Gesellschaft?
1: Lass mich bitte in Ruhe, ich mach heute einen chilligen auf der Couch. Ich zock einfach was oder so.
2: Ach komm schon, bist du ein unsoziales Wesen? Komm, geh doch kurz hin, trink ein Bierchen mit. Na los, ich bin auch dabei.
1: Ich hab eigentlich keine Lust zu saufen. Na gut, vielleicht gehe ich noch kurz hin und trinke eine Cola oder so, aber...
2: Ja, dann bist du wieder der einzige Außenseiter, der nichts trinken will, oder was? Tja, das sind die coolsten.
1: Man muss ja nichts trinken, um dazu zu gehören. Es macht natürlich Spaß, wenn alle gleich besoffen sind, aber ey, es geht auch mal ohne, oder?
2: Also, als wir uns als Teenager kennengelernt haben, hat sich das noch ein bisschen anders angehört. Weißt du noch, wie wir damals Behrensen geklaut haben, als wir noch nicht 18 waren?
1: Ja, damals war ich dumm und ich wollte halt dazugehören. Es ist jetzt halt komplett anders. Jo, Brudi, was geht? Echt? Die sind auch da? Ja, geil. Ja, okay, dann komme ich noch kurz rum. Bis gleich. Okay, ich gehe hin. Aber ich trinke nicht. Die Cola, die noch im Kühlschrank steht, muss reichen.
2: Du bist da zu Gast und willst keinen Alkohol mitbringen? Das ist nicht unbedingt die feine Art.
1: Na gut, da hast du recht. Ich gehe nochmal schnell zum Späti und hol ein, zwei Bier oder so.
2: Ja, sehr gut. Das wollte ich hören. Zwei Bier? Sicher, dass dir das reicht?
1: Naja, vielleicht nehme ich besser drei. Besser zu viel als zu wenig, ne? Mhm. Ich nehme vier.
2: Ja, das sehe ich auch so. Am Ende kannst du auch noch teilen, das wäre doch nett. Wie wär's denn noch mit einem Schnaps?
1: Nee, ich habe jetzt echt keine Lust, noch mehr Geld auszugeben. Eigentlich hatte ich doch eh keine Lust, dahin zu gehen. So viel Saufen muss heute auch echt mal nicht sein, ne?
2: Ja, stimmt schon, aber am Ende denken die, du bist geizig. Und außerdem hast du ja eigentlich abgesagt. Du wirst da gar nicht erwartet, da wäre doch so eine Kleinigkeit doch in Ordnung, oder?
1: Ja, aber so gern trinke ich Schnaps doch eh nicht. Ich meine... Ich will mich heute Abend wirklich nicht abschießen.
2: Ach was, wie hat dein Opa immer gesagt? Die Leber wächst mit ihren Aufgaben. Es ist quasi Training, damit du in Zukunft mehr aushältst, weißt du?
1: Mein Opa, der sich fast totgesoffen hat? Tolles Beispiel. Nee, auf den sollte ich nun wirklich nicht hören.
2: Aber mitbringen kannst du ihn ja. Irgendjemand freut sich bestimmt darüber. Komm schon, der Pfeffi ist doch auch voll billig.
1: Ja gut, so für die Leute nehme ich den halt mit. Aber ich trinke davon nichts. Hätte ich mal nicht so viel Alkohol gekauft. Der Rucksack ist verdammt schwer geworden. Die Nähte reißen schon.
2: Ach, ist doch nicht so schlimm, wenn es ein bisschen mehr ist. Denk dran, alles wird verwendet, nichts wird verschwendet.
1: Ja, aber nicht heute. Ich trinke heute nur ein Bier und das war's.
2: Das werden wir noch mal sehen.
1: Was?
2: Ach, nichts. Aber denk doch mal an früher. Dein Vater hat auch immer abends ein Bierchen getrunken und deine Mutter ein Weinchen.
1: Ja, damit sie schlafen konnten. Das ist auch absolut okay und ich meine, es hat ja nichts mit Party zu tun.
2: Ja, genau deswegen. Und du trinkst doch fast nie. Also kannst du es dir in Gesellschaft doch mal ein bisschen mehr gönnen.
1: Ach nee, wenn ich so trinken würde wie mein Vater, dann würde ich doch voll zunehmen. Da habe ich also wirklich keine Lust drauf.
2: Ach, das trainierst du schon wieder locker runter. Aber denk doch mal daran, wie gut es dir gehen würde. Immer mit einem warmen Gefühl im Bauch schlafen gehen.
1: Sei ruhig, ich will ja jetzt nicht einschlafen. Ich muss ja wach werden. Da auf der Party kann ich ja nicht einfach so rumhocken und nichts tun, oder?
2: Da musst du aber ein bisschen mehr trinken, damit du in die Ekstase kommst.
1: Ja, vielleicht kann ich auch erstmal irgendwie eine Mate oder so trinken.
2: Du kannst doch auch mischen. Wach und besoffen. Geile Kombi.
1: Ach nee, das vertrage ich nicht. Da kriege ich immer Herzrasen von.
2: Ja, da reden wir später nochmal drüber. Ich hab auf jeden Fall Bock, Party! Yeah!
1: Jetzt halt's Maul, ich will da erstmal ankommen.
2: Na, wie sieht's aus? Geht's dir jetzt nicht viel besser?
1: Geht so. Das Trinkspiel hat schon Spaß gemacht. Ich habe mich nur ein bisschen reingesteigert.
2: Du hast einfach schlecht gespielt. Ist doch okay, oder nicht? Beim Trinkspiel gibt es keine Verlierer.
1: Ja, du hast schon recht. Tut schon gut auf dem Pegel. Ich meine, ich bin ja immer noch smooth as fuck.
2: Ja, und wie? Voll gut, dass du den Absinth getrunken hast, ohne eine Miene zu verziehen. Ich wusste gar nicht, dass du das magst.
1: Naja, wenn Jakob den Absinth aus Prag mitbringt. Ich meine, wie oft hat man die Chance, schon so einen guten Tropfen zu trinken?
2: Ganz genau, du bist so klug. So ein Genussmittel macht jeden Moment zum, Genuss. Hast viel gelernt von mir.
1: Nee, ich bin voll dumm. Ich schaffe es immer noch nicht, Helena anzusprechen. Irgendwie bin ich zu schüchtern.
2: Die fandest du doch sonst gar nicht so süß. Naja, ich könnte dein Wingman sein. Und ich sag, dir könnte mehr Alkohol helfen.
1: Was? Ich leide doch jetzt schon und... Habe ich eine Bierfahne?
2: Ach, die hat doch hier jeder. Komm, jetzt stell dich nicht so an. Noch ein Shot und dann machst du das.
1: Fuck it. Ich habe ja nichts zu verlieren.
2: Ja, und auf geht's. Living is easy.
1: Nee, jetzt ist mir schlecht. Ich glaube, ich trinke jetzt erstmal gar nichts mehr. Vielleicht ein Wasser oder so.
2: Oder ein Bier? Das ist ja quasi Wasser.
1: Ey, nee, komm, hau ab.
2: Was habe ich denn gemacht?
1: Du gehst mir schon die ganze Zeit auf den Sack. Die letzten Jahre immer stiftest du mich zu Zeug an, auf die ich eigentlich überhaupt keine Lust habe.
2: Und? Hat es dir so geschadet? Manchmal peinlich, okay, aber meistens hattest du einfach mega Spaß. Und stell dir vor, wie viele Leute du niemals kennengelernt hättest, ohne mich.
1: Ja, aber das gerät außer Kontrolle irgendwann. Manchmal wünschte ich, du würdest weggehen und nicht wiederkommen.
2: Tja, das geht aber nicht. Ich bin immer bei dir und jeder um dich rum unterstützt mich. Jeder will sehen, dass wir zusammenbleiben, sonst wärst du ja sozial tot. Klar, wir sollten vielleicht nicht zusammen im Auto gesehen werden, aber das hält uns doch nicht ab, oder?
1: Ach, manchmal wünschte ich, wir hätten uns damals nie kennengelernt. Wir hätten keine Freunde werden sollen.
2: Freunde? Wir sind keine Freunde. Ich will nicht das Beste für dich. Aber du hast mich eingeladen und jetzt bleibe ich hier. Wenn sie dich nicht wegsperren, bleibe ich hier für immer.
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0: Da wurde ja mal ordentlich Sitzmöbel mitgebracht, ne?
1: Ja.
0: Aber Hallöchen.
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0: Ich denke schon.
1: Ja.
0: Also ja.
1: Ja. Ja.

0: nicht lange.
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1: Mein lieber Evander, die Nachrichten aus dieser fernen Provinz brauchen ja so lang, um nach Rom zu gelangen, dass du dich hoffentlich wieder bester Gesundheit erfreust, wenn du dies liest. Sei versichert, dass ich Aesculapius ein Opfer gebracht habe,

0: erhoffte Wirkung gezeigt zu haben. Was mir dieser Tage größere Sorge bereitet, ist die öffentliche Unruhe, die von einer rapide wachsenden Sekte ausgeht. Es handelt sich um einen seltsamen Kult, der aus der Religion der Judäer hervorgegangen zu sein scheint, die du aus deiner Zeit in Caesarea kennst. Wie sie lehnen diese verrannten Unruhestifter unsere Götter ab, aber wohingegen man sich in Judäa für gewöhnlich darauf einigen konnte, dem Kaiser die nötige Huldigung entgegenzubringen, lehnen diese Christen, wie sie sich nennen, jegliche Ehrerbietung ab. Vielmehr noch, sie sind uns nicht nur im Geiste feindlich gesinnt, denn in letzter Zeit haben sie begonnen, unsere Tempel zu beschmutzen und unsere Statuen zu beschädigen, da diese angeblich von bösen Dämonen belebt sind. Ich weiß langsam nicht mehr, wie ich damit umgehen soll, denn Folter scheint sie nicht dazu zu bringen, ihrem närrischen Glauben abzuschwören. Im Gegenteil, es werden von Tag zu Tag mehr. Lieber Evander, ich hoffe, dies ist nur ein lokaler Auswuchs, der sich doch noch im Keim ersticken lässt, bevor er nach Rom gelangt. Denn wer weiß...
1: Erastus, bist du toll geworden?
2: Herr, ich habe euren Brief vernichtet.
1: Das sehe ich. Was ist denn los mit dir?
2: Streckt mich nieder!
1: Warum? Erastus, das ist wirklich ein Zeichen höchsten Ungehorsams gegen seinen Herrn. Aber du bist mir jahrelang ein treuer Sklave gewesen. Komm, was immer es ist, was du genommen hast, schlaf deinen Rausch aus und ich will deine Frechheit vergessen.
2: Nein, tut das nicht, tötet mich!
1: Ich töte dich doch nicht wegen eines Briefes.
2: Oh, gut, dann, Moment, seht euch das hier an.
1: Was soll ich denn mit einem Sack voller Steine... Sind das Nasen?
2: Ja, es war Zeit, die Dämonen aus euren Götzenbildern auszutreiben.
1: Du hast meinen Statuen, nicht du auch noch, Erastus.
2: Ja, streckt mich nieder, denn ich bin bereit, im Namen Christi zu sterben.
1: Eins will ich dir sagen, alter Freund, es ist eine ungesunde Mode, die dich da befallen hat, aber trotz allem habe ich keine Lust, dich zu töten.
2: Ihr verweigert mir das Martyrium? Aber dann beraubt ihr mich meines Platzes im Himmelreich.
1: Mein lieber Erastus, wenn du an diesen Christus glaubst, kommst du dann nicht sowieso ins Himmelreich?
2: Ja, nur wenn ich ohne Sünde lebe.
1: Sünde? Was soll das denn sein?
2: Das ist, naja, also eine jede Tat, auch nur der kleinste Gedanke, der gegen Gottes Gebote verstößt.
1: Du meine Güte, wie soll denn da irgendjemand in deinen Himmel kommen? Vor allem Dinge zu zerstören, die jemand anderem lieb und teuer sind, ist das keine Sünde?
2: Haha, ja, nicht, wenn es sich um Teufelswerk handelt. Aber ich sehe schon, ihr zwingt mich dazu, zu härteren Mitteln zu greifen.
1: Erastus, was tust du da?
2: Ihr seid selbstbesessen, mein Herr. Ich zeige euch meinen Ungehorsam im Namen Gottes.
1: Wirst du wohl aufhören, gegen mein Schienbein zu treten?
2: Niemals! Ihr habt es so gewollt!
1: Und du hast es auch so gewollt!
2: Oh, ja, endlich! Oh, streckt mich nieder, Herr! Und ich werde noch heute einen Ehrenplatz im Himmel... Oh.
1: Ach, Erastus, von dir hätte ich so eine Torheit nicht erwartet. Na, morgen foltern wir dich ein bisschen und damit hat sich das hoffentlich erledigt. Was ist denn das für ein Lärm da draußen? Spurius, ihr hier?
3: Ave, Präfekt.
1: Was gibt es?
3: Einen kleinen Aufstand am Tempel der Minerva. Die Calpurnia weigern sich, ihr zu huldigen, und eine ihrer Sklavinnen hat versucht, die Göttin von ihrem Podest zu werfen.
1: Ich ahne Schlimmes. Begleitet ihr mich, Centurio?
3: Sehr wohl, Präfekt.
4: Ave, Präfekt. Habt ihr wohl einen Moment?
1: Nein, wirklich nicht. Hörst du nicht, was da am Tempel los ist?
4: Darum geht es ja. Ich bin Gnaeus Porcus Pecunius, Vorsteher der Metzgergilde. Herr, wir sind alle sehr ungehalten. Seit diese Christen immer mehr werden, kauft niemand mehr unser Opferfleisch. Präfekt, das...
1: Ich habe keine Zeit.
3: Lass den Präfekten durch.
4: Schon gut, schon gut.
5: Nehmt das, Ihr Gottlosen, hinfort mit euch, Dämonen!

0: Furius, ergreift sie! Vibia Calpurnia, was ist in dich gefahren, dass du deine Sklaven einen Tempel beschmutzen lässt?
1: Sie tut nur, was Gott ihr befiehlt.
0: Auch du, Vibia, ein Spross einer angesehenen römischen Familie, schwört unseren Göttern ab?
1: Ach, was Götter! Statuen, in denen Dämonen hausen, nichts weiter sind sie. Und wir täten besser daran, das Fleisch selbst zu essen, als es ihnen zu opfern.
0: Was du für dich denkst, geht mich nichts an. Aber musst du es auch so öffentlich kundtun? Wieso könnt ihr diesen Gott denn nicht einfach den unseren hinzufügen?
1: Es gibt nur den einen Gott.
0: Vibia, ich verlange doch nicht zu viel von euch. Ihr wollt kein Fleisch opfern? Gut, aber so nehmt doch wenigstens eine Handvoll Weihrauch und werft sie ins Feuer.
1: Nein.
0: Eine Prise nur?
1: Nein.
0: Dann berührt nur kurz den Weihrauch, damit ich euch nicht foltern muss.
1: Niemals.
0: Vibia, weißt du nicht, was das für ein Zeichen sendet? Willst du, dass Anarchie ausbricht?
1: Was kümmert mich weltliche Anarchie? Das ist alles unbedeutend im Angesicht der göttlichen Ewigkeit.
0: Aber ihr lebt doch unter uns, wie alle anderen.
1: Nicht mehr lang. Oder wollt ihr diesen öffentlichen Aufruhr tatenlos hinnehmen, Präfekt? Wir werden nicht müde, unseren Herrn zu bekennen. Sicher, ein bisschen Folter hier und da wird den einen oder anderen wohl abschrecken, weiterhin auf dem Pfad Gottes zu wandeln. Aber es wird nichts nützen. Unternehmt ihr nichts, werden wir mehr. Tötet ihr uns, werden wir noch mehr. Denn unser Blut wird den Boden des Glaubens fruchtbarer machen, als ihr es euch vorstellen könnt.
0: Nun gut, ich muss wohl doch ein Exempel statuieren. Spurius, schlag der Sklavin den Kopf ab.
1: Nein, das könnt ihr nicht tun.
0: Zeigt ihr euch doch reumütig?
1: Keineswegs, aber wie soll sie denn durch so einen unspektakulären Tod vor Gott und den Menschen Aufmerksamkeit bekommen?
0: Unspektakulär?
1: Ja, je mehr und je länger das Leid, desto größere Schätze werden ihr im Himmel zuteil. Das hat zumindest der Bischof gesagt.
2: Genau, kreuzigt mich und steckt mich in Brand. Werft mich den Löwen zum Fraß vor, reißt mir die Gedärme heraus und rollt sie auf einem Mast auf.
0: Vibia, wenn du glaubst, ich lasse mich auf solche Kostspieligkeiten ein, irrst du dich aber gewaltig. Mit deinen Sklaven mache ich kurzen Prozess, da verlass dich drauf. Es wird schon genug kosten, dich und die Deinen nach Rom zu bringen, wo du dich für deine Torheit verantworten musst.
1: Rom? Was soll ich denn in Rom? Diesem ewigen Sitz des Bösen? Ich bin eine Christin! Mach uns endlich zu Märtyrern!
0: Ach, ihr lästiges Volk! Wenn ihr unbedingt sterben wollt, stürzt euch doch von einer Klippe oder nehmt euch den Strick!
3: Lieber Evander, vieles ist passiert, seit ich dir zuletzt schreiben wollte. Alle Fortschritte im Bau- und Militärwesen treten zurzeit in den Hintergrund, da der aufkeimende Kult des Christentums von früh bis spät meine Aufmerksamkeit fordert. Ihre neueste Masche ist das Märtyrertum, denn irgendjemand hat ihnen in den Kopf gesetzt, ein möglichst aufsehenerregender Tod wäre gut für ihre Sache und würde ihnen einen besonderen Platz in ihrem Jenseits verschaffen. Seitdem hat sich die Zerstörungswut besonders breit gemacht und auch Verbrecher bekennen sich nun zum Christentum, da man ihnen weisgemacht hat, dass sie unbefleckt in den Himmel kämen, solange sie nur den Märtyrertod sterben. Ich habe keine große Lust, ihren Wünschen nach einem spektakulären Tod nachzukommen, aber die Gefängnisse und Folterkammern quellen langsam über und irgendetwas muss ich ja mit ihnen machen. Lieber Evander, ich hoffe, du kannst mir einen Rat geben, wie... Ach!
0: Spurius, wo seid ihr? Trinkt ihr etwas Wein mit mir?
4: Streckt mich nieder! Im Namen Gottes!
0: Dann muss ich der Erfrischung wohl allein die Stirn bieten.
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0: Hacken.
1: Wahrlich, ein Ausdruck klassizistischer Strukturen. Ich schaue die Gartenschere in meiner Hand und dann die Clubmate auf dem Gartentisch an. Jetzt soll ich diese Verkörperung westlich-konservativer Ideologien auch noch stutzen? Dabei sind doch die Vinyl-Neuauflagen der gesamten Pink Floyd-Diskografie vorhin angekommen, die nur darauf warten, fein säuberlich ausgepackt zu werden. Das wär's jetzt. David und Leo Fotos schicken, die Platten ganz vorsichtig auf den Plattenspieler legen und dann einfach zu Shine on Your Crazy Diamond mit dem neuen Togo-Sofa fusionieren. Ein feuchtes Träumchen.
2: Lukas, wie schaut's aus? Lukas! Du hast ja noch gar nicht angefangen.
1: Ich finde wieder zurück aus meiner Erstarrung und schaue zu Marie. Sie ist wie immer wunderschön. Eine echt wunderschöne Frau habe ich da. Diese glänzenden Haare und die ebenmäßigen Züge. Diese tolle Figur und eine coole Persönlichkeit hat sie auch noch.
2: Hä? Was ist?
1: Au! Schlag mich nicht immer. Das tut voll weh.
2: Ach Quatsch. Das war doch ganz sanft. Komm her. Ja, ich dachte, dich stört die Hecke auch mittlerweile.
1: Ja, aber aus ganz anderen Gründen. Schau sie dir doch mal an. Unsere Hecke. Und dieser Liguster. Die Eibe. Der Kirschlorbeer.
3: Ich hole mein ganzes Wissen von www.mein-schöner-garten.de hoch, dass ich mir bei der Recherche nach den besten Heckenpflanzen aneignen konnte.
1: Die? Siehst du es denn nicht, Marie?
2: Nö.
1: Ich kann das nicht mehr. Ich glaube, ich krieg die Krise.
2: Was ist denn eigentlich passiert? Du bist doch ganz blass.
1: Alles botanische, soziale Konstrukte. Alles Ausdrücke unserer deutschen Kleingeistigkeit. Alles Grenzen und Privatisierungssymbole der herrschenden Klassen.
2: Lukas, chill mal kurz. Das ist eine Hecke.
1: Nein, Marie, eben nicht. Wir müssen über den Tellerrand hinausschauen. Wir müssen endlich aware werden und hinsehen. Wir müssen gegen den Strom schwimmen. So viele Menschen leben in unmenschlichen...
2: Okay. Ich weiß nicht, was du jetzt für eine Quarterlife-Crisis schiebst, aber ich schneide dann mal die Hecke ab.
1: Marie, leg die Schere weg!